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1: Ich bin Thomas Brott. Kameras, Bodycams und Schutzhelme. Die Deutsche Bahn setzt auf neue Technik und Ausrüstung, um das Sicherheitsgefühl ihrer Beschäftigten und der Fahrgäste zu stärken. Denn immer wieder kommt es etwa zu Konflikten bei der Ticketkontrolle. Für bundesweites Entsetzen sorgte Anfang Februar ein tödlicher Angriff auf einen Zugbegleiter in der Westpfalz.
2: Die Bahn will kräftig aufrüsten für mehr Sicherheit. So laufen an Bahnhöfen und auch in Zügen tausende Kameras. Die Bilder sollen künftig in Echtzeit ausgewertet werden. Eine künstliche Intelligenz schlägt dann bei Konflikten Alarm. Außerdem wird in einigen Zügen eine Doppelbesetzung getestet. Die Zugbegleiter sind dann entweder zu zweit an Bord oder werden von Security-Leuten begleitet. Ab Juli sollen bei der Schutzausrüstung auch stichfeste Westen getestet werden. Freiwillig können die Mitarbeiter mit Kundenkontakt auch Bodycams tragen. Sie sollen sogar zum Standard werden. Ursula Winkler, Nachrichtenredaktion.
1: Nach dem Brand in einem Umspannwerk in Reutlingen vergangene Nacht haben Staatsschutz und Antiterrorzentrum beim Landeskriminalamt in Stuttgart die Ermittlungen übernommen. Das teilte Innenminister Hagel mit. Es geht demnach um den Verdacht der vorsätzlichen Brandlegung und der Störung öffentlicher Betriebe. Bundesinnenminister Dobrindt geht von einem Anschlag aus. Es werde in alle Richtungen ermittelt, sagte er. Der Brand hatte zu einem großflächigen Stromausfall geführt. Die Mineralölkonzerne geben den von der Bundesregierung eingeführten Tankrabatt nach Berechnung des IFO-Instituts zum großen Teil an die Autofahrer weiter. Ein Teil der vom Bund eingesetzten rund 1,6 Milliarden Euro Steuermittel verbleibt aber bei den Konzernen. Der Tankrabatt soll noch bis Ende Juni gelten. Die Koalition hatte die Spritsteuer um knapp 17 Cent pro Liter gesenkt. Die deutsche Fußballnationalmannschaft ist in ihr WM-Quartier in Winston-Salem eingezogen. Nach dem Flug von Chicago landete die Mannschaft in North Carolina.
3: Das deutsche WM-Hotel Graylin Estate erinnert so ein bisschen an eine mittelalterliche Burg, in dem sich allerdings eine Luxusherberge befindet, idyllisch und ruhig zwischen grünen Hügeln gelegen und nur wenige Minuten entfernt vom Trainingsgelände der Wake Forest Universität. Dort auf dem riesigen Areal mit 3 Plätzen und einer Turnhalle hat sich der Bundestrainer schon bei der ersten Besichtigung vergangenes Jahr richtig wohlgefühlt. Und in dieser Umgebung will er Wirtz, Musiala und Co. jetzt den passenden WM-Feinschliff verpassen. Thomas Thonfeld, Sport. Redaktion.
1: Am Sonntag startet das DFB-Team dann gegen Curaçao ins Turnier.
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4: Jetzt ein Song, ich finde, da kann man richtig gut zu abtanzen, ja? Etwas älter schon, aber eigentlich ist es jetzt erst ein Hit geworden. Kato und Turn the Lights Off gibt's jetzt für euch, damit er euch gut durch die Nacht bringt und ihr nicht einschlaft, wenn ihr wach bleiben müsst.

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0: Digger, nice, cool. Sachen, die wir heutzutage ständig hören und sagen, ist auch voll okay so. Ich will das gar nicht bewerten. Aber vielleicht lohnt es sich auch mal zu schauen, welche Wörter wir noch so haben. Wörter, die wir nicht mehr auf dem Schirm haben. Sachen wie Heidewitzka oder Potzblitz. So schöne alte Wörter. Warum benutzen wir die eigentlich nicht? Ja, die sind uncool geworden. Oder wissen wir einfach nicht, was sie bedeuten? Bei letzterem kann Kollegin Nele Kernchen nämlich helfen jetzt.
1: Ihr sitzt im Restaurant. Vor euch eine richtig schöne, dampfende, käsige Pizza. Ihr beißt rein und sagt, was? Boah, voll lecker. Schmeckt mega geil. Ja, kannst du machen. Aber wie wär's mal mit etwas weniger 0815? Wie wär's mit, was ein Schmackofatz? Checkt jeder sofort, passt auch in die Situation. Denn Schmackofatz kommt vom polnischen Verb smakowacz, was schmecken bedeutet. Eignet sich auch super fürs nächste Grillfest bei euch im Garten. Und falls euch dann einer am Grill kein Würstchen brät, sondern Kotelett ans Ohr labert, habe ich auch noch einen Tipp. Klar, ihr könntet sagen, lass mich mit dem Scheiß in Ruhe. Oder ihr sagt, Gillefit. Heißt so viel wie Unsinn, unnötiges Zeug. Es kommt wahrscheinlich vom französischen qui le fit, was so viel wie wer macht denn sowas meint. So, lange Rede, ganz viel Unsinn. Ich habe noch so viele Wörter, aber dann sitzen wir ja noch hier, wenn es schon stockdunkel ist. Oder besser noch, zappenduster. Oh, Zappen, die Kurzform für Zapfenstreich in der Soldatensprache. Dieser bedeutete für die Soldaten den Beginn der Nachtruhe. Also Augen zu und Licht aus. Wobei ich sie ja am liebsten verwende, um liebevolle Drohungen auszusprechen. Schatz, wenn du dieses Kuddelmuddel nicht ratzfatz aufräumst, dann ist hier aber Zappenduster. Klingt gleich viel eloquenter. Ach übrigens, beleidigen in eloquent geht auch, ne? Du Pissnelke. Ich sag doch, alte Wörter machen voll Bock. Entschuldigung, ich meine, sind voll Knorke.

Für alle, die in dieser Nacht gerade den Laden am Laufen halten, sei es in der 24-Stunden-Tankstelle, im Altenheim, im Krankenhaus, bei der Polizei. Ihr seid die Helden der Nacht und für euch spiele ich diesen Song, Chad Krüger.

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0: Alex Warren und Ordinary hier bei uns. 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Dann beginnt die Fußball-Weltmeisterschaft in Mexiko, USA und in Kanada. 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
1: Ich bin Thomas Brockt. Nach dem Brand in einem Umspannwerk in Reutlingen vergangene Nacht haben Staatsschutz und Antiterrorzentrum beim Landeskriminalamt in Stuttgart die Ermittlungen übernommen. Das teilte Innenminister Hagel mit. Es geht demnach um den Verdacht der vorsätzlichen Brandlegung und der Störung öffentlicher Betriebe. Bundesinnenminister Dobrindt geht von einem Anschlag aus, das sagte er im ZDF.
2: Wir gehen davon aus, dass es sich hier aller Wahrscheinlichkeit nach um einen Brandanschlag handelt. Notwendige Spuren wurden ermittelt. Jetzt geht es darum, dass man in alle Richtungen weiter ermittelt, um die Grundlage dieses Brandanschlags und die Täter entsprechend auch zu ermitteln.
1: Innenminister Dobrindt. Der Brand hatte zu einem großflächigen Stromausfall geführt. Die Deutsche Bahn stattet ihre Kundenbetreuer an Bahnhöfen und in Zügen seit einigen Wochen mit Bodycams aus. Rund ein Drittel haben das freiwillige Angebot bislang in Anspruch genommen. Bis Jahresmitte wolle man eine Quote von 50% erreichen, heißt es bei der Bahn. Außerdem sollen alle Beschäftigten mit Kundenkontakt eine verpflichtende Schulung besucht haben. Umfragen der Gewerkschaft EVG zeigen immer wieder, dass sich viele Zugbegleiter bei ihrer Arbeit nicht sicher fühlen. Der Tankrabatt entlastet Autofahrer zwar spürbar, nach Berechnungen des IFO-Instituts bleibt aber ein Teil der rund 1,6 Milliarden Euro an Steuermitteln bei den Mineralölkonzernen hängen. Die Wirtschaftsforscher sehen die Maßnahme deshalb kritisch.
3: An der Zapfsäule kommt zwar ein Großteil des Rabatts an, nach Einschätzung des IFO-Instituts profitieren davon aber vor allem Vielfahrer und Menschen mit größeren Autos. Wer nur selten tankt oder mit wenig Geld auskommen muss, habe deutlich weniger von dieser Entlastung. Die Forscher aus München sagen deshalb, wenn der Rabatt Ende des Monats ausläuft, sollte Schluss sein. Statt günstigeren Sprit für alle zu finanzieren, könnte der Staat Menschen mit geringem Einkommen gezielter unterstützen. Zoe Tassovali, Redaktion.
1: Nach jahrelangen Vorbereitungen ist das milliardenschwere Rüstungsprojekt eines deutsch-französischen Kampfjets gescheitert. Bundeskanzler Merz und der französische Präsident Macron seien zu der Einschätzung gekommen, dass die Unternehmen Dassault und Airbus beim Bau eines gemeinsamen Kampfflugzeugs nicht zusammenfinden, hieß es aus deutschen Regierungskreisen. Merz habe Macron daher nahegelegt, den Bau des Jets nicht weiter zu verfolgen.
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4: Ich bin Sascha Fassbender und das hier ist schon Wahnsinn. Der Papst Leo lernt Deutsch. Was? Da hat er Zeit für? Nein, da nimmt er sich Zeit für. Er macht das nachts. Ja, wenn andere im Vatikan Heia machen, setzt er sich hin und lernt Präsens bis Präteritum. Warum? Naja, damit wir mit ihm nicht mehr Englisch sprechen müssen.
5: On the one hand, the crisis revealed that there is a need for more governmental regulation.
6: My English is not very good.

0: Atze Schröder. Oder wie ich ihn nenne, der letzte deutsche Rock'n'Roller. Ja, Atze hätte auch einen prima Rockmusiker abgegeben. Ja, den könnte ich mir bei den Rolling Stones irgendwie vorstellen. Wobei dafür ist er vielleicht ein bisschen zu jung, wenn du Atze so reden hörst.
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3: Ja, nee, ist klar.
4: Familienzuwachs im Hause Richards. Ja, Keith Richards ist Uropa geworden. Und für alle, die sich jetzt fragen, wer ist denn Keith Richards? Ja, das ist der Gitarrist von den Beatles. Ach nee, von den Stones. Ja, sicher. So, alle wach jetzt? Ja, war ein Spaß. Ich weiß natürlich, dass Keith Richards der Gitarrist der Stones war. Ist. Ja, aber dass der auch mal ein Jahr bei den Backstreet Boys gespielt hat, wisst ihr nicht, ne? Ja, müsst ihr mal googeln. So, und dieser alte Sack ist mit seinen 82 Jahren nochmal Uropa geworden, weil seine Enkelin Ella eine kleine Luna bekommen hat. So, und was machst du jetzt als Uropa mit dem kleinen Köttel? Ja, Wasserrutsche mit Sicherheit nicht mehr. Ruckzuck sind die Dritten weg. Fahrradtour, ne, mit 82. Naja, wenn der Rest der Stones auf dem Bierbike mitradelt, warum nicht? Stimmt auf jeden Fall der Flüssigkeitshaushalt, ne? Am wahrscheinlichsten ist doch, dass Uropa Keith die kleine Luna irgendwann mit auf Tour nimmt. Ja, sicher. Irgendwer muss die Stones doch in die nächste Generation führen. Ja, Gitarren hat Opa genug im Schrank. Der fast 3000 soll er haben, ne? Dann holt er sich noch Bill und Tom von Tokyo Hotel dazu und schon rollen die Steine und der Rubel weiter. Merkt doch kein Mensch.
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Warum gibt's denn da jetzt so eine Aufregung? Hi, Sascha Wassmann da hier. Und an einer Bushaltestelle in einer Thüringer Kleinstadt liefen auf einem Infomonitor einer Bushaltestelle jetzt eben keine Infos und auch keine Werbung, sondern Videos. Ja, okay, es waren Pornos und schuld daran waren Hacker. Aber ich glaube, es waren jetzt nicht alle vor Ort sauer darüber.

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1: Ich bin Thomas Brock. Nach dem Brand in einem Umspannwerk in Reutlingen vergangene Nacht haben Staatsschutz und Antiterrorzentrum beim Landeskriminalamt in Stuttgart die Ermittlungen übernommen. Das teilte Innenminister Hagel in Reutlingen mit. Es geht demnach um den Verdacht der vorsätzlichen Brandlegung und der Störung öffentlicher Betriebe.
2: Selbst viele Stunden nach dem Feuer waren noch Haushalte in Reutlingen ohne Strom. Für die Nacht soll es zur Sicherheit einen Notfalltreffpunkt geben. Dort können die Menschen etwa Handys aufladen oder Babynahrung erwärmen. Der Netzbetreiber spricht von insgesamt 3 entdeckten Brandstellen und einem beschädigten Zaun. Ermittler fanden Spuren eines möglichen Brandbeschleunigers. Sicherheitskreisen zufolge deutet das Vorgehen auf Linksextremisten hin. Landesinnenminister Hagel sagte aber, man ermittle in alle Richtungen. Ursula Winkler, Nachrichtenredaktion.
1: Die 9 Atommächte haben im vergangenen Jahr 19% mehr in Atomwaffenarsenale investiert als im Jahr davor. Das geht aus einem Bericht der internationalen Kampagne zur Abschaffung von Atomwaffen hervor. Sie beziffert den Gesamtbetrag auf 119 Milliarden Dollar. Nach den Angaben der Organisation hat Russland mit 5.420 die meisten Atomwaffen. Dahinter kommen die USA, China und Frankreich. Schnelleres Internet, mehr Mobilfunk und weniger Bürokratie. Bund, Länder, Kommunen und die Telekommunikationsbranche haben einen gemeinsamen Ausbaupakt beschlossen. Allein im kommenden Jahr wollen die Unternehmen fast 11 Milliarden Euro in Glasfaser- und Mobilfunknetze investieren.
3: Damit neue Leitungen und Mobilfunkmasten schneller gebaut werden können, sollen Genehmigungen künftig deutlich einfacher und digitaler ablaufen. Außerdem wollen die Anbieter ihre Netze stärker gemeinsam nutzen. Das bedeutet mehr Wettbewerb, ohne dass überall doppelt gebaut werden muss. Ob die Ziele tatsächlich erreicht werden, soll regelmäßig überprüft werden. Dafür bekommt auch die Bundesnetzagentur zusätzliche Kontrollaufgaben. Zoe Tassovali, Redaktion.
1: Nach jahrelangen Vorbereitungen ist das milliardenschwere Rüstungsprojekt eines deutsch-französischen Kampfjets gescheitert. Bundeskanzler Merz und der französische Präsident Macron seien zu der Einschätzung gekommen, dass die Unternehmen Dassault und Airbus beim Bau eines gemeinsamen Kampfflugzeugs nicht zusammenfinden, hieß es aus deutschen Regierungskreisen. Merz habe Macron daher nahegelegt, den Bau des Jets nicht weiter zu verfolgen.
4: Das Wetter ist nicht wirklich so sommerlich. Klar, erstmal gibt's heute Sonne und Wolken im Wechsel, auch erstmal trocken bei höchstens 19 Grad. Ab dem Mittag gibt's heute dann aber auch immer wieder Regenschauer und die bleiben auch morgen, am Mittwoch tatsächlich, immer wieder grau und nass, weiter mit höchstens 19 Grad.
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5: A43 Recklinghausen-Wuppertal zwischen Kreuz Recklinghausen und Recklinghausen-Hochlamark. 1 Kilometer Stau. Wir wünschen allen unterwegs gute Fahrt.
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4: Mit Sascha Fassbender und ja, er hat es wirklich getan. Bundeskanzler Merz hat bei einem Landesparteitag jetzt das hier gesagt.
6: Wir schaffen das.
4: Ja, richtig. Kennen wir von Ex-Kanzlerin Merkel?
7: Wir schaffen das.
4: Ich weiß nicht, wen zitiert Friedrich Merz als nächstes?
8: Sag mal, hol mir mal eine Flasche Bier, sonst streike ich hier und schreibe nicht weiter.

0: Jetzt kommen wir zu dem Ende einer Ära. Trink aus, wir müssen gehen. So heißt das neue Album der Toten Hosen und es wird das letzte reguläre Hosenalbum sein. So haben es die Hosen selbst angekündigt und auch Campino höchstpersönlich hat nämlich hier bei uns vorbeigeschaut und uns erzählt, wie das war, dieser Moment, wo das Album dann auch wirklich und wahrhaftig fertig war.
1: Ich war dermaßen sentimental am Schluss. Mir hat das gar nicht gut getan. Das war dann schon irgendwo, war irgendwie ein trauriger Moment, aber sehr intensiv und ich werde den auch nie vergessen. Irgendwann muss ja die letzte Scheibe kommen. Und mit dem Gefühl, dass das richtig ist, stehen wir, glaube ich, auch ganz gut da und das hat der Scheibe auch geholfen. Das bedeutet ja auch, dass man nach vorne hin nochmal Kapazitäten hat, Dinge vielleicht umzusetzen, die vorher keinen Platz hatten. Also ich finde, da kann man auch immer das Positive dran sehen.
0: Ja, und ihr müsst jetzt nicht nur nach Taschentüchern greifen, denn er hat auch gesagt, es wird zwar jetzt kein Studioalbum mehr geben, aber so ganz vorbei ist es dann vielleicht doch nicht. Erst kommt jetzt noch eine große Tour und dann?
1: Es kann ja immer noch sein, dass uns irgendein Thema so auf den Fingern brennt, dass wir dann trotzdem nochmal eine Single droppen oder dass ein Regisseur uns anspricht und sagt, er braucht einen Soundtrack und er kann sich da nur die Toten Hosen vorstellen, wie auch immer. Wir lassen uns das offen, aber andererseits kann ich mir zum jetzigen Zeitpunkt nicht vorstellen, dass wir so als Tote Hosen das Bühnenleben noch sehr lange zelebrieren werden miteinander.
0: Also ich würde dafür ab jetzt sofort Regisseur werden. Ich weiß nicht, wo muss man das machen? Kann ich studieren oder so? Ein Song auf dem neuen Album ist auf jeden Fall Nur nach vorn. Klingt erstmal wenig nach Abschied, soll auch eher ein hoffnungsvoller Song sein, sagt Campino.
1: Es ist vielleicht schon eine Botschaft an uns selber. Dieses muss in Bewegung bleiben, ja, kommt sonst aus dem Gleichgewicht. Dass man nicht zu viel nachdenken sollte, wenn die Tour zu Ende ist, sondern einfach machen. Ja. Nimm dir was Neues vor und lass das Denken über die Zukunft mal sein.
0: Und genau diesen Song hören wir jetzt. Ich lasse es den Meister höchstpersönlich ansagen.
1: Liebe Hörerinnen, liebe Hörer, hier ist der Campino von den Toten Hosen. Hier ist unser neues Single.

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Ihr kennt das, wenn ihr besonders gut in Darts oder Kicker spielen seid, erste Runde um 10 Euro spielen, mit Absicht schlecht, klar. Dann zweite Runde um den Fuffi und dann Vollgas. Bei uns könnt ihr mit Kickern einen ganzen Urlaub gewinnen. 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
0: Am Sonntag senden wir aus dem Deutschen Fußballmuseum in Dortmund und da ist eure Chance, eure Skills am Kickertisch in Urlaub umzuwandeln. Laura Potting ist da. Wie gut bist du so beim Kickern?
2: Ja, also so ungefähr genauso gut, wie ich richtigen Fußball spielen kann.
0: Also gut.
2: Nee, Katastrophe.
0: Schade.
2: Aber ich muss ja auch nicht mitmachen, sondern es geht ja um euch.
0: So sieht es aus. Wir haben uns zur WM was ganz Besonderes ausgedacht. Für euch an jedem Spieltag der deutschen Nationalmannschaft senden wir vormittags von 10 bis 14 Uhr aus dem Deutschen Fußballmuseum.
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2: Boah. Make-up.
0: Ja.
2: Klingt so schön.
0: Ja, so gut Spanisch sprechen müsst ihr dafür aber nicht. Ihr müsst nur kickern können. Ich würde sehr gerne dahin. 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Und Laura, noch kurz zu den Kickerregeln. Ist da dieses Drehen an der Stange erlaubt?
2: Meinst du so Kreiseln, Rundschlagen, also
0: ja,
2: dieses Durchdrehen
0: genau
2: der Stangen,
0: das.
2: Ja? Das ist nicht erlaubt, nein.
0: Mist.
2: Wir orientieren uns so grob zumindest an den offiziellen Kicker-Regeln. Mhm. Es wird auch einen Schiedsrichter geben, also wir haben das alles durchdacht.
0: Ach krass. 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
2: ja,
0: würde ich sagen.
2: Ja, absolut.
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1: Ich bin Thomas Brock. Nach dem Brand in einem Umspannwerk in Reutlingen verdichten sich die Hinweise auf eine mögliche Brandstiftung. Ermittler konnten einen möglichen Brandbeschleuniger sichern. Alle Spuren würden nun ausgewertet, teilte das Landeskriminalamt mit. Bisher gibt es weder Hinweise auf Tatverdächtige noch auf ein Motiv. Zeitweise waren zehntausende Menschen ohne Strom. Inzwischen sind die meisten wieder am Netz. Wann die Stromversorgung vollständig wiederhergestellt sein wird, ist aber noch unklar. Die neuen Atomwaffenländer haben im vergangenen Jahr 19% mehr in Atomwaffenarsenale investiert als im Jahr davor. Das geht aus einem Bericht der internationalen Kampagne zur Abschaffung von Atomwaffen hervor. Die Organisation beziffert den Gesamtbetrag auf umgerechnet 102 Milliarden Euro.
2: Mit Abstand am meisten Geld steckten die USA in ihr Atomwaffenarsenal. Sogar mehr als alle anderen Atommächte zusammen. Dahinter folgen China, Großbritannien und Russland. Die Friedensorganisation hält die Summe für völlig unverhältnismäßig. Sie verweist darauf, dass schon die Ausgaben eines einzigen Tages ausreichen würden, um Millionen Menschen vor Hunger zu schützen. Zoe Tassovali, Nachrichtenredaktion.
1: Kameras, Bodycams und Schutzhelme. Die Deutsche Bahn setzt auf neue Technik und Ausrüstung, um das Sicherheitsgefühl ihrer Beschäftigten und der Fahrgäste zu stärken. Denn immer wieder kommt es etwa zu Konflikten bei der Ticketkontrolle. Für bundesweites Entsetzen sorgte Anfang Februar ein tödlicher Angriff auf einen Zugbegleiter in der Westpfalz.
3: Die Bahn will kräftig aufrüsten für mehr Sicherheit. So laufen an Bahnhöfen und auch in Zügen tausende Kameras. Die Bilder sollen künftig in Echtzeit ausgewertet werden. Eine künstliche Intelligenz schlägt dann bei Konflikten Alarm. Außerdem wird in einigen Zügen eine Doppelbesetzung getestet. Die Zugbegleiter sind dann entweder zu zweit an Bord oder werden von Security-Leuten begleitet. Ursula Winkler, Nachrichtenredaktion.
1: Die deutsche Fußballnationalmannschaft ist in ihrem WM-Quartier in Winston-Salem im US-Bundesstaat North Carolina angekommen. Kurz darauf gab es gleich ein öffentliches Training vor 3000 Fans. Die wichtigste sportliche Nachricht dabei, Torwart Manuel Neuer war nach seinen Wadenproblemen mit vollem Einsatz dabei und konnte alle Übungen mitmachen. Bundestrainer Julian Nagelsmann plant mit Neuer in der Startelf am kommenden Sonntag im ersten Gruppenspiel gegen WM-Neuling Curaçao.
4: Das Wetter.
5: Sonne und Wolken wechseln sich am Himmel über uns ab. Erstmal ab dem späten Vormittag ziehen nämlich auch Regenwolken durch bei höchstens 19 Grad, maximal 19 Grad dann auch morgen wieder mit einem insgesamt ungemütlicheren Tag. Immer wieder bewölkt und nass, auch schon morgens.
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6: A43 Recklinghausen-Wuppertal zwischen Kreuz Recklinghausen und Recklinghausen-Hochlamark. 1 Kilometer Stau. Wir wünschen allen unterwegs gute Fahrt.
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5: Hä? Warum gibt's denn da jetzt so eine Aufregung? Hi, Sascha Wassmann da hier. Und an einer Bushaltestelle in einer Thüringer Kleinstadt liefen auf einem Infomonitor einer Bushaltestelle jetzt eben keine Infos und auch keine Werbung, sondern Videos. Ja, okay, es waren Pornos und schuld daran waren Hacker. Aber ich glaube, es waren jetzt nicht alle vor Ort.

0: Atlas an diesem sehr, sehr frühen Dienstag, wirklich sehr früh. Wir sind aber schon wach und mit mir meine ich, mit wir meine ich, wir sind doch noch nicht so wach.
1: Ich wollte gerade sagen, wach ist auch ein dehnbarer Begriff. Also unsere Augen sind offen.
0: So, also physisch sind wir wach, psychisch noch nicht. So. Und du hast ganz viele Themen mitgebracht, liebe Laura. Wir schauen, was heute alles so geht.
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0: Laura, erstmal startet heute die Mitgliederversammlung des Städtetags NRW 2026.
1: Genau, und zwar unter dem Motto handlungsfähige Städte jetzt für ein starkes NRW. Rund 800 Delegierte und Gäste aus NRW kommen heute und morgen zusammen und tauschen sich echt über wichtige Themen aus. Es wird darum gehen, was zukunftsfähige Städte brauchen, welche Themen und Herausforderungen sie stemmen müssen und welche Rahmenbedingungen Bund und Land setzen müssen.
0: Klingt wichtig.
1: Absolut. Und der Städtetag Nordrhein-Westfalen ist ja so ein bisschen die Stimme der Städte bei uns im Land. In ihm haben sich 39 Städte mit rund 9 Millionen Einwohnern zusammengeschlossen.
0: Na, guck mal. Dann noch ein Event, das eher was für die breite Masse ist. Das Seriencamp-Festival in Köln geht los.
1: Ja, das ist quasi ein riesengroßer öffentlicher Serienmarathon. Ich liebe alles daran.
0: Sehr gut.
1: Da werden deutsche und internationale Serien gezeigt. Von Drama über Thriller bis hin zu Comedy. Und das bis Donnerstag. Serienfans haben hier die Möglichkeit, Serien in exklusiven Screenings kostenlos auf der großen Leinwand sich anzugucken.
0: Boah. So, und wir bleiben auf der großen Leinwand, auf der ganz, ganz großen Leinwand. Ein ganz großer hat heute nämlich Geburtstag.
1: Michael J. Fox wird heute 65.
3: Du feige Sau.
4: Niemand nennt mich eine feige Sau.
1: Großartig. Weltberühmt wurde er natürlich als Marty McFly in Zurück in die Zukunft. Er hat übrigens eigentlich gar keinen J im Namen. Ja? Sein zweiter Name ist nämlich Andrew. Er hat sich Michael J. Fox genannt, weil es in der Schauspielgewerkschaft damals schon ein Mitglied namens Michael Fox gab. So. Anfang der 90er Jahre bekam Michael J. Fox ja dann die Diagnose Parkinson. Lässt sich aber, muss man wirklich sagen, davon überhaupt nicht unterkriegen. Gerade erst stand er mit Kollege Harrison Ford für die Serie Shrinking vor der Kamera.
0: Bester Mann. Und wir sagen Happy Birthday und wünschen euch allen jetzt einen hervorragenden Tag.
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Öffentliche Bekanntmachung. Heute letzter Verlängerungstag bis zur endgültigen Schließung von Möbel Brameyer. 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

0: Ich bin Sascha Fassbender und das hier ist schon Wahnsinn. Der Papst Leo lernt Deutsch. Was? Da hat er Zeit für? Nein, da nimmt er sich Zeit für. Er macht das nachts. Ja, wenn andere im Vatikan Haja machen, setzt er sich hin und lernt Präsens bis Präteritum. Warum? Naja, damit wir mit ihm nicht mehr Englisch sprechen müssen.
1: On the one hand, the crisis revealed that there is a need for more governmental regulation.
2: My English is not very good.

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1: Einen schönen guten Morgen.
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1: Rag & Bone Man und Human für den ganz, ganz frühen Dienstag. Ja, wunderschön und sehr bedroht. Hendrik Meisel erzählt heute Morgen im Augenblick mal von einem Projekt, bei dem Korallenriffe aufgezogen und ausgewildert werden. Denn was ein bisschen nach buntem Stein im Wasser aussieht, ist ein lebendes Wesen.
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3: Schon mal von Titoan Bernicourt gehört? Er ist nicht prominent, aber das, was er tut, hat Gewicht für die Welt und unsere Ozeane. Titoan Bernicourt lebt in Französisch-Polynesien. Und als er 16 Jahre alt ist, stellt er bei Tauchgängen fest, wie dramatisch sich die Korallenriffe hier in seiner Heimat verändern. Korallenbleiche nennen Experten das. Die Korallenriffe sterben. Langsam, Stück für Stück. Titoan wollte das nicht hinnehmen und gründete 2017 die Coral Gardeners, die Korallengärtner. Innerhalb von Jahren konnten die Korallengärtner zehntausende Korallen vermehren, wachsen lassen und dann wieder neu in den Riffen ansiedeln. Mit Unterwasserzement werden die kleinen Korallen dann festgeklebt und wachsen weiter. Das Engagement von Titoan und seinen Mitstreiterinnen und Mitstreitern hat Erfolg. Seine Idee wurde nach Thailand exportiert und inzwischen von Wissenschaftlern begleitet. Mich macht es froh, wenn ich solche Projekte wie die Coral Gardeners sehe. Für mich ist das eine wichtige Form des Engagements für Gottes Schöpfung. Nach der biblischen Erzählung ist uns Menschen alles auf dieser Erde anvertraut. Und damit eben auch Tiere und Pflanzen. Angesichts der Folgen des Klimawandels bin ich dankbar für Menschen wie Titoan Bernicourt, Menschen, die nicht aufgeben, weil sie denken, zu klein zu sein, sondern Wege finden, einen Unterschied zu machen und die Schöpfung so gut es geht zu bewahren. Hendrik Meisel von der Evangelischen Kirche für Augenblick mal.

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1: Mit Maite Halbricht. Guten Morgen. Ob von links, von rechts oder aus dem islamistischen Milieu, die Zahl der politisch motivierten Straftaten hat in Deutschland zuletzt immer mehr zugenommen. 2024 gab es mehr als 84.000 Fälle, so viele wie noch nie. Heute Vormittag stellt Bundesinnenminister Dobrindt die Zahlen für das vergangene Jahr vor. Danny Hoppe aus dem News-Team, es könnte wieder ein neuer Höchstwert erreicht worden sein.
2: Ja, das hat zumindest die Welt am Sonntag im Vorfeld berichtet. Sie schreibt, dass mindestens 85.000 politisch motivierte Straftaten erfasst wurden. Dafür wurden die Daten aus 15 Bundesländern ausgewertet. Bis auf Rheinland-Pfalz wegen der Landtagswahl hatte sich die Auswertung dort verzögert. Was die Sicherheitsbehörden laut Bericht vor allem alarmieren soll, ist, dass die Gewaltbereitschaft offenbar zugenommen hat. Unter politische Gewalttaten fallen zum Beispiel Körperverletzungen, Brand- und Sprengstoffanschläge oder Landfriedensbruch. Hiervon seien mehr als 4.100 Delikte erfasst worden. Die meisten davon gingen auf Rechtsextremisten zurück, aber auch linksextremistische Gewalt habe zugenommen, heißt es. Gründe für den Anstieg gibt es mehrere. Da wäre zum einen der Bundestagswahlkampf, der 2025 polarisiert hatte. Zum anderen sind da internationale Krisen wie der Nahostkonflikt, die sich auch in den Zahlen widerspiegeln. Und was wohl auch noch hinzukommt, ein verändertes Anzeigeverhalten. Hasskommentare im Netz oder Beleidigungen von Politikern werden inzwischen häufiger gemeldet als früher.
1: Danke, Danny. Und jetzt weitere Nachrichten im Überblick. Die Ausgaben für Atomwaffen haben weltweit einen neuen Rekordwert erreicht. Laut der internationalen Kampagne zur Abschaffung von Atomwaffen gaben die neuen Atommächte im letzten Jahr rund 102 Milliarden Euro für ihre nuklearen Waffen aus. Das seien 19% mehr als im Jahr davor. Bundesfinanzminister Klingbeil unterstützt den Vorschlag des Deutschen Gewerkschaftsbundes für verpflichtende Betriebsrenten. Auch das würde helfen, das Rentensystem zukunftsfähig zu machen, sagte er am Abend in der ARD. Die gesetzliche Rente müsse aber weiter die Grundlage für alles sein. Die Weltmeere erwärmen sich immer schneller, so steht es im Ozeanbericht der Vereinten Nationen. Das Ganze beschleunigt sich demnach durch Klimawandel, Umweltverschmutzung und Überfischung. Die Vereinten Nationen fordern deshalb von den Regierungen weltweit ein schnelles und entschlossenes Gegensteuern. Die Mission Weltmeister 2026 kann beginnen. Die deutsche Fußballnationalmannschaft hat am Abend ihr WM-Quartier im US-Bundesstaat North Carolina bezogen. Das Team reiste von Chicago aus nach Winston-Salem. Jetzt wohnt die ganze Mannschaft in einem schlossähnlichen Anwesen. Trainiert wird in der Nähe auf dem Gelände einer Uni. Bei der ersten Einheit war auch endlich Torwart Michael Neuer mit dabei. Am Sonntag steht das erste WM-Spiel an. Gegner ist Curaçao. Anschluss ist um 19 Uhr unserer Zeit. Und das waren die Nachrichten mit Maite Albrecht.
3: Wie heißt nochmal unser Torwart? Habe ich das gerade richtig verstanden? Michael Neuer?
4: Das ist der kleine Bruder von Manuel Neuer,
3: wahrscheinlich, glaube ich. Wahrscheinlich. Ja. So, wir wünschen euch einen schönen guten Morgen um 6:02 und blicken jetzt direkt auf die Radio WAF-Wetterkarte. Recht grau ist es heute Morgen da draußen. Örtlich kann es hier und da auch mal kurz nass werden. 13 Grad sind es in diesem Augenblick in Beckum, direkt am Busbahnhof. 13 bekommen wir auch aus Everswinkel gemeldet. Ab dem Mittag schaut dann auch mehr und mehr die Sonne raus. Dazu bekommen wir heute maximal 17 Grad ab.
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4: Und wir schauen auf den schnellsten Verkehrs- und Blitzerservice hier bei uns. Wir starten mit zwei Blitzern hier bei uns im Kreis in den Dienstag rein. Die stehen immer noch zwischen Westkirchen und Ennigerloh auf dem Westring und in Wolbeck auf der Alverskirchner Straße. Alles weitere gerne wie immer an unsere kostenlose 0800 4x die 5345.
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4: Und diese Woche starten wir mit euch den Countdown zur Fußball-WM. Donnerstag geht es schon los, am Sonntag spielt dann Deutschland. Ne?
3: Regina, du hast auch schon ordentlich Fußball-Deko-Kram heute Morgen mitgebracht. Ne?
4: Ja, ich dachte, wir machen heute schon mal schöne WM-Fotos. Ich habe mein Trikot mitgebracht, einen schönen Deutschland-Fischerhut habe ich noch gefunden.
3: Ja, und Schminke habe ich gerade auch schon entdeckt. Ne? Mhm. Schön hier schwarz-rot-gold. Also wir sind auf jeden Fall ready und damit starten wir jetzt den Countdown zur Fußball-WM 2026 an diesem Dienstagmorgen. Schön, dass ihr mit dabei seid. Regina und Simon sind wir. Moin, moin.

0: 10 nach 6 an diesem Dienstag und am Donnerstag, da geht es dann endlich los. Die Fußball-WM 2026 startet endlich. Regina, du bist schon komplett so in WM-Laune unterwegs, oder?
1: Ja, so langsam wird das. So langsam komme ich in Fahrt. Ich habe uns heute schon ein paar Utensilien mitgebracht, habe ich ja gerade gesagt. Trikot habe ich dabei, Deutschlandfischerhut habe ich dabei, Schminke haben wir da vorne liegen. Also seit Wochen warten wir ja, dass es losgeht und jetzt ist es bald endlich soweit. Das erste Spiel für uns steht Sonntag an, da geht's gegen Curaçao um 19 Uhr.
0: Ja, ist ja sogar eine ganz humane Zeit für uns hier in Deutschland. Die WM wird in diesem Jahr in 3 Ländern ausgetragen, in Kanada, in Mexiko und natürlich in den USA. Mhm. Und wir fragen uns, gibt es eigentlich Menschen aus dem schönsten Kreis der Welt, hier aus dem Kreis Warendorf, die mit dabei sein werden? Werdet ihr nach Amerika fliegen oder habt ihr Freunde, die vielleicht jetzt schon vor Ort sind?
1: Da bist du ein bisschen neugierig, ne?
0: Ja, natürlich. Sowas interessiert mich. Wenn ihr selbst zur WM fliegt oder jemanden kennt, dann meldet euch sehr, sehr gerne heute Morgen über WhatsApp oder ihr ruft kurz durch. 02581 63780 ist unsere Nummer. Ich höre die

0: Ihr seid bei Radio WAF gelandet um 6:14 und gleich haben wir noch einen kleinen Wachmacher für euch.
1: Ja, Lady Gaga haben wir am Start mit Abracadabra, hören wir noch vor unseren Nachrichten, also innerhalb der nächsten Viertelstunde hier bei uns bei Radio WAF. Regina und Simon sind hier. Guten Morgen.

0: Guten Morgen am Dienstag, es ist 17 nach 6.
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2: Schule bald fertig, aber möglicherweise noch kein Ausbildungsplatz gesichert. Vielleicht können wir da jetzt helfen. Im Nachbarkreis Gütersloh, da gibt es heute ein Azubi-Speed-Dating und das in der Stadthalle Gütersloh. In kurzen Gesprächen könnt ihr euch auf freie Ausbildungsplätze bewerben. Kein Gespräch soll länger als 10 Minuten dauern. Start ist heute Nachmittag um 14 Uhr.
0: Und wenn ihr in dieser Woche ein Ausflugsziel für die ganze Familie sucht, dann fahrt doch mal in den Maxi-Park nach Hamm rüber. Da läuft seit einigen Wochen die große Lego-Ausstellung. Ganze Landschaften und Städte wurden komplett aus Lego erbaut und laden euch da zum Staunen ein. Auch der berühmte Hammer-Glas-Elefant wurde als Lego-Elefant nachgebaut.
2: Das sieht sicherlich großartig aus. Und dann schauen wir an dieser Stelle schon mal aufs Wochenende in Warendorf im Freibad. Da findet nämlich am Wochenende die nächste Auflage der Heimatbeats statt. DJs aus der Region legen Open Air auf und Headliner wird auch in diesem Jahr Mr. MVP sein. So klingt das, wenn Claudio Hoffmann, der steht nämlich hinter MVP, auflegen wird. Start ist am Samstag um 18.30 Uhr, der Eintritt 12,50 Euro.
0: Und noch mehr Tipps für diese Woche findet ihr auf radio-waf.de bei uns im Veranstaltungskalender.
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0: 6.25 Uhr ist es. Guten Morgen.
1: Um 6.30 Uhr geht's in die Nachrichten mit der Kollegin Simone Rea.
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0: Gaga im besten Mix. Hier ist Radio WHF am Dienstagmorgen. Jetzt ist es 6.30 Uhr. Zeit für die Nachrichten mit Simone Rea.
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2: Schönen guten Morgen. Nach einer neuen gefährlichen Eskalation im Konflikt zwischen Iran und Israel haben die beiden Länder ihre wechselseitigen Angriffe vorerst eingestellt. Beide Seiten drohten aber im Fall von Verstößen mit härteren Kämpfen. Ein gemeinsames neues Kampfflugzeug von Deutschland und Frankreich wird es vorerst nicht geben. Deutsche Regierungskreise nannten als Grund anhaltende Differenzen zwischen den beiden beteiligten Konzernen Dassault und Airbus. Und jetzt die Meldungen für den Kreis Warendorf. Im Kreis Warendorf sind unseriöse Vertreter unterwegs, die Energieverträge unter Druck verkaufen wollen. Jetzt warnen die Stadtwerke Ostmünsterland in Telgte davor und geben Tipps, wie man sich schützen kann. Kerstin Menke-Möller aus der Redaktion mit den Infos.
3: Die Vertreter geben sich als Mitarbeiter lokaler Stadtwerke aus. Sie versuchen direkt an der Tür neue Stromverträge abzuschließen. Besonders ältere Menschen geraten dabei unter Druck. Hohe Kosten oder lange Vertragslaufzeiten werden dabei oft verschwiegen. Die Stadtwerke Ostmünsterland in Telgte raten, keine persönlichen Daten herauszugeben und nicht sofort zu unterschreiben.
2: Wer versehentlich einen Stromvertrag abgeschlossen hat, kann diesen noch innerhalb von 14 Tagen widerrufen. Vergangene Woche hatten auch schon die Stadtwerke Warendorf davor gewarnt. Im benachbarten Kreis Gütersloh ist laut Glocke offenbar eine Challenge an einer Schule aus dem Ruder gelaufen. Der Vorfall soll sich schon am vergangenen Mittwoch an einem Gütersloher Gymnasium ereignet haben. Polizei und Schulleitung haben das jetzt der Glocke-Zeitung bestätigt. Ein Schüler soll bis zur Ohnmacht gewürgt worden sein. Hintergrund war wohl eine Challenge, die auf digitalen Plattformen im Internet kursiert. Der Jugendliche musste ins Krankenhaus gebracht werden. Weitere Details sind nicht bekannt. Die Stadt Beckum baut die Spitze ihrer Verwaltung um. Zum 1. Juli werden aus 7 Fachbereichen 6, da der Fachbereich Umwelt und Bauen aufgelöst wird. Warum, das sagt euch Helmut Delka aus der Redaktion.
4: Anlass für die Umstrukturierung ist das Ausscheiden von Fachbereichsleiter Christian Hofbauer. Seine Aufgaben werden nun auf die übrigen Fachbereiche verteilt. 2 Fachbereiche bekommen dabei neue Namen. Finanzen und Immobilien sowie Bildung, Kultur und Sport. Beckums Bürgermeister Michael Gerd-Henrich verspricht sich von der Neuordnung eine effizientere Verwaltung mit klaren Verantwortlichkeiten und weniger Belastung für den städtischen Haushalt.
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1: So sieht's aus. Danke dir, Simone. Jetzt blicken wir aufs Radio WAF Wetter. Es ist recht grau heute Morgen bei uns im schönsten Kreis der Welt. Grau bleibt es auch, höchstwahrscheinlich bis zum Mittag. Dann kommt peu à peu etwas die Sonne raus. 12 Grad messen wir in diesem Augenblick in Sennenhorst. 13 sind es in Warendorf am Emssee. Heute Nachmittag dann durchaus Sonnenschein bei Tageshöchstwerten von bis zu 17 Grad.
2: Und dann schauen wir auf die Straßen mit dem schnellsten Verkehrs- und Blitzerservice hier bei uns. Geblitzt wird immer noch zwischen Westkirchen und Ennigerloh auf dem Westring. Und in Wolbeck, da müsst ihr aufpassen, auf der Alverskirchner Straße, da steht auch noch ein Blitzer. Alles weitere, Blitzer, Staus, Störungen gerne wie immer an die kostenlose 0800 4x5 345.
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2: Herzlich willkommen in diesem Dienstagmorgen. Wir bringen euch rein. Ich bin Regina Schattau.
1: Und ich bin auch da. Mein Name ist Simon Panock. Hallo.

0: Guten Morgen. Ihr hört die Radio WRF Morning Show. Und das im Sommer 2026. Wir haben ja in diesen Tagen echt die Qual der Wahl. Gehen wir zu Fuß, fahren wir mit dem Fahrrad oder kommt dann doch eher das Motorrad mal wieder raus?
1: Ja, und mit letzterem kann sich Atze Schröder irgendwie so gar nicht anfreunden.
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4: Ja, nee, ist klar.
5: Der Sommer ist da. Ja, woran erkennt man das? Ja, richtig, die Brummer sind wieder auf den Straßen unterwegs. Nicht Insekten, nein, Motorradfahrer. Ja, und die sind ja wie Zugvögel. Von Ende Oktober bis Ostern siehst du gar keinen. Dann vereinzelt quasi die Späher, die sich schon mal auf die Straße trauen, um die Schlaglöcher zu zählen. Ja, und sobald die Spargelsaison sich dem Ende zuneigt, bäm, sind die Straßen wieder voll mit Schwärmen, Großverbänden, Divisionen, Rotten von Motorradfahrern. Da fahren Motorradketten dir vorbei. Ja, dagegen wirkt der Eichenprozessionsspinner wie ein Einzelgänger. Aber wir sehen natürlich auch die einsamen Wölfe. Meistens stehen die so mit so einem Platten- oder Motorschaden am Straßenrand. Tja, Alleinfahren ist nicht immer gut. Und das Schöne ist ja, Motorradfahren ist so vielfältig. Da findet jeder das Passende. Es sieht ja auch nicht jeder auf seinem Bock aus wie der Terminator auf der Fatboy. Ja, manche sehen auch aus wie Wolfgang Viereck auf seinem Traktor mit Resi. Bei vielen denkt man sich, ey, muss das denn sein mit dem Moped? Hättest du dir nicht einfach einen Thermomix kaufen können? Und bei anderen Bikern denkst du, ach guck, der fährt sogar einen Thermomix. Ich werde ja immer wieder gefragt, Atze, warum fährst du kein Motorrad? Ja, ganz einfache Antwort, weil Porsche keine baut.
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0: Where is my husband von Ray hier bei uns im besten Mix um jetzt 6.46 Uhr mittlerweile.
1: Ja, jetzt seid ihr hoffentlich alle wach. Wenn nicht, helfen wir an dieser Stelle noch ein wenig nach. Zum Beispiel mit Tobi, Romeo und You Not Us. Guten Morgen.

0: 6.49 Uhr haben wir es mittlerweile. Guten Morgen. Also diese Woche macht wettertechnisch wirklich, was sie will. Gut, wir kennen es nicht anders vom deutschen Wetter, ne? Gestern noch bis zu 24 Grad, heute plötzlich dann nur noch maximal 17. Da kommt man einfach nicht mehr mit.
1: Ja, ich habe es auch komplett aufgegeben. Einfach T-Shirt morgens anziehen, eine Jacke drüber und hoffen, dass es irgendwie passt und nicht doch noch ganz spontan irgendwie so ein Mega-Gewitter bei uns im Kreis Warendorf aufzieht. Es gibt ja diese berühmte Schafskälte, ne?
0: Was für ein Ding?
1: So nennt man diesen typischen Kälteeinbruch im Juni. Der kommt oft zwischen dem 4. und 20. Juni. Deshalb sacken die Temperaturen innerhalb kurzer Zeit deutlich ab.
0: Also genau das, was wir eigentlich heute erleben.
1: Ja, zumindest teilweise, ne? Ja. Also das könnten Hinweise sein, dass die Schafskälte hier bei uns in der Region angekommen ist. Nach den sommerlichen Tagen geht's erst einmal wechselhaft und deutlich frischer jetzt weiter. In Monschau gab es zum Beispiel gestern Bodenfrost und das im Juni.
0: Ja, und das Verrückte ist, das ist im Juni komplett normal, ne? Obwohl meteorologisch längst Sommer ist.
1: Ja, das darf man nicht vergessen. Crazy. Das ist eine ziemlich bunte Mischung, auch diese Woche wieder, eventuell sogar mit Gewittern hier bei uns im Kreis Warendorf. Also einfach mal die Übergangsjacke raushängen oder im Zweifel tut's auch der gute alte Zwiebellook. Du weißt, mehrere Schalen anziehen. Mhm. Das funktioniert immer ganz ordentlich.

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1: Mit Malte Albrecht, guten Morgen. Es ist ein Thema, das früher oder später so ziemlich jeden von uns betrifft, die Rente. Die Bundesregierung will sie mit Reformen stabil halten und gleichzeitig zukunftsfähig machen. Darüber wollen morgen auch Arbeitgeber und Gewerkschaften mit den Spitzen von Union und SPD im Koalitionsausschuss beraten. Vor dem Treffen hat sich Arbeitgeberpräsident Dulger zu Wort gemeldet. Christian Böder aus dem News-Team. Dulger sagt, tretet mal bei den Rentenerhöhungen ein bisschen auf die Bremse.
2: Ganz genau, für die Arbeitgeber steigen die Renten zu schnell. Man könne Beitragszahlern nicht vermitteln, dass die Renten in diesem und auch im nächsten Jahr deutlich stärker steigen sollen als Löhne und Preise, sagte Dulger der Deutschen Presseagentur. Schon Anfang Juli bekommen über 21 Millionen Rentner in Deutschland über 4,2% mehr Geld. Und fürs kommende Jahr sind schon über 4,7% höhere Renten vorausgesagt. Dulger hofft nun auf die Rentenkommission, die in etwa 3 Wochen ihre Reformvorschläge vorlegen will. Die Reform müsse die Kosten senken und für mehr Wachstum und neue Arbeitsplätze mitsorgen, sagte Dulger. Es dürfe nicht zu Beitragssätzen für die Rente von 20% kommen. Die liegen aktuell bei 18,6%.
1: Und auch Bundesfinanzminister Klingbeil hat sich in Sachen Rente zu Wort gemeldet. Er schlug am Abend in der ARD vor, die Betriebsrente zur Pflicht zu machen.
2: Stimmt, der Vorschlag kommt allerdings nicht von Klingbeil selbst, sondern vom Deutschen Gewerkschaftsbund. Für Klingbeil ist eine verpflichtende Betriebsrente einer der 3 großen Bausteine der Altersvorsorge neben der gesetzlichen, die gestärkt werden soll, und der privaten, die ausgebaut werden soll. Darüber hinaus sollten die Bundesbürger selbst stärker in die Rente investieren, etwa mit der Frühstartrente, bei der der Staat Kindern und Jugendlichen monatlich 10 Euro in ein individuelles Altersvorsorgedepot einzahlt, sagte Klingbeil. Aber auch er wartet erstmal auf die Vorschläge der Rentenkommission. Und letztlich steht und fällt bei ihm auch alles mit dem Geld.
1: Dankeschön, Christian. Und das sind weitere Schlagzeilen heute Morgen. Nach dem Brand in einem Umspannwerk mit großflächigem Stromausfall in Reutlingen verdichten sich die Hinweise auf Brandstiftung. Laut dem LKA Baden-Württemberg wurde ein möglicher Brandbeschleuniger sichergestellt. Staatsschutz und Antiterrorzentrum ermitteln. Nach der neuen Eskalation im Nahostkonflikt haben der Iran und Israel ihre gegenseitigen Angriffe wieder eingestellt. Beide Seiten drohten aber im Fall von Verstößen mit noch härteren Kämpfen. Die israelische Luftwaffe fing unterdessen in der Nacht eine Drohne aus dem Jemen ab. Handy am Steuer bleibt, wie es aussieht, weiter ein Problem. Der ADAC hat das jetzt wieder gecheckt. Bei einer Beobachtung in 5 Großstädten hatten 2,7% der Autofahrer verbotenerweise ihr Smartphone am Ohr. Hochgerechnet auf die komplette Bevölkerung entspricht das rund 1 Milliarde Verstöße im Jahr. Mehr als jeder 2. Autofahrer gibt auch zu, dass er schon mal beim Fahren telefoniert hat, ohne eine Freisprechanlage zu haben. Und das waren die Nachrichten mit Malte Albrecht.
3: Danke dir, Malte. Und jetzt blicken wir aufs Radio WAF Wetter. Wir starten sehr grau in den Tag hinein. Örtlich kann es heute Morgen auch immer mal wieder kurz nass werden. 12 Grad messen wir in diesem Augenblick in Beelen. 13 sind es in Rinkerode. Ab dem Mittag kann dann auch mal die Sonne rauskommen. Aber mehr als 17 Grad sind heute nicht drin.
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4: Und wir schauen auf den schnellsten Verkehrs- und Blitzerservice hier bei uns. Da schauen wir erstmal rüber nach Ennigerloh. Die Straße Windrup ist da noch bis morgen abgesperrt. Da ist eine Baustelle. Auch die Ortseinfahrt nach Freckenhorst ist gesperrt zwischen Freckenhorst und Westkirchen. Auch da wegen einer Baustelle. Also die beiden Straßen solltet ihr erstmal umfahren heute Morgen. Geblitzt wird noch zwischen Westkirchen und Ennigerloh auf dem Westring und in Wolbeck auf der Alverskirchener Straße. Wenn ihr außer dem noch was habt, dann gebt gerne Bescheid über die kostenlose 0800 4x5345.
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4: Es könnte so einfach sein, ne? Neue Hundewiese in Ostbevern, gerade Richtung Sommer, total schön. Könnte man ja direkt testen.
3: Ja, könnte, ne? Könnte man machen, wenn sie nicht seit Tagen schon wieder abgesperrt wäre.
4: Ja, Hundebesitzer laufen dran vorbei und schütteln einfach nur mit dem Kopf. Warum wir diese neue Hundewiese erstmal nicht benutzen können, das hat uns die Gemeinde Ostbevern erklärt.
3: Ja, und das hören wir gleich in knapp 10 Minuten hier bei uns bei Radio WAF. Wir wünschen euch einen wunderschönen guten Morgen.

0: Guten Morgen am Dienstagmorgen um jetzt 7:12. Wer zuletzt mit dem Hund an der neuen Hundewiese in Oste-Beewand vorbeigelaufen ist, das Schild gesehen hat und sich dachte, was ist denn jetzt wieder los? Ja, die Hundewiese ist dicht.
1: Ja, kann man kaum glauben. Ist aber tatsächlich so. Kaum geöffnet, schon gab es Beschwerden. Dabei klingt das erst einmal nach einer super Sache. Ne? An der Westbeewander Straße gibt es jetzt eine eingezäunte Freifläche für Hunde. Bei etwa 1000 gemeldeten Hunden in Oste-Beewand schon eine ganz nette Idee, wie ich ja finde.
0: Ja, aber beschwert hat sich jetzt offenbar ausgerechnet ein Hundehalter. Der hat Vorwürfe gegen den Betrieb der Hundewiese erhoben und sogar mit einer Klage gedroht. Das sagt uns Gemeindesprecherin Ulrike Jasper.
2: Und deshalb haben wir uns als Sofortmaßnahme zunächst erst einmal entschlossen, die Wiese nochmal wieder zu sperren, um den Einlass dieser beschwerdeführenden Person hier im Hause noch einmal rechtlich und sachlich prüfen zu können.
1: Okay, verstehe ich. Was genau das Problem ist, sagt die Gemeinde uns allerdings zum derzeitigen Zeitpunkt nicht. Sie sagt aber gleichzeitig, dass an den Vorwürfen nichts dran sei.
2: Zumindest würde ich jetzt mal sagen, dass wir zumindest die vorgebrachten Punkte erstmal als unbegründet sehen. Aber gleichwohl möchten wir die Dinge tatsächlich ordentlich hier aufarbeiten und uns der Thematik nochmal wirklich auch nochmal ganz konkret und ganz genau annehmen.
1: Ja, trotzdem bleibt die Wiese jetzt erstmal geschlossen. Und das sorgt in der Gemeinde gerade ein bisschen für Unmut, würde ich mal sagen. Bleibt also die Frage, wann geht's wieder los? Wann öffnet die Wiese wieder?
2: Kann ich nicht wirklich sagen, wird sicherlich noch ein wenig in Anspruch nehmen an Zeit, aber wir sind ganz optimistisch, dass wir irgendwann eine gute Lösung auch herbeiführen können, sodass die Grünfläche auch wieder nutzbar sein kann.
0: Also ich sag mal so, wer Hunde hat, wird schon einen Weg finden, die irgendwie auszupowern. Aber so eine frische Hundewiese, gerade fertig, die dann nicht mal benutzt werden kann, finde ich schon schade.

0: Morgen um 17 nach 7. Hier sind Simon Panock und Regina Charton. Und heute Morgen war es in Beckum ein bisschen wilder, so gegen 6, ne?
1: Ja, das war ein Schockmoment für viele in einer sehr ruhigen Wohngegend von Beckum. Mhm. In einer Doppelhaushälfte gab es nämlich auf einmal einen SEK-Einsatz. Alle Einzelheiten dazu, zumindest das, was wir bislang schon wissen, erfahren wir gleich in unseren Radio-WAF-Lokalnachrichten. Gleich heißt um genau 7.30 Uhr.

0: Taylor Swift im besten Mix. 7.22 Uhr haben wir es. Auf einer Skala von 1 bis 10. Wie sieht's aus mit der WM-Laune hier bei uns im Kreis Warendorf? Stimmung schon voll da oder dann doch eher so eine minus 5?
1: Übermorgen geht's ja schon los. Für Deutschland allerdings erst am Sonntag um 19 Uhr gegen Curaçao dann. Und wir haben uns schon mal hier bei uns im Kreis Warendorf umgehört. Wie werdet ihr denn die Fußballabende verbringen?
2: Und wenn ich einmal anfange, möchte ich es auch bis zu Ende sehen.
3: Je nachdem, wenn ich glaube, da läuft ein interessantes Spiel, dann gucke ich es mir an. Auch. Durchaus vielleicht auch mal um Mitternacht. Könnte auch passieren, ja.
4: Ganz entspannt zu Hause, weil ich bin Altenpflegerin, da habe ich immer wenig Zeit. Dann vom Fernseher höchstens.
1: Ja, da sehe ich mich diese WM auch. Public Viewing wird es ja eh kaum geben, ne?
0: Ja, ganz so viele Veranstaltungen hat der Kreis Warendorf leider nicht zu bieten. Wie sieht's bei euch aus? Auch auf der Couch, gemütlich zu Hause oder fliegt ihr vielleicht sogar ins Stadion? Ja, schön in die USA, nach Kanada oder sonst wohin? Dann suchen wir genau euch heute Morgen bei uns im Kreis Warendorf. Schickt uns einfach mal fix eine WhatsApp an die 02581-63780. Wir könnten euch vielleicht dann akustisch ein bisschen begleiten, wenn ihr hautnah mit dabei seid bei der Fußball-Weltmeisterschaft 2026. Regina und Simon sind hier. Guten Morgen.

0: Was genau? 7.25 Uhr. Guten Morgen.
1: Da schauen wir gleich rüber nach Beckum. Da gab es heute Morgen einen SEK-Einsatz. Die Infos dazu haben wir für euch um 7.30 Uhr.
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0: Wir sind Helden, nur ein Wort. Hier ist Radio WAF um 7:30 am Dienstag. Da wird es Zeit für die Nachrichten jetzt mit Simone Rea.
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2: Schönen guten Morgen. Bundespräsident Frank-Walter Steinmeier beginnt heute einen dreitägigen Besuch in den Niederlanden. Es ist der erste Staatsbesuch eines deutschen Staatsoberhaupts dort seit 19 Jahren. Nach einer neuen gefährlichen Eskalation im Konflikt zwischen Iran und Israel haben die beiden Länder ihre wechselseitigen Angriffe vorerst eingestellt. Beide Seiten drohten aber im Fall von Verstößen mit härteren Kämpfen. Und jetzt die Meldungen für den Kreis Warendorf. In Beckum ist es am frühen Morgen zu einem Polizeieinsatz gekommen, bestätigte uns eine Sprecherin der Polizei soeben auf Nachfrage. Zu den Hintergründen gibt es noch keine Informationen. Weitere Infos sollen folgen. Eine Gefahr für die Bevölkerung bestehe nicht. Wie ein dpa-Reporter berichtete, sprengten die Polizeikräfte die Eingangstür an einer Doppelhaushälfte in einer ruhigen Wohngegend. Danach drangen sie bewaffnet in das Gebäude ein. Am evangelisch-stiftischen Gymnasium im benachbarten Gütersloh hat ein 14-Jähriger einen Mitschüler bis zur Bewusstlosigkeit gewürgt. Das haben Schulleitung und Polizei der Glocke bestätigt. Carsten Schoßmeier aus der Redaktion zu den Einzelheiten.
3: Offenbar war das Würgen Teil einer Mutprobe, die am Mittwoch vergangener Woche völlig aus dem Ruder lief. Laut Glocke sollen sich die Jugendlichen mit gegenseitigem Einverständnis gewürgt haben. Der verletzte 14-Jährige wurde in eine Klinik gebracht. Die Polizei ermittelt jetzt wegen Körperverletzung und hat die Eltern der Jugendlichen informiert.
2: Gleichzeitig warnt die Polizei vor solchen Mutproben. Die tauchen immer wieder für Klicks und Likes in den sogenannten sozialen Medien auf. Der Jubel in Ostbevern ist groß. Schüler der Josef-Annegan-Sekundarschule wurden besonders ausgezeichnet. Mit einem Projekt zum Mauerfall gehören sie zu den 36 Preisträgern des Jugendwettbewerbs Umbruchszeiten Deutschland im Wandel der Einheit. Helmut Delke aus der Redaktion hat die Infos.
4: Für ihr Spiel haben die Jugendlichen Begegnungen zwischen Ost- und Westdeutschen nach der Wiedervereinigung thematisiert. Eine Mauer in der Spielfeldmitte symbolisiert die frühere Teilung. Das Projekt lädt dazu ein, über Gemeinsamkeiten, Unterschiede und Begegnungen seit dem Mauerfall 1989 ins Gespräch zu kommen. Mehr als 300 Beiträge zu dem Wettbewerb wurden eingereicht. Die Schüler aus Ostbevern werden für ihr Projekt am kommenden Montag in Berlin geehrt.
2: 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Sind denn die Aussichten für heute komplett trüb?
0: Na, nicht ganz, Simone. Tatsächlich kommt die Sonne raus, allerdings erst später hier bei uns im Kreis Warendorf. Ab dem Mittag steigt der Sonnenanteil dann doch peu à peu an. Heute Nachmittag möglicherweise sogar richtig viel Sonne. Bislang ist es da draußen im Kreis Warendorf eher grau. Dazu messen wir 13 Grad in Ostenfelde, 14 sind es in Telgte. Ganz vereinzelt kann es heute Morgen hier und da auch mal einen Schauer geben. Tagestopwerte liegen heute bei maximal 17 Grad.
5: Und dann noch der schnellste Verkehrs- und Blitzerservice hier bei uns in der Region. Wir haben ein

0: Einige Baustellen bei uns im Kreis. Unter anderem immer noch in Freckenhorst. Zwischen Freckenhorst und Westkirchen auf der Westkirchener Straße kommt ihr gerade nicht durch. Und in Ennigerloh auf der Straße Windrup, die ist noch voraussichtlich bis morgen abgesperrt. Bei den Blitzern hat sich nicht viel getan. Die stehen immer noch zwischen Westkirchen und Ennigerloh auf dem Westring und in Wolbeck auf der Alverskirchener Straße. Wenn euch aber doch außerdem noch was aufgefallen ist, dann gebt uns gerne Bescheid über die kostenlose 0800 4x5 345.
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2: Wir bringen euch rein. Hier sind Regina Schatton und Simon Panock.
0: Und damit einen wunderschönen guten Morgen am Dienstagmorgen.

0: 7.40 Uhr, mittlerweile am Dienstagmorgen. Achtung, nicht erschrecken, wir müssen noch mal kurz über den Tankrabatt sprechen. Dieses Mal aber Good News, der Tankrabatt funktioniert. Das sagt das IFO-Institut. Allerdings profitieren hauptsächlich Vielfahrer von diesem Tankrabatt. Ende des Monats ist dann auch schon Schluss damit. Eine Verlängerung schließt die Politik bislang aus.
1: Ja, sie schließt aber nicht aus, dass es möglicherweise andere Rabattaktionen für Autofahrer geben könnte. Mhm. Was das sein könnte, weiß man nicht. Ja, da hüllt sich die Politik in Berlin komplett in Schweigen. Ich habe gerade mal gecheckt, wie es denn aktuell um den Tankpreis hier bei uns im Kreis Warendorf ausschaut. Oh. Ich sag mal so, ne? Doch, ist okay. Heute Morgen geht es. Also entsprechend dem Verhältnis, dass ja sowieso alles teuer ist. Ja. Der Liter Super kostet aktuell bei uns im Kreis Warendorf so um die 1,86 Euro.
0: Geht ja noch.
1: Also wenn ihr tanken müsst, mal eben schnell rechts ranfahren. Heute Morgen geht's wohl.

0: Was für eine Powerfrau. Bonnie Tyler im besten Mix. Um genau 7:45. Guten Morgen zusammen. Ihr hört Radio WAF. Am Donnerstag, da startet die Fußball-WM in den USA, in Kanada und auch in Mexiko. Und wenn man einen Blick auf die Teilnehmer wirft, springt mir zumindest ein Land direkt ins Auge, nämlich der Iran. USA sind Gastgeber, Iran der Gast und das alles während des Riesenkonflikts aktuell. Regina, wie soll das denn bitte schön laufen?
1: Ja, genau, das wurde vorab sehr stark diskutiert. Die FIFA hält ja an der Teilnahme des Iran fest und die Spieler haben inzwischen auch die nötigen Visa für die Einreise in die USA bekommen. Nur leider nicht alle iranischen Begleiter. Der iranische Fußballverband hat das auch schon kritisiert. Man werde da stark diskriminiert, heißt es.
0: Und ich habe gelesen, dass die iranische Elf auch gar nicht in den USA bleiben darf während der WM. Ist das richtig?
1: Nee, ihr Mannschaftsquartier ist deshalb im mexikanischen Tijuana tatsächlich. Von dort reist das Team dann zu den Spielen in die Staaten. Nach den Spielen soll es dann auch bitte schnell wieder zurück nach Mexiko gehen, so die Anweisung. Dafür hat das iranische Team 2 Stunden Zeit. Das finde ich total verrückt. Wird nämlich schwierig, wenn man erstmal durch die halben Staaten jetten muss. Also zumindest der Flug nach dem letzten Gruppenspiel in Seattle ist in 2 Stunden einfach nicht machbar.
0: Also in meinen Ohren klingt das alles total irre, ja?
1: Verrückt.
0: Und ob die USA für das Spiel in Seattle eine Ausnahme machen oder die Mannschaft des Iran womöglich dann doch noch eine Partie in das näher gelegene Kanada bekommen wird. Ja, das alles ist noch gar nicht entschieden. Das alles wird noch irgendwann in den nächsten Stunden wahrscheinlich entschieden. Also wie man es dreht und wendet, die ganze Geschichte ist total gaga in meinen Ohren. Hier ist die Radio WAF Morning Show mit Regina und Simon. Wir wünschen euch einen wunderschönen guten Morgen.

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1: Mit Ralf Bosse. Die Generalproben für die Weltmeisterschaft sind geglückt. Frankreich feierte einen 3:1-Sieg gegen Nordirland. Mann des Abends war Michael Olise von Bayern München, der alle drei Treffer für die Franzosen erzielte. Die Niederlande besiegten Usbekistan knapp mit 2:1, suchen aber weiter nach der Bestform. Unterdessen fällt Jürgen Timber bei Oranje aus, der wegen einer Leistenverletzung die Weltmeisterschaft verpassen wird.
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2: Mit Malte Albrecht. Guten Morgen. Smartphones. Die meisten von uns können nicht mehr ohne. Viele merken gar nicht mehr, wie oft sie aufs Display schauen oder Nachrichten checken. Bei einigen geht diese Angewohnheit sogar so weit, dass sie ihr Handy auch beim Autofahren nutzen. Das zeigt eine aktuelle Beobachtung des ADAC in 5 deutschen Großstädten. Der Automobilclub warnt, Handy am Steuer sei nicht nur gefährlich, sondern auch ein wachsendes Problem. Weitere Infos hat Christian Böder.
3: Rund 2,7% aller Laster und Autofahrer fummeln während der Fahrt am Handy rum. Etwa halb so viele sind es bei Rad- und E-Scooterfahrern. Dabei berücksichtigen die Zahlen noch nicht mal, was passiert, wenn Menschen mit ihren Fahrzeugen erstmal an der Ampel stehen bleiben müssen. Untermauert wird die ADAC-Beobachtung von einer Studie der Bundesanstalt für Straßen- und Verkehrswesen. Auch hier wird bescheinigt, die Ablenkung durch Smartphones im Straßenverkehr ist weit verbreitet. Auf allen Straßen und ganz besonders auf Autobahnen. Interessant ist eine Beobachtung, dass gerade Autofahrer oft ihr Handy in der Hand halten, ohne es in irgendeiner Weise zu nutzen. Der ADAC schlägt wegen der Entwicklung Alarm. Schon ein kurzer Blick aufs Display mache eine Autofahrt für Sekunden zum Blindflug mit hohem Unfallrisiko. Besonders Unfälle durch Ablenkung haben oft verheerende Folgen. Neben der Aufklärung fordert der ADAC auch mehr Handykontrollen im Straßenverkehr.
2: Und jetzt weitere Meldungen in unserer Zusammenfassung. Die Ausgaben für Atomwaffen sind auf einen Rekordwert gestiegen. Das zeigt ein Bericht der internationalen Kampagne zur Abschaffung von Atomwaffen. Demnach gaben die 9 Atommächte im letzten Jahr rund 102 Milliarden Euro für nukleare Waffen aus. Das sind rund 19% mehr als im Jahr davor. Das deutsche Bäckerhandwerk verzeichnet so viele Neugründungen wie noch nie. Nach Angaben des Branchenverbandes haben sich letztes Jahr knapp 450 Bäckermeisterinnen und Bäckermeister selbstständig gemacht. Trotzdem ging die Zahl der Betriebe weiter zurück. In Beckum läuft seit dem frühen Morgen ein Polizeieinsatz mit Spezialeinsatzkräften. Das hat ein Polizeisprecher bestätigt, er hielt sich zu den Hintergründen aber noch bedeckt. Nach unseren Informationen sprengten die Einsatzkräfte die Eingangstür einer Doppelhaushälfte und drangen dann in das Gebäude ein. Die Fußball-Weltmeisterschaft rückt immer näher und die deutsche Fußballnationalmannschaft hat jetzt ihr WM-Quartier bezogen. Das Team reiste am Abend von Chicago nach Winston-Salem im US-Bundesstaat North Carolina. Spieler, Trainer und Betreuer sind in einem schlossähnlichen Anwesen untergekommen. Trainiert wird auf dem Gelände einer Uni in der Nähe. Noch am Abend gab es die erste Einheit, da war auch Torwart Manuel Neuer mit dabei. Das erste WM-Spiel ist am Sonntag gegen Curaçao, los geht es dann um 19 Uhr unserer Zeit. Und das waren die Nachrichten mit Malte Albrecht.
4: Dankeschön, Malte. Jetzt das Radio WAF-Wetter für den ganzen Kreis um 8:03. Grau ist es da draußen. 13 Grad bekommen wir aktuell aus Beckum direkt am Höcksberg gemeldet. 13 sind es auch in Warendorf. Grau bleibt es auch bis zum Mittag. Dann kommt peu à peu mehr und mehr die Sonne raus. Heute Nachmittag dann maximal 17 Grad. Ganz vereinzelt kann es heute im Laufe des Tages aber auch immer mal wieder einen Schauer geben.
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5: Und wir schauen auf den schnellsten Verkehrs- und Blitzerservice hier bei uns. Ihr meldet uns einen Ampelausfall in Warendorf auf der von Kettlerstraße so zum Schulzentrum hin. Also da bitte gut aufpassen. Geblitzt wird zwischen Westkirchen und Ennigerloh auf dem Westring, in Wolbeck auf der Alberskirchener Straße und zwischen Keitlinghausen und Stromberg. Da steht ein Blitzer auf der Beckumer Straße. Alles weitere gerne wie immer an die kostenlose 0800 4x5 345.
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4: Ich sag mal so, eine neue Hundewiese, passend jetzt zum Sommerstart, wäre auch einfach nur zu schön gewesen, um wahr zu sein. Ne?
5: Ja, irgendwie schon. In Ostbevern stehen Hundehalter vor verschlossenen Türen aktuell. Es gibt einen neuen Platz zum Toben für die Hunde, nur darf aktuell kein Hund auf diese Wiese.
4: Ja, wir haben mit der Gemeinde Ostbevern mal gesprochen und gefragt, was denn das da auf sich hat. Das Ergebnis erfahren wir in gut 10 Minuten hier bei uns bei Radio WAF. live. Wir sagen guten Morgen.
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0: Für viele Hunde ist das ja tatsächlich der absolute Jackpot. Einen schönen guten Morgen. 8:11 haben wir. Hier ist die Radio WAF Morning Show. So eine eigene Wiese zum Toben, zum Rennen, zum Spielen mit anderen Vierbeinern. Genau so etwas gibt es seit kurzem in Ostbevern an der Westbeverner Straße. Die Freude, die war groß. In der Gemeinde leben schließlich so um die 1000 Hunde.
1: Ja, leider hat diese Freude auch nicht lange gedauert. Kaum war die neue Hundewiese eröffnet, musste sie auch schon wieder geschlossen werden. Wer also jetzt mit Leine, Ball oder Leckerli da auftaucht, steht vor einem verschlossenen Tor aktuell. Der Grund, es gab wohl Ärger um diese neue Anlage. Wir haben mit einer Sprecherin der Gemeinde Ostbevern gesprochen, Ulrike Jasper, und sie hat uns ein bisschen versucht zu erklären, was dahinter steckt.
2: Eine Person aus Ostbevern hat zum Betrieb der Grünfläche, die wir für den Freilauf von Hunden zur Verfügung gestellt haben, ernsthafte Anschuldigungen gegen die Gemeindeverwaltung ausgesprochen, die möglicherweise rechtliche Konsequenzen für uns bedeuten könnte.
0: Ja, und da hat die Gemeinde natürlich, verständlich, ne, gleich die Reißleine gezogen. Warum der Mann, der selbst Hundehalter sein soll, da so auf die Barrikaden geht, will sie aus rechtlichen Gründen uns jetzt an dieser Stelle nicht erklären. Klar ist aber schon, die Gemeinde sieht die Sache ganz anders.
2: Zumindest würde ich jetzt mal sagen, dass wir zumindest die vorgebrachten Punkte erstmal als unbegründet sehen. Aber gleichwohl möchten wir die Dinge tatsächlich ordentlich hier aufarbeiten und uns der Thematik nochmal wirklich auch nochmal ganz konkret und ganz genau annehmen.
1: Und wann das Tor zur Hundewiese wieder aufgeht, das weiß derzeit auch keiner. Sobald sich da aber in Sachen Hundewiese etwas tut, dann hört ihr das natürlich hier bei Radio WAF.

0: Das hier ist der Dienstagmorgen mit uns. Ihr hört die Radio WAF Morning Show mit Regina und Simon. Und jetzt gleich haben wir für euch den absoluten Beweis, dass man reich und berühmt durch YouTube werden kann. Mhm. Denn dieser Künstler hat es tatsächlich geschafft.
1: Ja, und er strahlt auch einfach nur Entspannung pur aus, finde ich. Ist perfekt für so einen Dienstagmorgen. Teddy Swims und sein neuer Song Mr. Know-It-All haben wir gleich für euch in den nächsten 10 Minuten. Kommt gut rein in diesen Dienstag.

0: am Dienstagmorgen. Wir haben es jetzt 8.21 Uhr.
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2: Schule bald fertig, aber möglicherweise noch kein Ausbildungsplatz gesichert. Vielleicht können wir da jetzt helfen. Im Nachbarkreis Gütersloh, da gibt es heute ein Azubi-Speed-Dating und das in der Stadthalle Gütersloh. In kurzen Gesprächen könnt ihr euch auf freie Ausbildungsplätze bewerben. Kein Gespräch soll länger als 10 Minuten dauern. Start ist heute Nachmittag um 14 Uhr.
0: Und wenn ihr in dieser Woche ein Ausflugsziel für die ganze Familie sucht, dann fahrt doch mal in den Maxi-Park nach Hamm rüber. Da läuft seit einigen Wochen die große Lego-Ausstellung. Ganze Landschaften und Städte wurden komplett aus Lego erbaut und laden euch da zum Staunen ein. Auch der berühmte Hammer-Glaselefant wurde als Lego-Elefant nachgebaut.
2: Das sieht sicherlich großartig aus. Und dann schauen wir an dieser Stelle schon mal aufs Wochenende in Warendorf im Freibad. Da findet nämlich am Wochenende die nächste Auflage der Heimatbeats statt. DJs aus der Region legen Open Air auf und Headliner wird auch in diesem Jahr Mr. MVP sein. So klingt das, wenn Claudio Hoffmann, der steht nämlich hinter MVP, auflegen wird. Start ist am Samstag um 18.30 Uhr, der Eintritt 12,50 Euro.
0: Und noch mehr Tipps für diese Woche findet ihr auf radio-waf.de bei uns im Veranstaltungskalender.
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0: Besserwisser, wie er sich selbst nennt. Teddy Swims war das mit Mr. Noirado. All um 8.26 Uhr. So.
1: So sieht's aus. Gleich um 8.30 Uhr gibt's ein Update zu dem, was gerade in Beckum passiert. Da läuft nämlich seit den frühen Morgenstunden ein SEK-Einsatz im Beckumer Westen. Was wir inzwischen wissen, das erfahrt ihr gleich um halb in unseren Radio WHF Lokalnachrichten.
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0: Guten Morgen zusammen, 8.30 Uhr ist es, 8:30, Zeit für die Nachrichten jetzt mit Simone Rea.
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2: Schönen guten Morgen. Bundesfinanzminister Klingbeil unterstützt einen Vorstoß des Deutschen Gewerkschaftsbunds zu einer verpflichtenden Betriebsrente. In der ARD sagte er, der Vorschlag könne helfen, das Rentensystem zu stabilisieren. Bundespräsident Frank-Walter Steinmeier beginnt heute einen dreitägigen Besuch in den Niederlanden. Es ist der erste Staatsbesuch eines deutschen Staatsoberhaupts dort seit 19 Jahren. Und jetzt die Meldungen für den Kreis Warendorf. In Beckum ist es am frühen Morgen zu einem SEK-Einsatz gekommen. Mike Mattes aus der Redaktion, was wissen wir denn bislang?
3: Ein dpa-Reporter berichtet, dass Polizeikräfte die Eingangstür einer Doppelhaushälfte in einer ruhigen Beckumer Wohngegend gesprengt haben. Danach sollen die Polizeikräfte bewaffnet in das Gebäude eingedrungen sein.
2: Die Polizei hat dagegen noch keine Details bekannt gegeben.
3: Ja, das ist richtig. So viel hat die Polizei aber schon mal gesagt. Es sei keine Gefahr für die Bevölkerung entstanden. Außerdem heißt es, dass Beschlüsse von der Staatsanwaltschaft umgesetzt worden seien. Erste Informationen zu den Hintergründen gibt es frühestens am Mittag, sagte uns eine Sprecherin der Polizei gerade.
2: Danke, Mike, für die Infos. Sobald wir mehr wissen, das erfahrt ihr hier bei uns bei radio-wf.de. Im Kreis Warendorf sind unseriöse Vertreter unterwegs, die Energieverträge unter Druck verkaufen wollen. Jetzt warnen die Stadtwerke Ostmünsterland in Telgte davor und geben Tipps, wie man sich schützen kann. Kerstin Menke-Möller aus der Redaktion mit den Infos.
4: Die Vertreter geben sich als Mitarbeiter lokaler Stadtwerke aus. Sie versuchen direkt an der Tür neue Stromverträge abzuschließen. Besonders ältere Menschen geraten dabei unter Druck. Hohe Kosten oder lange Vertragslaufzeiten werden dabei oft verschwiegen. Die Stadtwerke Ostmünsterland in Telgte raten, keine persönlichen Daten herauszugeben und nicht sofort zu unterschreiben.
2: Wer versehentlich einen Stromvertrag abgeschlossen hat, kann diesen noch innerhalb von 14 Tagen widerrufen. Vergangene Woche hatten auch schon die Stadtwerke Warendorf davor gewarnt. Die Stadt Beckum baut die Spitze ihrer Verwaltung um. Zum 1. Juli werden aus 7 Fachbereichen 6, da der Fachbereich Umwelt und Bauen aufgelöst wird. Denn der Fachbereichsleiter scheidet aus. Seine Aufgaben werden nun auf die übrigen Fachbereiche verteilt. Beckums Bürgermeister Michael Gerd-Henrich verspricht sich von der Umstrukturierung eine effizientere Verwaltung mit klaren Verantwortlichkeiten und weniger Belastung für den städtischen Haushalt. 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
0: Dankeschön, Simone. Jetzt das Radio WAF Wetter für den ganzen Kreis um 8.33 Uhr. Wir schauen aus dem Fenster und stellen fest, es ist grau. Grau bleibt es auch bis zum Mittag. Dann kommt allerdings peu à peu die Sonne raus. Heute Nachmittag dann ein Mix aus Sonne, Wolken und vereinzelt auch mal ein Schauer. Das alles bei Tagestopwerten um die 17 Grad. Aktuell messen wir 13 Grad in Westkirchen. 14 Grad sind es in Aalen direkt an der Feuerwache.
5: Und dann schauen wir auf den schnellsten Verkehrs- und Blitzerservice hier bei uns. Da haben wir einen Ampelausfall in Warendorf auf der Kreuzung von Kettlerstraße im grünen Grund. Da also bitte vorsichtig sein. Ansonsten haben wir noch einige Baustellen hier bei uns im Kreis aktuell. Zum Beispiel in Ennigerloh, da ist bis morgen noch die Straße Windrup abgesperrt. Die solltet ihr erstmal noch umfahren, wenn ihr könnt. Geblitzt wird zwischen Westkirchen und Ennigerloh auf dem Westring, in Wolbeck auf der Alverskirchner Straße und zwischen Keitlinghausen und Stromberg. Da steht der Blitzer auf der Beckumer Straße. Alles weitere gerne an die kostenlose 0800 4x5 345.
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0: Falco und Out of the Dark um genau 8 Uhr und jetzt 42 Minuten am Dienstagmorgen. Am Donnerstag, also übermorgen, geht es endlich los. Die Fußball-WM 2026 startet endlich. Regina, bist du eigentlich schon komplett hier so in WM-Laune unterwegs?
1: Ja, so langsam wird das. So langsam komme ich in Fahrt. Ich habe uns heute schon ein paar Utensilien mitgebracht, habe ich ja gerade gesagt. Trikot habe ich dabei, Deutschlandfischerhut habe ich dabei, Schminke haben wir da vorne liegen. Also seit Wochen warten wir ja, dass es losgeht und jetzt ist es bald endlich soweit. Das erste Spiel für uns steht Sonntag an, da geht's gegen Curaçao um 19 Uhr.
0: Ja, ist ja sogar eine ganz humane Zeit für uns hier in Deutschland. Die WM wird in diesem Jahr in 3 Ländern ausgetragen, in Kanada, in Mexiko und natürlich in den USA. Mhm. Und wir fragen uns, gibt es eigentlich Menschen aus dem schönsten Kreis der Welt, hier aus dem Kreis Warendorf, die mit dabei sein werden? Werdet ihr nach Amerika fliegen oder habt ihr Freunde, die vielleicht jetzt schon vor Ort sind?
1: Da bist du ein bisschen neugierig, ne?
0: Ja, natürlich. Sowas interessiert mich. Wenn ihr selbst zur WM fliegt oder jemanden kennt, dann meldet euch sehr, sehr gerne heute Morgen über WhatsApp oder ihr ruft kurz durch. 02581 63780 ist unsere Nummer.

0: 8.46 Uhr haben wir es jetzt mittlerweile. Guten Morgen am Dienstagmorgen.
1: Und jetzt gibt's Dino Angels aufs Öhrchen an diesem Dienstagvormittag oder morgen, ne? Wir bleiben beim Morgen an dieser Stelle.
0: Bleiben wir erstmal beim Morgen.
1: Daylight in Your Eyes, ein wahrer Kulthit. Da werden wir alle wach, ja? Egal, ob wir gerade am Kaffee hängen oder schon das dritte Toastbrot uns reinziehen. Guten Morgen.

0: 10 vor 9 mittlerweile. Schönen guten Morgen. Also diese Woche macht ja wettertechnisch wirklich einfach nur, was sie will. Gut, wir kennen es nicht anders vom deutschen Wetter. Gestern noch bis zu 24 Grad, heute plötzlich dann nur noch maximal 17. Also ich komme da gar nicht mehr mit.
1: Ja, ich habe es auch komplett aufgegeben. Einfach T-Shirt morgens anziehen, eine Jacke drüber und hoffen, dass es irgendwie passt und nicht doch noch ganz spontan irgendwie so ein Mega-Gewitter bei uns im Kreis Warendorf aufzieht. Es gibt ja diese berühmte Schafskälte, ne?
0: Was für ein Ding?
1: So nennt man diesen typischen Kälteeinbruch im Juni. Der kommt oft zwischen dem 4. und 20. Juni. Deshalb sacken die Temperaturen innerhalb kurzer Zeit deutlich ab.
0: Also genau das, was wir eigentlich heute erleben.
1: Ja, zumindest teilweise, ne? Ja. Also das könnten Hinweise sein, dass die Schafskälte hier bei uns in der Region angekommen ist. Nach den sommerlichen Tagen geht es erst einmal wechselhaft und deutlich frischer jetzt weiter. In Monschau gab es zum Beispiel gestern Bodenfrost und das im Juni.
0: Ja, und das Verrückte ist, das ist im Juni komplett normal, ne? Obwohl meteorologisch längst Sommer ist.
1: Ja, das darf man nicht vergessen. Crazy. Das ist eine ziemlich bunte Mischung, auch diese Woche wieder, eventuell sogar mit Gewittern hier bei uns im Kreis Warendorf. Also einfach mal die Übergangsjacke raushängen oder im Zweifel tut's auch der gute alte Zwiebellook. Du weißt, mehrere Schalen anziehen. Das funktioniert immer ganz ordentlich.

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1: Mit Malte Albrecht, guten Morgen. Ob von links, von rechts oder aus dem islamistischen Milieu, die Zahl der politisch motivierten Straftaten hat in Deutschland zuletzt immer mehr zugenommen. 2024 gab es mehr als 84.000 Fälle, so viele wie noch nie. Gleich stellt Bundesinnenminister Dobrindt die Zahlen für das vergangene Jahr vor. Danny Hoppe aus dem News-Team, es könnte wieder ein neuer Höchstwert erreicht worden sein.
2: Ja, das hat zumindest die Welt am Sonntag im Vorfeld berichtet. Sie schreibt, dass mindestens 85.000 politisch motivierte Straftaten erfasst wurden. Dafür wurden die Daten aus 15 Bundesländern ausgewertet. Bis auf Rheinland-Pfalz wegen der Landtagswahl hatte sich die Auswertung dort verzögert. Was die Sicherheitsbehörden laut Bericht vor allem alarmieren soll, ist, dass die Gewaltbereitschaft offenbar zugenommen hat. Unter politische Gewalttaten fallen zum Beispiel Körperverletzungen, Brand- und Sprengstoffanschläge oder Landfriedensbruch. Hiervon seien mehr als 4.100 Delikte erfasst worden. Die meisten davon gingen auf Rechtsextremisten zurück, aber auch linksextremistische Gewalt habe zugenommen, heißt es. Gründe für den Anstieg gibt es mehrere. Da wäre zum einen der Bundestagswahlkampf, der 2025 polarisiert hatte. Zum anderen sind da internationale Krisen wie der Nahostkonflikt, die sich auch in den Zahlen widerspiegeln. Und was wohl auch noch hinzukommt, ein verändertes Anzeigeverhalten. Hasskommentare im Netz oder Beleidigungen von Politikern werden inzwischen häufiger gemeldet als früher.
1: Danke, Danny. Und jetzt weitere Nachrichten, kurz und kompakt. Bundesfinanzminister Klingbeil ist für den Vorschlag des Deutschen Gewerkschaftsbundes, Betriebsrenten zur Pflicht zu machen. Helfen, das Rentensystem zukunftsfähig zu machen, sagte er am Abend in der ARD. Die gesetzliche Rente müsse aber Grundlage für alles bleiben. Die Weltmeere sind in einer zunehmenden Krise, so steht es im neuen Ozeanbericht der Vereinten Nationen. Durch Klimawandel, Umweltverschmutzung und Überfischung erwärmten sich die Meere immer schneller, heißt es. Die UN fordern deshalb dringend zum Handeln auf. Der Schaden durch Korruption hat in NRW drastisch zugenommen. Das zeigt das aktuelle Lagebild des LKA für 2024. Wegen mehrerer Großverfahren stieg die Schadenssumme von rund 1 Million Euro im Vorjahr auf 31 Millionen Euro. Glück hat ab sofort eine neue Postleitzahl, und zwar die von Erfurt. In der Landeshauptstadt von Thüringen wohnen die glücklichsten Menschen in ganz Deutschland. Das zeigt der sogenannte SKL-Glücksatlas. Erfurt punktet unter anderem mit günstigen Mieten, hoher Umweltqualität und einer relativ guten wirtschaftlichen Lage. Der bisherige Spitzenreiter Kassel fiel auf Platz 13 ab. Gleich 6 NRW-Städte sind unter den Top 10, zum Beispiel Düsseldorf, Krefeld und Aachen. Schlusslicht bleibt weiter Rostock. Für den Glücksatlas wurden mehr als 23.000 Menschen in den 40 größten deutschen Städten zu ihrer Lebenszufriedenheit befragt. Und das waren die Nachrichten mit Malte Albrecht.
3: Danke dir, Malte. Jetzt blicken wir aufs Radio WAF-Wetter. So, ja, rein wettertechnisch sieht es da draußen in diesem Augenblick ein wenig feucht aus, denn zur Stunde ziehen tatsächlich ein paar Schauer durch den Kreis Warendorf. Das wird in den nächsten Stunden sich wahrscheinlich auch nicht ändern. 13 Grad sind es in diesem Augenblick in Westkirchen, 14 sind es in Aalen, direkt an der Feuerwache. Heute Nachmittag kommt dann die Sonne raus, dazu Tagestopwerte von bis zu 17 Grad. Heute Nachmittag steigt allerdings dann auch das Gewitterrisiko. Heißt also unterm Strich, der ganze Tag wird sehr, sehr wechselhaft höchstwahrscheinlich.
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4: Und wir schauen auf die Straßen mit dem schnellsten Verkehrs- und Blitzerservice hier bei uns. Simone meldet uns über WhatsApp einen Ampelausfall in Aalen am Parkbad. Das ist die Kreuzung Dollberger Straße-Zeppelinstraße. Also da bitte gut aufpassen aktuell. Das gleiche gilt auch für die Kreuzung von Kettlerstraße und im grünen Grund in Warendorf. Auch da habt ihr heute Morgen schon einen Ampelausfall gemeldet. Blitzer haben wir auch. Die stehen zwischen Westkirchen und Ennigerloh auf dem Westring, in Wolberg auf der Alverskirchener Straße und zwischen Keitlinghausen und Stromberg. Da steht der Blitzer auf der Beckumer Straße. Alles weitere gerne wie immer an die kostenlose 0800 4x5 345.
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3: Was ist bloß mit dem Wetter los? Ne? Gestern war es ja noch so halbwegs auszuhalten. Heute nur noch 17 Grad und grau, nass, ungemütlich da draußen. Aber ich sag's dir, Regina, wenn ich jetzt gerade auf die Wetterkarte hier blicke, so Richtung Wochenende, soll es wieder schöner werden. Und wann soll das Wetter bitte schön perfekt sein? Natürlich am Wochenende.
4: Am Wochenende. Das sind doch die guten Nachrichten hier.
3: Alles in Ordnung. Wir wünschen euch einen wunderschönen guten Morgen. Regina und Simon sind am Start.

0: Im Sommer haben wir ja immer so ein bisschen die Qual der Wahl. Gehen wir zu Fuß, fahren wir Fahrrad oder kommt doch eher das Motorrad raus?
1: Ja, mit dem Letzteren kann sich Atze Schröder irgendwie so gar nicht anfreuen. Also ich glaube, da sind wir auf einer Wellenlänge.
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4: Ja, nee, ist klar.
5: Der Sommer ist da. Ja, woran erkennt man das? Ja, richtig, die Brummer sind wieder auf den Straßen unterwegs. Nicht Insekten, nein, Motorradfahrer. Ja, und die sind ja wie Zugvögel. Von Ende Oktober bis Ostern siehst du gar keinen. Dann vereinzelt quasi die Späher, die sich schon mal auf die Straße trauen, um die Schlaglöcher zu zählen. Ja, und sobald die Spargelsaison sich dem Ende zuneigt, bäm, sind die Straßen wieder voll mit Schwärmen, Großverbänden, Divisionen, Rotten von Motorradfahrern. Da fahren Motorradketten an dir vorbei. Ja, dagegen wirkt der Eichenprozessionsspinner wie ein Einzelgänger. Aber wir sehen natürlich auch die einsamen Wölfe. Meistens stehen die so mit so einem Platten- oder Motorschaden am Straßenrand. Tja, Alleinfahren ist nicht immer gut. Und das Schöne ist ja, Motorradfahren ist so vielfältig. Da findet jeder das Passende. Es sieht ja auch nicht jeder auf seinem Bock aus wie der Terminator auf der Fatboy. Ja, manche sehen auch aus wie Wolfgang Viereck auf seinem Traktor mit Resi. Bei vielen denkt man sich, ey, muss das denn sein mit dem Moped? Hättest du dir nicht einfach einen Thermomix kaufen können? Und bei anderen Bikern denkst du, ach guck, der fährt sogar einen Thermomix. Ich werde ja immer wieder gefragt, Atze, warum fährst du kein Motorrad? Ja, ganz einfache Antwort. Weil Porsche keine baut.
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0: 9.26 Uhr. Mittlerweile ganz entspannt geht's hier rein in den Dienstag. Morgen mit Simon Panok und Regina Chaton.
1: Tja, wo sieht's aus? Und gleich gibt's die nächste Ausgabe der Radio WAF Lokalnachrichten mit der Kollegin Simone Rea. Ein Thema darin, ein großer SEK-Einsatz hat die Polizei am Morgen in Beckum beschäftigt.
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0: Guten Morgen zusammen, hier ist die Radio WRF Morning Show, jetzt um genau 9:30 Uhr, da wird es Zeit für die Nachrichten mit Simone Rea.
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2: Schönen guten Morgen. Nach einer neuen gefährlichen Eskalation im Konflikt zwischen Iran und Israel haben die beiden Länder ihre wechselseitigen Angriffe vorerst eingestellt. Beide Seiten drohten aber im Fall von Verstößen mit härteren Kämpfen. Nach dem Stromausfall in Reutlingen gehen die Behörden dem Verdacht auf einen Brandanschlag nach. Staatsschutz und Antiterrorzentrum ermitteln. Weiterhin sind noch nicht alle Haushalte wieder am Netz. Tausende Haushalte waren vom Stromausfall betroffen. Und jetzt die Meldungen für den Kreis Warendorf. In Beckum wurden am frühen Morgen Nachbarn an der Freudenbergstraße von einem lauten Knall aufgeschreckt. In dem Wohngebiet war es zu einem SEK-Einsatz gekommen. Mike Mattes aus der Redaktion, was wissen wir bislang vom Einsatz?
3: Polizeikräfte haben gegen 6 Uhr die Eingangstür an einer Doppelhaushälfte in einer ruhigen Wohngegend gesprengt. Das berichtet ein dpa-Reporter. Danach drangen die Polizeikräfte bewaffnet in das Gebäude ein. Allerdings haben sie laut Glocke offenbar keine Personen angetroffen. Der Einsatz war demnach dort schnell beendet. Einzelheiten zu den Hintergründen liegen uns noch nicht vor.
2: Danke, Mike, für die Infos. Beschlüsse von der Staatsanwaltschaft wurden umgesetzt, heißt es dazu von der Polizei auf unsere Nachfrage. Einzelheiten will sie frühestens heute Mittag bekannt geben. Der Ausbau der Windkraft bleibt im Kreis Warendorf vielerorts ein heiß diskutiertes Thema. Er wird in den kommenden Jahren unter anderem das Landschaftsbild in Warendorf und den Ortsteilen verändern, heißt es aus dem Rathaus in Warendorf. Sie lädt deshalb zu einem Informationsabend heute in einer Woche ein. Dort können sich Bürgerinnen und Bürger aus erster Hand über aktuelle Projekte informieren und welche Beteiligungsmöglichkeiten es für die Bürger gibt. Die Veranstaltung findet am 16. Juni im Sparkassenforum in Warendorf statt. Eine Anmeldung ist erforderlich. Schüler der Josef-Annegan-Sekundarschule aus Ost-Bevern wurden besonders ausgezeichnet. Mit einem Projekt zum Mauerfall gehören sie zu den 36 Preisträgern des Jugendwettbewerbs Umbruchszeiten Deutschland im Wandel der Einheit. Helmut Delk aus der Redaktion hat die Infos.
4: Für ihr Spiel haben die Jugendlichen Begegnungen zwischen Ost- und Westdeutschen nach der Wiedervereinigung thematisiert. Eine Mauer in der Spielfeldmitte symbolisiert die frühere Teilung. Das Projekt lädt dazu ein, über Gemeinsamkeiten, Unterschiede und Begegnungen seit dem Mauerfall 1989 ins Gespräch zu kommen. Mehr als 300 Beiträge zu dem Wettbewerb wurden eingereicht. Die Schüler aus Ost-Bevern werden für ihr Projekt am kommenden Montag in Berlin geehrt.
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0: Dankeschön, Simone. Jetzt das Radio WRF Wetter. So ein paar Schauer ziehen zur Stunde durch den schönsten Kreis der Welt. Dazu sind es in diesem Augenblick 13 Grad in Hothmar, 14 in Sassenberg, maximal 17 Grad sind heute drin. Ab dem Mittag kommt dann zumindest vereinzelt auch mal kurz die Sonne raus, aber zum Nachmittag hin wiederum steigt auch das Gewitterrisiko.
5: Und dann noch der Blick auf die Straßen mit dem schnellsten Verkehrs- und Blitzerservice hier bei uns. Da hat sich eigentlich nicht viel getan. Es bleibt bei unseren Blitzern einmal zwischen Westkirchen und Ennigerloh auf dem Westring, in Wolberg auf der Alverskirchener Straße, zwischen Keitlinghausen und Stromberg auf der Beckumer Straße und in Ennigerloh, da haben wir einen auf der Enniger Straße. Blitzer, Staus, Störungen gerne wie immer an die kostenlose 0800 4x5 345.
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0: Wir begleiten euch durch diesen Dienstagmorgen. Ich bin Simon Panock.
5: Und ich bin Regina Chaton. Schönen guten Morgen euch.

0: Viertel vor zehn ist es inzwischen bei uns im schönsten Kreis der Welt und wir sind ja heute Morgen schon so ein bisschen in WM-Laune unterwegs. Ich meine, am Donnerstag geht's ja ganz offiziell los. Mhm. Du, vor allem Regina, bist heute mit Trikot angereist.
1: Ich habe mein Trikot mitgebracht, ich habe so einen Deutschland-Fischerhut mitgebracht, wir haben Schminke da hinten rumliegen, also Simon, wir können uns gleich ordentlich hier fit machen.
0: Ja, Schminke will ich vor allem an dir sehen, ne? Schön schwarz-rot-gold.
1: Ja, an dir auch. Noah, bei dir geht es gleich genau darum, wie kommen wir in eine WM-Stimmung?
2: Ganz genau. Also ich wollte gestern richtig in die WM-Stimmung reinballern und wurde derbe enttäuscht, weil ich habe das immer gerne über die Panini-Sticker gemacht. Ah. Ja, und habe dann den Schokoriegel entkleidet und habe eine böse Überraschung gemacht. Erzähle ich dann gleich.
0: Oh, das klingt spannend. Also dein Panini-Fotoalbum wird nicht voll.
2: So kann man es sagen.
0: Das. Wir sind für heute erstmal raus. Regina Chaton und Simon Panok wünschen euch einen schönen Dienstag. Hier übernimmt jetzt gleich ab 10 Noah Frohnau.

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0: Unsere Nachrichten nach nur einem Spot. 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
2: Mit Malte Albrecht, guten Morgen. 31 Millionen Euro. So hoch ist der Schaden, der zuletzt in NRW durch Bestechlichkeit verursacht wurde. Das zeigt das aktuelle Lagebild des Landeskriminalamtes zur Korruption im Jahr 2024. Und die Entwicklung ist alarmierend, denn im Jahr davor lag die Schadenssumme noch bei 1 Million Euro. Der drastische Anstieg auf 31 Millionen liegt laut LKA vor allem an mehreren größeren Verfahren mit Millionenschäden. Weitere Infos hat Christian Böder.
3: Insgesamt stieg die Zahl der Verfahren wegen Bestechlichkeit oder Vorteilsnahme nur wenig an und lag zuletzt bei 207. Allerdings wuchs die Zahl jener, die die Hand aufhielten, um mehr als die Hälfte an. Der Großteil waren Amtsträger. Betrachtet man diese Gruppe allein, dann stieg ihre Zahl sogar um 80% an, heißt es in dem LKA-Bericht. In dem nennen die Ermittler auch einige Beispiele für Korruptionsfälle. So soll ein Versicherungsunternehmen für Brandschutzmaßnahmen 5 Millionen Euro mehr als ursprünglich kalkuliert bezahlt haben. Der Grund, die Preisabsprachen waren manipuliert. Die in die Machenschaften Verwickelten nutzten die extra Millionen, um ihre Eigenheime zu sanieren. Verdächtigt wird auch ein Feuerwehrchef, der für mehr als 1 Million Euro Notstromaggregate angeschafft hat, ohne auf die Vergaberichtlinien zu achten. Ob er dafür Geld kassierte, ist noch nicht klar. Unterm Strich sieht es bei der Korruption laut LKA aber so aus. Trotz aller aufgeflogener Fälle mache das Dunkelfeld bei Korruption über 95% aus, mit Schäden in Milliardenhöhe in NRW.
2: Und jetzt weitere Meldungen kurz zusammengefasst. NRW-Innenminister Reul ist gegen ein Ende der Grenzkontrollen zu Belgien und den Niederlanden. Die Kontrollen seien ein Baustein, um Ordnung in die Migrationspolitik zu bringen, sagte Reul dem Kölner Stadtanzeiger. Hintergrund sind die neuen europäischen Asylregeln, die ab Freitag gelten. EU-Migrationskommissar Brunner fordert deshalb, die Kontrollen an den Binnengrenzen schrittweise abzuschaffen. Die Exporte aus Deutschland haben im April weiter zugelegt. Laut dem Statistischen Bundesamt stiegen die Ausfuhren im Vergleich zum Vormonat um fast 1% auf mehr als 136 Milliarden Euro. Deutlich mehr als die Hälfte der deutschen Exporte ging in andere EU-Staaten, aber auch die Nachfrage aus den USA zog wieder leicht an. Der ChatGPT-Entwickler OpenAI will an die Börse. Das US-Unternehmen hat nach eigenen Angaben die nötigen Unterlagen bei der amerikanischen Börsenaufsicht eingereicht. Angaben zum Volumen, zu den Bedingungen oder zum genauen Zeitplan machte OpenAI bisher nicht. Erst vor einer Woche hatte auch Konkurrent Anthropic seinen Börsengang angemeldet. Der Markt für vegetarische und vegane Alternativprodukte in Deutschland wächst weiter. Der Gesamtumsatz ist im vergangenen Jahr um gut 3% auf rund 1,7 Milliarden Euro gestiegen. Das hat das Good Food Institute Europe mitgeteilt. Besonders gefragt waren demnach pflanzliche Milchalternativen. Hier legten Umsatz und Verkaufsmenge deutlich zu, obwohl pflanzliche Milch im Schnitt 10% teurer war als tierische Milch. Bei Fleischersatzprodukten hingegen blieb der Umsatz konstant und der Absatz ging sogar leicht zurück. Nach Einschätzung des Instituts können vor allem günstige Eigenmarken die Erwartungen vieler Menschen beim Geschmack und bei der Konsistenz noch nicht erfüllen. Und das waren die Nachrichten mit Malte Albrecht.
4: Das Wetter bei uns ist aktuell ziemlich zweigeteilt. Also ich schaue links aus dem Fenster und sehe Sonnenschein, also soweit die Sonne durchkommt durch die vielen Wolken. Und ich schaue nach rechts und da regnet es gerade aber in Strömen. Wie sagen wir dazu? Es ist wechselhaft. Am späten Nachmittag kann es dann stellenweise gewittern. Dazu aktuell 14 Grad bis zu 17 Grad schaffen wir heute noch. Die nächsten Tage halten wir die Temperaturen. Morgen gibt es erstmal einen Sonne-Wolken-Mix. Am Abend dann nochmal mit Gewittern. Donnerstag den ganzen Tag mit leichtem Regen.
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4: Schauen wir eben noch auf den Radio WRL Verkehrsservice, den schnellsten Verkehrs- und Blitzer-Service. Und Blitzer habe ich für euch in Ennigerloh auf dem Westring und auf der Enniger Straße. Und dann blitzt es nochmal in Stromberg auf der Beckumer Straße. Ja, soweit kann ich das von hier erkennen. Ihr seid ja ein bisschen näher dran. Also, wenn ihr noch ein paar Blitzer für uns habt, dann gebt uns die doch gerne durch. Nummer ist die 0800 4x5 345. Gute Fahrt euch!
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4: Die Fußball-WM rückt näher und für mich immer auch mit diesem ganz besonderen Gefühl aus Kindheitstagen. Sammeln, tauschen, mitfiebern mit den Panini-Stickern. Nur der Weg dahin, der hat sich ganz schön verändert, wie ich finde, nicht zum Besseren. Quatschen wir in wenigen Minuten drüber. Ich bin Noah Frohner, es ist kurz nach 10. Baby!

Spieler stimmt sich ja anders auf die WM ein. Also der eine guckt Testspiele, andere kaufen sich das aktuelle Trikot und dann gibt's mich. Ich habe halt gerne diese Sticker gesammelt. Ich habe gestern Abend einen Schokoriegel aufgemacht und war dolle enttäuscht. Auf der Verpackung, da waren fett die Panini-Fußballsticker versprochen, nur drin war erstmal nichts. Ich nenne jetzt keinen Namen, das haben die nicht verdient. Aber ihr wisst wahrscheinlich genau, welche Marke ich meine. Jetzt muss man einen Code auf einer Website eingeben, Punkte sammeln und irgendwann irgendwas bestellen. Also quasi Stickerjagd mit Zwischenstopp im Onlineshop. Sticker musst du dir jetzt zuschicken lassen. Wie doof ist das denn? Oder musst du auch noch mindestens 2 Packungen kaufen? Also früher gab es für 20 Riegel 20 Sticker. Das wurde auch mal eben halbiert. Das macht's für mich irgendwie kaputt. Also, was war da schön gewesen damals? Diese Freude beim Auspacken. Es könnte ja der ersehnte Glitzersticker dabei sein. Und wenn nicht, dann wurde halt noch ein Riegel gemopst. Ich sag mal so, bei der WM darf für unsere Jungs gerne mehr drin sein als bei meinem Schokoriegel gestern Abend.

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1: Ich bin Simona Rea. Schönen guten Tag. Nach einem SEK-Einsatz in Beckum sind die Hintergründe noch nicht bekannt. Gegen 6 Uhr waren Nachbarn an der Freudenbergstraße von einem lauten Knall aufgeschreckt. Einsatzkräfte hatten die Eingangstür an einer Doppelhaushälfte gesprengt und drangen ein, berichtete ein dpa-Reporter. Offenbar hat die Polizei keine Person dort angetroffen. Beschlüsse von der Staatsanwaltschaft wurden umgesetzt, sagte uns eine Polizeisprecherin. Einzelheiten würden frühestens heute Mittag bekannt gegeben. Der Ausbau der Windkraft wird das Landschaftsbild in Warendorf in den kommenden Jahren deutlich verändern. Die Stadt lädt deshalb erneut zu einem öffentlichen Infoabend ein. Stadtprojektierer und Betreiber stellen den aktuellen Stand der Windkraftplanungen in Warendorf und den Ortsteilen vor. Die Veranstaltung findet am 16.

0: Offenbar war das Würgen Teil einer Mutprobe, die am Mittwoch vergangener Woche völlig aus dem Ruder lief. Laut Glocke sollen sich die Jugendlichen mit gegenseitigem Einverständnis gewürgt haben. Der verletzte 14-Jährige wurde in eine Klinik gebracht. Die Polizei ermittelt jetzt wegen Körperverletzung und hat die Eltern der Jugendlichen informiert.
1: Gleichzeitig warnt die Polizei vor solchen Mutproben, die tauchen immer wieder für Klicks und Likes in den sogenannten sozialen Medien auf. 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
2: Das Wetter bei uns im Kreis ist ganz schön regnerisch, da kommt heute auf jeden Fall noch mehr runter. Am späten Nachmittag soll es dann gewittern. Die Sonne, die sehen wir dann frühestens am Abend wieder. Das Thermometer zeigt im Moment 14 Grad. Durch die Sonne am Abend klettern wir dann gerade so auf die 17 Grad. Die nächsten Tage, die bleiben wechselhaft. Morgen startet sonnig mit so ein paar Wölkchen bei bis zu 18 Grad. Am Abend könnte es dann blitzen. Donnerstag bleibt nass. Schauen wir eben noch auf den Radio WRL Verkehrsservice, den schnellsten Verkehrs- und Blitzer-Service. Und Blitzer habe ich für euch in Ennigerloh auf dem Westring und auf der Enniger Straße. Und dann blitzt es nochmal in Stromberg auf der Beckumer Straße. Ja, soweit kann ich das von hier erkennen. Ihr seid ja ein bisschen näher dran. Also, wenn ihr noch ein paar Blitzer für uns habt, dann gebt uns die doch gerne durch. Nummer ist die 0800 4x5 345. Gute Fahrt euch!
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2: Noch drei solche Schauer und der Pool füllt sich von alleine. Ich bin Noah Vrona. Tag, hi zusammen.

0: Man sagt seinen Lieblingsmenschen viel zu selten, dass man froh ist, dass es sie gibt. Weil man denkt, die wissen das schon. Und dann vergeht wieder ein Tag, eine Woche, ein Monat. Und genau daraus macht Tiffany Harris einen Popsong. Tiffany wer? Tiffany Harris ist ein Name, den wir uns auf jeden Fall merken müssen. Klingt sehr amerikanisch, also auch ihr Song, als käme er direkt aus Los Angeles. Tut er aber nicht. Tiffany Harris ist eine Newcomerin aus Hamburg. Und was ich bisher von ihr gesehen habe, sehr sympathische Künstlerin. Vertigo, so heißt ihr neuester Track, ist keine Liebesgeschichte, sondern eigentlich eine Freundschaftsgeschichte. Über die Menschen, die einen auffangen, wenn es mal nicht läuft, die einfach für einen da sind. Hier ist jetzt für euch eine richtig warme Popnummer mit einem Refrain, der sofort hängen bleibt. Tiffany Harris jetzt mit Vertigo.
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2: Mit Malte Albrecht, guten Tag. Moral, Respekt, Fairness oder Mitgefühl, das sind Werte, die eigentlich Eltern an ihre Kinder weitergeben. Aber viele Mütter und Väter machen das mittlerweile nicht mehr selber. Sie legen diese elterliche Kernaufgabe viel lieber in die digitalen Hände von künstlicher Intelligenz. Das zeigt die aktuelle Studie KI-Nutzung im privaten Alltag der Krankenkasse Pronova BKK. Christian Böder aus dem News-Team. In der Studie haben rund 4 von 10 Befragten gesagt, KI könne Werte besser vermitteln als Eltern oder Freunde.
3: Das ist richtig. Der Anteil schrumpft aber etwas, wenn keine minderjährigen Kinder mehr im Spiel sind. Dann sind es knapp weniger als 3 von 10 Befragten. Die Studie zeigt auch, KI kommt weniger bei den großen Problemen zum Einsatz, sondern vor allem im Erziehungsalter. Knapp 6 von 10 Befragten sagten, dass sie sich Rat bei KI-Chatbots holen. Besonders hoch ist dabei der Anteil der Eltern, die Kinder im Kindergarten- oder Vorschulalter haben. Dabei verlassen sich die meisten blind auf die digitale Expertise. Nur etwa ein Drittel checkt auch nach, was ihnen als Lösung oder Antwort geboten wird. In der Studie heißt es weiter, ausgerechnet die, die in ihrem Alltag viel mit Kindern zu tun haben, erwarten moralische Erziehungsarbeit von der Technologie.
2: Der Trend hat aber weniger damit zu tun, dass KI immer besser wird.
3: Richtig, es hat vielmehr damit zu tun, dass viele Eltern ein schlechtes Selbstbild von sich haben und in ihrer Rolle verunsichert oder überkritisch sind, sagen die Studienmacher. Immer weniger Väter und Mütter treten selbstsicher oder souverän auf. Was machen sie also? Sie geben die Verantwortung der Erziehung ab. Das führt aber zu neuen Problemen, denn die Experten sagen, soziale Kompetenzen kann man nur im menschlichen Miteinander lernen. KI kann Werte zwar erklären, aber nicht vorleben oder empfinden. Das eigentliche Potenzial liege aber auch darin, dass Eltern Fehler machen und emotional sind, und daran könnten alle Beteiligten wachsen und lernen.
2: Dankeschön für die Infos, Christian Böder. Und jetzt weitere Nachrichten im Überblick. Die Polizei hat im letzten Jahr so viele politisch motivierte Straftaten registriert wie noch nie. Fast 86.000 waren es, knapp 2% mehr als im Jahr davor. Das teilten Bundesinnenminister Dobrindt und BKA-Chef Münch in Berlin mit. Vor allem die linksextremistische Kriminalität nahm deutlich zu. Rechtsextremistische Straftaten bleiben aber mit Abstand der größte Bereich. Die Stromerzeugung aus erneuerbaren Energien ist in Deutschland deutlich gestiegen. Nach Zahlen des Statistischen Bundesamtes wurde im ersten Quartal knapp 14% mehr Ökostrom produziert als ein Jahr vorher. Erneuerbare Energien deckten demnach rund 53% der inländischen Stromerzeugung ab. Die Akzeptanz für queere Menschen nimmt weltweit ab. Das zeigt eine internationale Studie des Meinungsforschungsinstituts Ipsos. Demnach findet nur noch knapp jeder Zweite, dass queere Menschen offen zu ihrer sexuellen Orientierung oder Geschlechtsidentität stehen sollten. Und auch in Deutschland bröckelt die Zustimmung. Zwar sagen mehr als 3/4 der Befragten, dass zum Beispiel Schwule, Lesben und Transmenschen bei der Arbeit oder Wohnungssuche nicht benachteiligt werden sollten. Konkrete Gesetze gegen Diskriminierung unterstützen aber nur 45%. Die Ehe für alle stößt in Deutschland weiterhin auf breite Zustimmung. Sie liegt bei 70%. Der Wert ist aber leicht gesunken. Und das waren die Nachrichten mit Malte Albrecht.
4: Das Wetter. Heute hat die Sonne eher wenig zu melden. Viele Wolken, immer wieder kräftig Schauer und dazu auch ordentlich Wind. Am späten Nachmittag kann es dann stellenweise gewittern. Aktuell 14 Grad, später bis zu 17 Grad. Die nächsten Tage bleibt es gemischt. Morgen mit Sonne und Wolken. Am Abend ist wieder ein Gewitter möglich. Donnerstag sieht es dann nach viel Regen aus.
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4: Der Radio WAF Verkehrsservice, der schnellste Verkehrs- und Blitzerservice mit Blitzern in Ennigerloh auf der Enniger Straße und auf dem Westring, in Oelde auf der Keitlinghauser Straße und in Stromberg auf der Beckumer Straße. Alles weitere geht an diese Nummer 0800 4x5 345. Gute Fahrt euch!
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4: Wetter ist ganz schön wechselhaft. Der Einzige, der nicht wechselt, das bin ich. Noah Vrona hier im Studio. Ich grüße euch. Hi.

0: Wo lebt es sich in Deutschland eigentlich am glücklichsten? Neues Ranking liefert jetzt eine überraschende Antwort. Es ist Erfurt. Ja, Erfurt katapultiert sich beim Glücksatlas nach ganz vorne und löst damit Kassel ab. Und Erfurt überzeugt in der Studie vor allem mit ziemlich bodenständigen Dingen, also vergleichsweise günstige Mieten, eine hohe Umweltqualität und eine insgesamt solide wirtschaftliche Lage. Also irgendwie genau die Mischung, die im Alltag offenbar einen echten Unterschied macht. Für den Glücksatlas werden jedes Jahr rund 10.000 Menschen in etwa 40 Städten befragt. Also ganz direkt, wie zufrieden bist du eigentlich mit deinem Leben vor Ort? Und diese Antworten werden dann verglichen mit so objektiven Faktoren wie Infrastruktur, Versorgung etc. So, mit dabei ist auch Professor Bernd Raffelhüsen, der die Studie wissenschaftlich begleitet. Städte aus NRW, die mischen im Ranking ja auch weit vorne mit.
1: Städte wie Krefeld, Städte wie Aachen, Städte wie Mönchengladbach und Oberhausen und Duisburg, das sind alle Städte, wo jeder erstmal glauben würde, dass das keine Städte sind, die ganz oben schwimmen sollten. Und tatsächlich sind vom objektiven Ranking her diese Städte auch eher in den unteren, sagen wir, 10 oder 20 Positionen zu finden. Aber wenn man dann diese Menschen dort fragt, dann sind die komplett zufrieden.
0: Also, auch wenn wir manchmal viel meckern, wir sind zufriedener, als wir aussehen.

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1: Ich bin Simone Rea. Schönen guten Tag. Nach einem SEK-Einsatz am Morgen in Beckum ist ein 20-jähriger Mann festgenommen worden, teilte die Polizei soeben mit. Der Tatverdächtige steht im Verdacht, gemeinsam mit Tätern vor gut einem Monat zwei Männer in Neubeckum ausgeraubt zu haben. Die Opfer wollten in Neubeckum ein Auto kaufen. Stattdessen wurden

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2: Findet ihr auf unserer Homepage. In Sendenhorst wurde am Montagabend ein Motorradfahrer schwer verletzt nach einem Abbiegeunfall. Eine 44-jährige Autofahrerin war auf der L520 in Richtung Sendenhorst unterwegs. Als sie mit ihrem Auto nach links auf die Telchterstraße abbiegen wollte, kam es zum Zusammenstoß mit dem Motorrad eines 31-jährigen Ahlners, der aus der anderen Richtung kam. 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
3: Das Wetter bei uns im Kreis. Schauer, Wind und am Nachmittag auch Gewitter. Alle fragen sich, wo ist denn die Sonne geblieben? Ja, die sollen wir tatsächlich am Abend nochmal sehen. Es bleibt also spannend. Aktuell 14 Grad, später hüpfen wir noch auf die 17 Grad. Die nächsten Tage bekommen wir die Bingo-Karte voll. Morgen starten wir mit Sonne und Wolken. Am Abend ist wieder ein Gewitter möglich und Donnerstag gibt's dann leichte Schauer. Der Radio WRF Verkehrsservice, der schnellste Verkehrs- und Blitzerservice mit Blitzern in Ennigerloh auf der Enniger Straße und auf dem Westring, in Oelde auf der Keitlinghauser Straße und in Stromberg auf der Beckumer Straße. Alles weitere geht an diese Nummer 0800 4x5 345. Gute Fahrt euch!
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3: Und einen schönen Dienstag wünsche ich euch. Ich bin Noah Vrona. Hi!

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3: Mit Malte Heilbricht. Guten Tag.
4: Die politisch motivierte Kriminalität ist erneut auf einen Höchststand gestiegen.
3: Bundesinnenminister Dobrindt war das. Er hat am Vormittag in Berlin die aktuelle Statistik zu Straftaten mit politischem Hintergrund vorgestellt. Die Polizei verzeichnete demnach im vergangenen Jahr einen Anstieg auf knapp 86.000 Fälle. Mehr als 4.100 davon waren tatsächliche Gewalttaten. Weitere Infos hat Christian Böder.
5: Der Großteil der Gewalttaten geht auf das Konto der rechten Szene und rechter Täter. Damit geht laut Dobrindt vom Rechtsextremismus auch weiter die aktuell größte Gefahr in Deutschland aus. Aber die linke Szene holt auf. Und das rasant mit einem Plus von über 40% an politischen Gewalttaten im Vergleich zum Vorjahr. Angefeuert wird die Radikalisierung in beiden Lagern, vor allem durch das, was in sozialen Medien über Hass, Hetz und Propagandapostings verbreitet wird. Das sagt BKA-Chef Münch. Der sogenannten Hasskriminalität werden demnach über 22.000 Fälle zugeordnet. Jeder dritte davon passierte im Internet. Die meisten waren fremdenfeindlich. Ziele politischer Gewalt waren im vergangenen Jahr auch immer wieder Amts- und Mandatsträger. Mit fast 5.800 Fällen gab es zwar einen leichten Rückgang, aber das Niveau bleibe hoch, hieß es.
3: Und das sind weitere Nachrichten im Überblick. Der Verfassungsschutz warnt Unternehmen in Deutschland vor einer wachsenden Gefahr durch Spionage- und Sabotagedrohnen. Die Geräte würden immer kleiner, unauffälliger und technisch leistungsfähiger, heißt es. Besonders gefährdet seien Industrieanlagen, das Militär und die Energie- und Wasserversorgung. Im vergangenen Jahr zählte das BKA fast 1.300 verdächtige Drohnenüberflüge. In vielen NRW-Städten gibt es laut einer Untersuchung der Deutschen Umwelthilfe zu wenig Schutz gegen Hitze. 8 Städte mit mehr als 50.000 Einwohnern kamen beim sogenannten Hitzecheck in die schlechteste Kategorie. Am besten schnitt nur Wuppertal ab. Die Umwelthilfe kritisiert aber, dass auch dort die Flächenversiegelung weiter zunimmt. Die USA haben einem Fußball-WM-Schiedsrichter aus Somalia die Einreise verweigert. Die Grenzschutzbehörde begründete das mit Bedenken im Rahmen der Sicherheitsüberprüfung. Der Somalier war einer von insgesamt 52 Schiedsrichtern, die von der FIFA für das XXL-Turnier nominiert wurden. Er wäre als erster Schiedsrichter seines Landes bei einer WM zum Einsatz gekommen. Zum Schluss schauen wir noch in die Kreisseele und besonders auf die Namenskettchen der Neugeborenen. Da steht bei den Mädchen nämlich noch immer besonders oft Sophia drauf und bei den Jungs Noah. Das sind in Deutschland weiterhin die beliebtesten Vornamen, zeigt eine Auswertung der Gesellschaft für deutsche Sprache für das vergangene Jahr. Damit steht das Namensduo schon zum dritten Mal in Folge an der Spitze. Die Experten sagen, Sophia und Noah hätten sich inzwischen als moderne Klassiker etabliert. Außerdem seien kurze und leicht einprägsame Namen derzeit bei vielen Eltern ohnehin besonders gefragt. Denn bei den Mädchen folgen hinter Sophia die Namen Mia, Lina und Ella. Bei den Jungen liegen hinter Noah die Namen Matteo, Theo und Leo. Und das waren die Nachrichten mit Malte Heilbricht.
6: Das Wetter bei uns. Aktuell kommt die Sonne nicht mehr gegen die Wolken an. Es gibt immer wieder kräftige Schauer und es ist windig. Am späten Nachmittag kann es dann stellenweise gewittern. Dazu aktuell 15 Grad bis zu 17 Grad schaffen wir heute noch. Die nächsten Tage halten wir die Temperaturen. Morgen gibt es erstmal einen Sonne-Wolken-Mix, am Abend dann nochmal mit Gewitter. Donnerstag den ganzen Tag mit leichtem Regen.
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6: Schauen wir eben noch auf den Radio WAF Verkehrsservice, den schnellsten Verkehrs- und Blitzerservice. Und Blitzer stehen bei euch in Aalen auf dem Vorhelmer Weg, in Ennigerloh auf dem Westring, in Freckenhorst, da wird geblitzt auf der Brückenstraße und in Oelde auf der Keitlinghauser Straße. Weitere Blitzer, Staus und Störungen, die könnt ihr uns kostenlos melden an die 0800 4x5 345. Gute Fahrt euch!
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6: Netflix hat Konkurrenz? Oh, klingt erstmal gut. Hinter einem der größten Mediendeals der letzten Jahre wird gerade ordentlich dazwischen gegrätscht. Es geht um Paramount und Warner Brothers. Und wenn sich der Deal verzögert, dann wird's richtig teuer. Und wie teuer? Das hört ihr in wenigen Minuten bei mir. Ich bin Noah Frohner. Hi!

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Manchmal fühlt sich Wirtschaft an wie die Bundesliga in der Nachspielzeit. Folgendes Beispiel. Ein Medienkonzern will den anderen schlucken, alle glauben, das Ding ist durch und dann kommen plötzlich ein paar US-Bundesstaaten von der Seitenlinie und rufen: Hey, Moment mal! Es geht um den geplanten Megadeal zwischen Paramount und Warner Brothers, also dem Konzern hinter Sendern, Filmen und Serien wie HBO, CNN oder den Harry Potter Film. Wir erinnern uns, eigentlich wollte ja Netflix den Deal eintüten und hat uns schon versprochen, ey, das Ding ist durch, kann eigentlich nicht mehr lange dauern, Paramount hat da gar keine Chance. Und nach langem Hin und Her kam es ja jetzt ganz anders. Mehrere US-Bundesstaaten wollen die Übernahme durch Paramount jetzt offenbar aber per Klage stoppen. Die Sorge, der neue Medienriese könnte zu mächtig werden. Fällt euch aber früh auf. Und das ist nicht nur so ein bisschen Papierkram. Also wenn sich der Deal verzögert, dann kann das richtig ins Geld gehen, weil sich Paramount weit aus dem Fenster gelehnt hat und Entschädigungen zugesagt hat, sollte die Übernahme nicht bis Oktober vollzogen sein. Laut Berichten wären fast 7 Millionen Dollar fällig pro Tag. Pro Tag! Ob die Übernahme am Ende kommt oder platzt, das ist noch völlig offen, aber fest steht, bei den Großen wird gerade deutlich härter gekämpft als in so manchem Serienfinale. 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
1: Ich bin Simone Rea. Schönen guten Tag. Nach einem SEK-Einsatz am Morgen in Beckum ist jetzt ein 20-jähriger Mann festgenommen worden, teilte die Polizei am Mittag mit. Der Hintergrund: ein vermeintlicher Autokauf. Kerstin Menke-Möller aus der Redaktion hat die Infos für uns.
2: Der Beckumer steht im Verdacht, gemeinsam mit weiteren Männern vor gut einem Monat zwei Männer in Neubeckum ausgeraubt zu haben. Die Opfer aus Oberhausen und Offenbach wollten auf einem Parkplatz ein Auto kaufen. Stattdessen sollen sie von dem 20-Jährigen und einem Mittäter mit einer Schusswaffe bedroht worden sein. Die mutmaßlichen Räuber flüchteten mit einer größeren Bargeldsumme. Der Beckumer konnte von den Geschädigten identifiziert werden.
1: Die Wohnung des Festgenommenen in Beckum wurde heute durchsucht. Verhaftet wurde er dann an seiner Arbeitsstelle. Am Nachmittag wird er dem Haftrichter vorgeführt. Die Ermittlungen zu den Mittätern dauern an. Der Jubel in Ostbevern ist groß. Schüler der Josef-Annegan-Sekundarschule gehören mit ihrem Projekt zum Mauerfall zu den 36 Preisträgern des Jugendwettbewerbs Umbruchzeiten Deutschland im Wandel der Einheit. Sie dürfen am kommenden Montag nach Berlin reisen, dann findet die Preisverleihung des bundesweiten Wettbewerbs statt und dann entscheidet sich, welchen Platz sie gemacht haben. Mehr als 300 Beiträge zu dem Wettbewerb wurden eingereicht. Im Kreis Warendorf ist es erneut zu einem Unfall mit einem Motorrad gekommen. Am Montagabend wurde in Sendenhorst ein Motorradfahrer schwer verletzt bei einem Abbiegeunfall. Eine 44-jährige Autofahrerin war auf der L520 in Richtung Sendenhorst unterwegs. Als sie nach links auf die Telchter Straße abbiegen wollte, kam es zum Zusammenstoß mit dem Motorrad eines 31-jährigen Ahlners. Schon am Sonntagabend war auf der B58 bei Beckum ein Motorradfahrer lebensgefährlich verletzt worden nach einem Alleinunfall. 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
3: Das Wetter bei uns im Kreis ist ganz schön regnerisch, also da kommt heute auf jeden Fall noch mehr runter. Am späten Nachmittag soll es gewittern. Die Sonne, die sehen wir frühestens am Abend wieder. Das Thermometer zeigt im Moment 15 Grad. Durch die Sonne am Abend klettern wir dann gerade so auf die 17 Grad. Die nächsten Tage, die bleiben dann wechselhaft. Morgen startet sonnig mit so ein paar Wölkchen bei bis zu 18 Grad.

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2: Move und Give It Up, dann springen wir ins Jahr 2021 mit Robin Schulz und All We Got. Und dann habe ich auch noch was ganz Neues mit dabei. Jetzt spiele ich euch erstmal Coldplay mit We Pray. Schön, dass ihr mit dabei seid.

0: Es gibt Songs, die hört man und denkt sich, warum grinse ich eigentlich gerade? So Easy to Fall in Love von Olivia Dean. Der ist genau so einer, der läuft los und plötzlich fühlt sich alles ein klein bisschen leichter an. Die frischgebackene Grammy-Gewinnerin, die weiß einfach, wie es geht. Der Song ist Teil ihres Albums The Art of Loving, das schon direkt nach Release riesig gestreamt wurde und in den Charts ziemlich weit oben gelandet ist. Und auch live spielt Olivia inzwischen längst in den größten Hallen, ausverkaufte Tour, volle Arenen, Europa bis Neuseeland. Also, ich höre den gerade richtig gerne. Das ist Britpop at its best. Hier jetzt für euch Olivia Dean mit So Easy to Fall in Love.
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3: Mit Danny Hoppe. Guten Tag. Auch wenn der Sommer bei uns gerade eine kleine Pause eingelegt hat, generell nehmen Hitzewellen zu und werden auch immer extremer. Davor warnen Forscher und Wetterexperten schon lange. Die Deutsche Umwelthilfe hat sich deshalb angeschaut, wie gut die Städte bei uns auf Hitzewellen vorbereitet sind. Für den Check wurden unter anderem Luftbilder ausgewertet. Thorsten Adolfs aus dem News-Team aus NRW-Sicht hat Wuppertal da besonders gut abgeschnitten.
4: Ja, die Stadt landet im bundesweiten Hitze-Ranking von fast 200 Städten hinter Kiel auf dem zweiten Platz. Laut Umwelthilfe agiert die Stadt vorbildlich. Es gibt laut Ranking dort vergleichsweise wenig Beton und Asphalt und viele schattenspendende Bäume und Grünflächen. Dass es die gibt, ist wichtig, weil Hitzewellen durch den Klimawandel immer heftiger werden und das vor allem für ältere Menschen oder Menschen mit Vorerkrankungen zu einem echten Gesundheitsrisiko werden kann. Die Umwelthilfe sagt aber auch, wirklich perfekt ist der Hitzeschutz in keiner der untersuchten Städte. Die Experten kritisieren besonders die fortschreitende Versiegelung von Flächen und die hat auch in Wuppertal zugenommen. Die Umwelthilfe fordert deshalb von der Politik verbindliche Regeln. Bei jedem Bauprojekt oder Straßenumbau sollte mehr Wert auf die Entsiegelung von Flächen und echtes Stadtgrün gelegt werden, heißt es. Übrigens, am schlechtesten bewertet wurde in NRW die Stadt Euskirchen. Auch Grevenbroich, Kerpen und Düren bekamen schlechte Noten. An der Spitze stehen aus NRW-Sicht hinter Wuppertal die Städte Solingen, Hattingen und Bochum.
3: Danke, Thorsten. Und jetzt weitere Meldungen im Überblick. Rund 70% der Lehrerinnen und Lehrer finden, dass das Niveau in den Klassen 1 bis 10 immer schlechter wird. Das zeigt eine neue Umfrage für den Klett-Verlag. Dabei gehe es nicht nur um Lesen, Schreiben und Rechnen, heißt es. Immer häufiger gäbe es auch Probleme in den Bereichen Konzentration, Ausdauer oder Sozialverhalten. Die politisch motivierte Kriminalität in Deutschland hat erneut einen neuen Höchststand erreicht. Im vergangenen Jahr wurden fast 86.000 solcher Straftaten erfasst. Diese Zahl hat Bundesinnenminister Dobrindt jetzt vorgelegt. Einen starken Zuwachs gab es demnach bei linksextremen Gewalttaten. Die meisten Taten werden aber weiter der rechten Szene zugerechnet. Die beliebtesten Babynamen in Deutschland sind weiter Sophia und Noah, wie schon in den beiden Vorjahren. Das hat die Gesellschaft für deutsche Sprache mitgeteilt. Sie hat die Daten der Standesämter ausgewertet. Bei Mädchen waren außerdem Mia, Lina, Ella und Hanna beliebt. Bei den Jungs Matteo, Theo, Leo und Emil. Wochenlang hatte das Schicksal von Buckelwal Timmy Tierfreunde in ganz Deutschland beschäftigt. Ein Happy End gab es nicht. Timmy wurde tot auf der dänischen Insel Anholt angespült. Und jetzt steht auch fest, was mit seinem Kadaver passiert. Einige Knochen kommen ins Naturhistorische Museum in der Hauptstadt Kopenhagen. Der Rest von Timmy wird verwertet. Sein Fett wird in Biodiesel umgewandelt. Alles andere, wie weitere Knochen, Haut oder Sehnen, wird zu einer Art Mehl verarbeitet und kommt dann in eine Zementfabrik. Das hat die Firma Dacca Dänemark bestätigt, die sich um den Kadaver kümmert. Unklar ist noch immer, woran Timmy letztendlich gestorben ist. Die Daten des angebrachten Trackers werden weiter ausgewertet. Und das waren die Nachrichten mit Danny Hoppe.
5: Das Wetter. Heute hat die Sonne eher weniger zu melden. Viele Wolken, immer wieder kräftige Schauer und dazu auch ordentlich Wind. Am späten Nachmittag kann es stellenweise gewittern. Aktuell 15 Grad, später dann bis zu 17 Grad. Die nächsten Tage bleibt's gemischt, also morgen mit Sonne und Wolken. Am Abend ist dann wieder ein Gewitter möglich. Donnerstag sieht's nach viel Regen aus.
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5: Wir schauen auf den Radio WAF Verkehrsservice, den schnellsten Verkehrs- und Blitzerservice. Und da habe ich Blitzer für euch in Aalen auf dem Vorhelmer Weg. Es wird geblitzt in Drensteinfurt auf der Straße Dorfbauerschaft, in Ennigerloh auf dem Westring, in Freckenhorst auf der Brückenstraße und in Oelde auf der Keitlinghauser Straße. Alles weitere habt ihr für uns. Nummer ist die 0800 4x5 345. Gute Fahrt euch.
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5: Vielleicht steht er ja auch schon bei euch. Ich habe ja vor kurzem auch so einen Airfryer gekauft. Ja, ich weiß, ich bin spät dran. Seitdem denke ich jetzt bei jedem zweiten Reel, das kann man doch unmöglich da reinwerfen. Und jetzt trendet tatsächlich frittierter Löwenzahn. Ob das wirklich schmeckt oder nur wieder so ein Internetding ist, das klären wir gleich in wenigen Minuten. Ich bin Noah Vrona und schmeiß schon mal die Heißluftfritteuse an.
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0: Seit ein paar Wochen steht bei mir auch ein Airfryer in der Küche. Ich weiß, hat lange gedauert. Seitdem erwische ich mich aber jetzt ständig dabei, wie ich bei irgendwelchen Rezeptvideos denke, okay, das probiere ich vielleicht sogar aus. Der neueste Trend, Löwenzahn aus der Heißluftfritteuse. Ja, genau der Löwenzahn, den viele sonst eher aus den Fugen aus der Terrasse kratzen. Kollegin Regina Chaton, ich habe einen Haufen Löwenzahn gesammelt, was nun?
1: Blüte und Blätter können auf jeden Fall schon mal weg, die brauchst du nicht. Es geht um den Stiel, den musst du waschen, ein bisschen Öl und Salz dran und dann ab in den Airfryer. Fertig ist der Snack auch schon, man spricht dann von sogenanntem Löwenzahn-Salzstangen.
0: Ach, es geht nur um den Stiel. Ich weiß jetzt nicht, ob es das unbedingt besser macht.
1: Löwenzahn kann man auf jeden Fall essen.
0: Okay.
1: Er enthält sogar jede Menge Bitterstoffe, die als ziemlich gesund gelten. Mhm. Wichtig ist nur, dass ihr ihn nicht direkt an einer vielbefahrenen Straße oder auf der klassischen Hundewiese sammelt, aus offensichtlichen Gründen. Ne?
0: Geschmacklich soll das Ganze überraschend knusprig sein. Mhm. Ich würde sagen aber eher allerdings was für Erwachsene, weil Bitterstoffe sind ja jetzt nicht jedermanns Sache. Ich sag mal so, hat ja auch mal was Schönes, wenn ich demnächst im Garten stehe und statt Unkraut nur noch potenzielle Airfryer-Zutaten sehe.

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1: Ich bin Helmut Delker, guten Tag. Mit einem vorgetäuschten Autokauf haben Räuber zwei Männer in Neubeckum in eine Falle gelockt. Die Opfer wollten vor einem Monat auf einem Parkplatz ein Auto kaufen. Stattdessen bedrohten sie der Tatverdächtige und ein Mittäter mit einer Schusswaffe und flüchteten mit einer größeren Bargeldsumme. Heute Morgen nahm die Polizei den 20-jährigen Beckumer nach einem SEK-Einsatz an seiner Arbeitsstelle fest und durchsuchte seine Wohnung. Am Nachmittag wird er dem Haftrichter vorgeführt. Die Ermittlungen zu den Mittätern dauern an. Seit kurzem gibt es eine Hundewiese in Ost-Bevern. Seit ein paar Tagen ist die neue Fläche an der West-Beverner Straße allerdings nicht mehr zugänglich. Und darüber ärgern sich viele Hundehalter in der Gemeinde. Gemeindesprecherin Ulrike Jasper.
2: Eine Person aus Ost-Bevern hat zum Betrieb der Grünfläche, die wir für den Freilauf von Hunden zur Verfügung gestellt haben, ernsthafte Anschuldigungen gegen die Gemeindeverwaltung ausgesprochen, die möglicherweise rechtliche Konsequenzen für uns bedeuten könnte.
1: Der Mann, der selbst Hundehalter ist, hat auch mit einer Klage gedroht. Erst wenn die Vorwürfe geprüft sind und sich als unbegründet herausgestellt haben, wird die umzäunte Fläche in Ost-Bevern wieder geöffnet. In Telgte hat es einen Einbruch in ein Einfamilienhaus gegeben. Die Einbrecher durchsuchten das Einfamilienhaus in der Straße Plindersheide nach Beute. Was genau gestohlen wurde, kann die Polizei noch nicht sagen. Der Einbruch passierte gestern zwischen 10 und 17.30 Uhr. Wer in der Zeit in Telgte verdächtige Beobachtungen gemacht hat, wendet sich bitte an die Polizei. 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
3: Das Wetter bei uns im Kreis. Schauer, Wind und am Nachmittag auch Gewitter. Alle fragen sich, wo ist die Sonne? Ja, die sollen wir tatsächlich am Abend nochmal sehen. Es bleibt also spannend. Aktuell 15 Grad, später hüpfen wir noch auf die 17 Grad. Die nächsten Tage bekommen wir die Bingo-Karte voll. Morgen startet mit Sonne und Wolken, am Abend ist wieder ein Gewitter möglich und Donnerstag dann mit leichten Schauern. Wir schauen auf den Radio-WAF-Verkehrsservice, den schnellsten Verkehrs- und Blitzer-Service. Und da habe ich Blitzer für euch in Aalen auf dem Vorhelmer Weg. Es wird geblitzt in Drensteinfurt auf der Straße Dorfbauerschaft, in Ennigerloh auf dem Westring, in Freckenhorst auf der Brückenstraße und in Oelde auf der Keitlinghauser Straße. Alles Weitere habt ihr für uns. Nummer ist die 0800 4x5 345. Gute Fahrt euch.
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3: Wenn ihr heute ein Baby bekommt und ihm einen Namen geben wollt, dann stehen die Chancen echt ganz gut, dass ihr euch für einen entscheidet, den gerade ziemlich viele Eltern mögen. Gleich verrate ich euch die beliebtesten Babynamen Deutschlands. Ich bin Noah Wrona und habe Grund zu feiern.

0: Wir haben Grund zum Feiern. 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
1: Mit Danny Hoppe, guten Tag. Viele Lehrerinnen und Lehrer in Deutschland schlagen Alarm, denn aus ihrer Sicht wird das Niveau der Schülerinnen und Schüler in den Klassen 1 bis 10 immer schlechter. Das zeigt eine neue Umfrage für den Klettverband. 7 von 10 befragten Lehrern sehen das demnach so. Thorsten Adolfs aus dem News-Team, was läuft aus Ihrer Sicht denn gerade falsch an unseren Schulen?
2: Ja, die Lehrer finden, dass bei den Schülern die ganz wichtigen Grundlagen fehlen. Und dabei geht es nicht mehr nur ums Lesen, Schreiben oder Rechnen. Auch Dinge wie Ausdauer, Konzentration oder wie man im Team miteinander umgeht. Und da, so die Lehrer, seien die Kompetenzen in den letzten 5 Jahren schwächer geworden. Deshalb müssten im Unterricht zuerst die Basics vermittelt werden, weil soziale Kompetenzen oder feinmotorische Fähigkeiten bei vielen Schülern gar nicht richtig ausgeprägt seien. Als Hauptgrund für diese Entwicklung nennen die Pädagogen übrigens den massiven Medienkonsum. Sie sagen, dadurch werde die Aufmerksamkeitsspanne bei den Schülern kürzer und auch das Lernen im Unterricht extrem ausgebremst.
1: Und gibt's denn Lösungen für das Problem?
2: Ja, da ist die Stimmung unter den Lehrerinnen und Lehrern im Moment eher skeptisch, was die nächsten Jahre angeht. Trotzdem sagt der Bildungsforscher Kai Maas, dass wir möglicherweise vor einem Wendepunkt stehen. Wenn alle merken würden, wie ernst die Lage sei, dann könnten Reformen vielleicht schneller kommen. Die Lehrer wurden auch nach ihren Wünschen für die nächsten Jahre befragt. Und da stehen kleinere Klassen und mehr Personal ganz oben auf dem Wunschzettel. Außerdem möchten sie, dass Eltern und andere Partner außerhalb der Schulen stärker mit anpacken.
1: Danke, Thorsten. Und jetzt weitere Meldungen im Überblick. In vielen NRW-Städten gibt es zu wenig Schutz gegen Hitze. So steht es im neuen Hitzecheck der Deutschen Umwelthilfe. Am besten in NRW schnitt demnach Wuppertal ab und auch bundesweit liegt die Stadt nach Kiel auf dem 2. Platz. Untersucht wurde unter anderem, wie viel Bäume und Grünflächen es gibt oder wie viel Fläche versiegelt ist. In Europa kommen immer mehr synthetische Drogen auf den Markt. So steht es im neuen Jahresbericht der Europäischen Drogenagentur. Darin ist von mindestens 7.600 Toten durch Überdosen die Rede. Dazu setzte die Drogenmafia immer häufiger Jugendliche aus sozial schwachen Vierteln für Handel und Gewalttaten ein, heißt es. Deutschland bekommt ein KI-Sicherheitsinstitut. Das hat die Bundesregierung mitgeteilt. Das neue Institut soll Chancen und Risiken moderner KI-Modelle besser einschätzen können. Es soll sich außerdem mit vergleichbaren ausländischen Instituten austauschen. Die Kuh muss gemolken werden, bis nichts mehr rauskommt. Das scheint das Motto des Fußballweltverbands FIFA bei dieser WM zu sein. Tickets, Parkplätze oder Bahnfahrten kosten richtig viel und gefühlt wird so ziemlich alles zu Geld gemacht, was geht. Jetzt auch noch Grüße der Fans. Wer bei den WM-Spielen einen kleinen Gruß oder auch einfach seinen Namen auf der Anzeigetafel im Stadion sehen will, kann das tun. $79 kostet dieser Spaß. Die FIFA hat dafür jetzt eine eigene Website eingerichtet. Ein paar Regeln für diese Shoutouts gibt es aber auch. Beleidigungen oder unangemessene Sprache sind nicht erlaubt und auch keine Emojis. Heiratsanträge allerdings schon, die müssen allerdings kurz ausfallen. Mehr als 30 Zeichen erlaubt die FIFA nicht. Und das waren die Nachrichten mit Danny Hoppe.
3: Dann schauen wir rüber auf das Wetter für unseren Kreis. Und da gibt's heute Nachmittag weiter viele Wolken, dazu 15 Grad aktuell. Und heute Nachmittag kommen dann auch weiter immer wieder Schauer runter. Für heute Abend ist dann auch noch Gewitter gemeldet. In den nächsten Tagen sieht's leider ähnlich aus. Viele Wolken gibt's ab dem Nachmittag morgen wieder Schauer und Gewitter bei höchstens 17 Grad. Am Donnerstag bleiben wir bei maximal 17 Grad. Dann ist es allerdings auch immer wieder nass. Dann schauen wir rüber auf die Straßen. Hier ist Radio WAF um kurz nach 2 mit dem schnellsten Verkehrs- und Blitzerservice für die Region. Da sind die Straßen im Moment soweit frei, keine Staus, keine Störungen. Aber es gibt so ein paar Blitzer hier bei uns im Kreis. Ihr habt was gesehen in Freckenhorst auf der Brückenstraße. Geblitzt wird in Sassenberg, Lange Wiese. Noch einen Blitzer haben wir in Oelde auf der Keitlinghauser Straße. In Aalen wird geblitzt auf dem Vorhelmer Weg und auch auf der Kapellenstraße. Waldstätte mit dabei, Dorfbauerschaft und die Gulaschkanone steht immer noch zwischen Ennigerloh und Westkirchen auf der 475. Danke fürs Bescheid sagen. 0800 4 mal die 5345. Wenn ihr auch was seht heute Nachmittag, kommt erstmal gut durch.
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3: So, und da geht's mit mir ab jetzt durch den Nachmittag. Ich bin Alisa Klinert. Ich freue mich sehr, dass wir die nächsten 4 Stunden zusammen verbringen. Und da habe ich euch jetzt erstmal Musik mitgebracht von Michael Schulte, 5 AM. Kommt gut durch diesen Dienstag.

0: Musik von Miles Smith hier bei Radio WAF um 14:15. Stargazing habe ich euch gerade gespielt. Ich bin Alisa Klinert, wünsche euch einen angenehmen Dienstagnachmittag. Und da schauen wir jetzt an dieser Stelle nochmal zusammen mit Regina Schotton und Simon Panock aus der Radio WAF Morning Show in unseren Veranstaltungskalender.
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2: Schule bald fertig, aber möglicherweise noch kein Ausbildungsplatz gesichert. Vielleicht können wir da jetzt helfen. Im Nachbarkreis Gütersloh, da gibt es heute ein Azubi-Speed-Dating und das in der Stadthalle Gütersloh. In kurzen Gesprächen könnt ihr euch auf freie Ausbildungsplätze bewerben. Kein Gespräch soll länger als 10 Minuten dauern. Start ist heute Nachmittag um 14 Uhr.
3: Und wenn ihr in dieser Woche ein Ausflugsziel für die ganze Familie sucht, dann fahrt doch mal in den Maxi-Park nach Hamm rüber. Da läuft seit einigen Wochen die große Lego-Ausstellung. Ganze Landschaften und Städte wurden komplett aus Lego erbaut und laden euch da zum Staunen ein. Auch der berühmte Hammer-Glaselefant wurde als Lego-Elefant nachgebaut.
2: Das sieht sicherlich großartig aus. Und dann schauen wir an dieser Stelle schon mal aufs Wochenende in Warendorf im Freibad. Da findet nämlich am Wochenende die nächste Auflage der Heimatbeats statt. DJs aus der Region legen Open Air auf und Headliner wird auch in diesem Jahr Mr. MVP sein. So klingt das, wenn Claudio Hoffmann, der steht nämlich hinter MVP, auflegen wird. Start ist am Samstag um 18.30 Uhr, der Eintritt 12,50 Euro.
3: Und noch mehr Tipps für diese Woche findet ihr auf radio-waf.de bei uns im Veranstaltungskalender.
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1: Ich bin Helmut Delker, guten Tag. Das SEK der Polizei hat heute Morgen in Beckum einen 20-jährigen Mann geschnappt. Der Mann soll vor gut einem Monat zwei Männer bei einem vorgetäuschten Autoverkauf ausgeraubt haben. Der Verdächtige und ein Mittäter lockten die Opfer auf einen Parkplatz in Neubeckum. Dort bedrohten sie die Männer mit einer Schusswaffe und flüchteten mit einer größeren Bargeldsumme. Das SEK nahm den Beckumer heute an seiner Arbeitsstelle fest. Seine Wohnung wurde ebenfalls durchsucht. Im Laufe des Nachmittags wird er dem Haftrichter vorgeführt. Der Ausbau der Windkraft hier im Kreis Warendorf schreitet voran. Weil sich dadurch das Landschaftsbild in den kommenden Jahren deutlich verändern wird, lädt die Stadt Warendorf jetzt zu einem öffentlichen Infoabend ein. Simon Panock berichtet für Radio WAF.
2: Stadtprojektierer und Betreiber stellen den aktuellen Stand der Windkraftplanungen in Warendorf und den Ortsteilen vor. Nach Angaben der Stadt haben schon 12 Unternehmen ihre Teilnahme zugesagt. Neben einem Überblick über bestehende und geplante Windparks geht es auch darum, wie Windparks entstehen und welche Beteiligungsmöglichkeiten es für Bürger gibt.
1: Stadtprojektierer und Betreiber stellen den aktuellen Stand der Windkraftplanungen in Warendorf und den Ortsteilen vor. Neben einem Überblick über bestehende und geplante Windparks geht es auch darum, wie Windparks entstehen und welche Beteiligungsmöglichkeiten es für Bürger gibt. Beim Stadtradeln im Kreis Warendorf ist ein neuer Kilometerrekord aufgestellt worden. Im vergangenen Mai haben mehr als 7.100 Radfahrer mitgemacht und zusammen mehr als 1,4 Millionen Kilometer zurückgelegt. Bei der Kilometerleistung pro Einwohner liegt die Stadt Sassenberg mit knapp 8 Kilometern pro Einwohner auf Platz 1. Die meisten absoluten Kilometer fährt die Stadt Beckum ein, mit mehr als 200.000 Kilometern. Alle Nachrichten gibt's zum Nachlesen auch bei radiowrf.de.
3: Dankeschön. Wir gucken aufs Wetter für unseren Kreis. Und der Nachmittag heute ist eher ungemütlich mit Regen und Wind und aktuell 15 Grad. Dazu können heute Abend dann auch noch Gewitter kommen. Danach bleibt's weiter nass. Also für heute haken wir die Sache mit dem Sommerwetter definitiv ab. Und auch die nächsten beiden Tage sieht's leider nicht so viel besser aus. Morgen zwar erst sonnig, ab dem Nachmittag warten dann schon wieder neue Schauer und Gewitter bei höchstens 17 Grad. Am Donnerstag auch grau und nass und mehr als 17 Grad sind dann auch nicht drin. Wir schauen für euch rüber auf die Straßen um kurz nach 2:30. Hier ist Radio WAF mit dem schnellsten Verkehrs- und Blitzerservice für die Region. Das sieht weiter gut aus auf den Straßen im Kreis und den Autobahnen drumherum. Alles frei, ihr kommt gut durch. Passt nur auf die Blitzer auf. Die stehen gerade im Moment auf

Tag, ja, heute ist er rausgekommen, der Glücksatlas 2026. Da gibt's auf Platz 1 eine Überraschung. Ich nehme das schon mal vorweg, es ist keine Stadt hier aus unserem Kreis mit dabei. Es zählen nämlich nur Städte mit mehr als 200.000 Einwohnern. Welche Stadt da aber auf Platz 1 liegt und wo die Großstädte hier bei uns drumherum liegen, darüber sprechen wir gleich.

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0: Viertel vor drei ist es, der Dienstagnachmittag. Schön, dass ihr da seid. Und heute kam raus der Glücksatlas 2026. Und da gibt's auf Platz 1 eine große Überraschung. Erfurt ist nämlich laut dem aktuellen Glücksatlas die glücklichste Großstadt Deutschlands. Die Mieten sind da gering, die Umweltqualität hoch und die wirtschaftliche Lage ist im Städtevergleich sogar leicht überdurchschnittlich. Für dieses Städteranking wurden Einwohner von 40 Großstädten mit mehr als 200.000 Einwohnern befragt. Münster landet übrigens auf Platz 10, Bielefeld auf Platz 22. Aber was bedeutet eigentlich Glück? Gesund sein, genug Geld haben, eine tolle Familie um sich herum, einen guten Job oder einfach irgendwo am Strand vor sich hin existieren? Glück kann ja wirklich total unterschiedlich aussehen und wir haben euch mal gefragt.
1: Liebe von meinen Kindern, von meinem Mann und die alle glücklich zu sehen.
2: Zeit mit Menschen zu verbringen, die ich sehr gerne habe, mit denen ich gerne bin, die mich selber glücklich machen. Freunde, Familie.
3: Wenn ich Menschen um mich herum sehe, die lachen und Freude zeigen.
4: Basteln. Wenn man da was herstellt, was bleibend ist und an die man sich immer noch erfreuen kann.
5: Ich habe gerade Urlaub.
0: Ja gut, im Urlaub bin ich natürlich auch glücklich. Ich glaube, euch allen geht's genauso. Und was euch natürlich auch immer glücklich machen sollte hier im Radio, gute Musik. Und die gibt's jetzt von Katy Perry, Teenage Dream. 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
3: Mit Danny Hoppe, guten Tag. Mal eben schnell zur Apotheke gehen, um Fiebersaft fürs Kind zu holen, das könnte für einige von uns in Zukunft immer schwieriger werden. Zu diesem Ergebnis kommt eine neue Studie, die der Apothekerverband in Auftrag gegeben hat. Die zeigt allerdings auch, dass das davon abhängt, wo man wohnt. Denn bei der Apothekendichte gibt es große regionale Unterschiede. Yannick Böke aus dem News-Team, vor allem Menschen auf dem Land, müssen immer häufiger lange Wege in Kauf nehmen.
4: Ja, konkret kommen die Studienautoren auf über 4 Millionen Menschen, die mehr als 6 Kilometer bis zur nächsten Apotheke zurücklegen müssen. Klingt viel, bedeutet aber auch, dass für über 95% die Wege kürzer als 6 Kilometer sind. Die Studienautoren sagen deshalb selber, die Apothekenversorgung ist insgesamt gut. Trotzdem geht der Trend in eine aus ihrer Sicht bedenkliche Richtung. In ländlichen Regionen gibt es oft nur noch eine einzige Apotheke. Würde die wegfallen, drohen dort dann deutlich längere Wege.
3: Jetzt ist das Apothekensterben ja keine neue Entwicklung. In den letzten 13 Jahren hat etwa jeder fünfte Standort dicht gemacht. Was muss denn getan werden, um diesen Trend zu stoppen?
4: Also wenn man die Apotheker fragt, dann muss die Vergütung für die Apotheken mit der wirtschaftlichen Gesamtentwicklung gekoppelt werden. Heißt, steigt die Inflation, steigen auch die Honorare. Dazu kommt, dass immer mehr Menschen Medikamente online bestellen, weil es bequemer und in vielen Fällen günstiger ist. Nur haben diese Online-Apotheken zum Beispiel keinen Notdienst, der nachts wichtige Medikamente schnell organisieren könnte. Eine Lösung für dieses Dilemma ist aber weiter nicht in Sicht.
3: Danke, Yannick. Und jetzt weitere Meldungen im Überblick. Viele Städte in NRW tun zu wenig, um die Menschen vernünftig vor Hitze zu schützen. Das zeigt der neue Hitzecheck der Deutschen Umwelthilfe. Sie hat sich angeschaut, wie viele Bäume und Grünflächen es in den Städten zum Beispiel gibt und wie viel Fläche Beton und Asphalt einnehmen. Die beste Bewertung in NRW bekam Wuppertal. Auch bundesweit liegt die Stadt auf Platz 2. Die EU arbeitet am nächsten Sanktionspaket gegen Russland. Geplant ist unter anderem ein Einreiseverbot für russische Soldaten, die in der Ukraine gekämpft haben. Das hat EU-Kommissionschefin von der Leyen angekündigt. Der somalische WM-Schiedsrichter Omar Attan darf nicht in die USA einreisen. Die Grenzschutzbehörde CBP hat ihm die Einreise verweigert. Das hat die FIFA bestätigt. Er werde bei der WM deshalb nicht zum Einsatz kommen. Die SPD im NRW-Landtag macht ernst in der Affäre um Heimatministerin Scharrenbach. Sie will vom Landtag einen Untersuchungsausschuss einsetzen lassen. Es geht um Machtmissbrauch und Mobbing in gleich 2 Ministerien der Landesregierung. Hossein Asyandi berichtet aus Düsseldorf.
5: Hintergrund sind unter anderem die Vorwürfe gegen Heimatministerin Scharrenbach. Mitarbeiter hatten laut Medienberichten unter anderem über einen rauen Führungsstil und Mobbing geklagt. Auch über NRW-Innenminister Reul soll es Beschwerden gegeben haben. Die parlamentarische Geschäftsführerin der SPD-Fraktion Ina Blumenthal sagte uns, man habe auch andere Wege zur Aufklärung versucht.
6: Wir haben mehrfach angeboten, setzt bitte eine Sonderermittlerin, einen Sonderermittler ein. Das alles hat nicht gefruchtet.
5: Der Ausschuss soll nun klären, wann Ministerpräsident Wüst und die Staatskanzlei von den Vorwürfen erfahren haben und wie sie darauf reagiert haben.
3: Und das waren die Nachrichten mit Danny Hoppe.
7: So, schauen wir rüber aufs Wetter und es bleibt heute Nachmittag weiter bei Aprilwetter mit vielen Schauern und um die 15 Grad höchstens. Heute Abend gibt es dazu dann auch nochmal das ein oder andere Gewitter hier bei uns im Kreis. Wettertechnisch haken wir diesen Tag auf jeden Fall schon mal ab und gucken auf die nächsten. Da sieht es tatsächlich morgen auch erstmal ganz freundlich aus mit Sonnenschein zum Start in den Mittwoch, bleibt aber leider nicht dabei. Ab dem Nachmittag wird es dann wieder ungemütlich mit Regen und Gewittern bei höchstens 17 Grad und auch der Donnerstag ist dann weiter nass unterwegs bei ebenfalls 17 Grad. 3 nach 3 Radio WRF ist hier für euch mit dem schnellsten Verkehrs- und Blitzerservice für die Region auf den Straßen. So weiter alles gut, keine Staus, keine Störungen. Dafür aber Blitzer, die ihr gesehen habt. Ihr habt angerufen auf der 0800 4x5 345. Hallo.
8: Hallo, hier ist Sven. Ich wollte einen Blitzer melden. Und zwar steht er in Oelde, Stromberg, speziell in Unterstromberg auf der Wadersower Straße. Fahrtrichtung kommend von Stromberg nach Waddersloh.
7: Dankeschön fürs Bescheid sagen. Blitze habt ihr uns außerdem auch noch gemeldet zwischen Ennigerloh und Westkirchen auf der B475. In allen wird immer noch geblitzt auf der Kapellenstraße, in Rinkerode auf der B54, in Freckenhorst steht einer auf der Brückenstraße und in Westkirchen jetzt auch auf der Warendorfer Straße. Außerdem rund um Sassenberg viele Blitzerei. Ihr habt uns was gemeldet von der Langen Wiese und von der Versmolder Straße. Dankeschön fürs Bescheidsagen. Nochmal die Nummer, die ist natürlich kostenlos. 0800 4x die 5345. Kommt gut an mit uns.
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7: Ich bin Alisa Klinert. Schönen Dienstagnachmittag für euch. Wir schauen gleich mal rüber nach Ost-Bevern. Da wird sich gerade heftig aufgeregt. Es geht um die neue Hundewiese an der West-Beverner Straße. Die ist ja eigentlich gerade erst eröffnet worden und schon ist sie wieder zu. Warum? Und warum vor allem auch eine Klage im Raum steht, das klären wir gleich. Nach Musik von Santana, Tate McRae und Kato featuring John. Ladies.

0: Der Dienstagnachmittag bei Radio WRF. Mit mir, ich bin Alisa Klinert. Es ist 3:15 und wer zuletzt mit dem Hund an der neuen Hundewiese in Ostbevern vorbeigelaufen ist, das Schild gesehen hat und sich dachte, was ist denn da jetzt los? Yep, die Hundewiese ist dicht. Kaum geöffnet, schon gab's Beschwerden. Dabei klingt das alles erstmal nach einer richtig guten Sache. An der Westbeverner Straße gibt's nämlich eine eingezäunte Freifläche für Hunde. Und bei 1000 gemeldeten Hunden ist es auf jeden Fall schon eine nette Idee. Denkt man zumindest. Denn beschwert hat sich jetzt offenbar ausgerechnet ein Hundehalter. Der hat nämlich Vorwürfe gegen den Betrieb der Hundewiese erhoben und sogar mit einer Klage gedroht, sagt uns Gemeindesprecherin Ulrike Jasper.
1: Und deshalb haben wir uns als Sofortmaßnahme zunächst erst einmal entschlossen, die Wiese nochmal wieder zu sperren, um den Einlass dieser beschwerdeführenden Person hier im Hause noch einmal rechtlich und sachlich prüfen zu können.
0: Ja, was genau das Problem ist, dazu sagt die Gemeinde aktuell nichts. Sie sagt aber gleichzeitig, dass an den Vorwürfen absolut nichts dran sei.
1: Zumindest würde ich jetzt mal sagen, dass wir zumindest die vorgebrachten Punkte erstmal als unbegründet sehen, aber gleichwohl möchten wir die Dinge tatsächlich ordentlich hier aufarbeiten und uns der Thematik nochmal wirklich auch nochmal ganz konkret und ganz genau annehmen.
0: Ja, trotzdem bleibt die Wiese jetzt erstmal geschlossen und das sorgt in der Gemeinde gerade so ein bisschen für Unmut, verständlicherweise. Bleibt nämlich die Frage, wann geht's denn wieder los? Wann dürfen die Hunde da wieder spielen und toben?
1: Kann ich nicht wirklich sagen. Wird sicherlich noch ein wenig in Anspruch nehmen an Zeit, aber wir sind ganz optimistisch, dass wir irgendwann eine gute Lösung auch herbeiführen können, sodass die Grünfläche auch wieder nutzbar sein kann.
0: Ja, hoffentlich. Wir drücken auf jeden Fall die Daumen, die Hunde wahrscheinlich die Pfoten. Und eigentlich ist es total schade, dass man so eine tolle Wiese da nicht benutzen darf und dass sich ausgerechnet ein Hundehalter darüber beschwert. Wir bleiben an der Nummer auf jeden Fall dran.

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1: Ich bin Helmut Delka, guten Tag. Die Zahl politisch motivierter Gewalttaten in Deutschland ist im vergangenen Jahr gestiegen. Insgesamt registrierte die Polizei mehr als 4.100 Gewaltdelikte, 1,2% mehr als im Vorjahr. Die deutschen Exporte sind im April den vierten Monat in Folge gewachsen. Grund dafür ist eine höhere Nachfrage aus den USA und Europa. Und damit zu den Meldungen aus dem Kreis Warendorf. Nach einem SEK-Einsatz am Morgen in Beckum ist jetzt ein 20-jähriger Mann festgenommen worden. Das hat die Polizei am Mittag mitgeteilt. Der Hintergrund? Ein vermeintlicher Autokauf. Kerstin Menke-Möller berichtet für Radio WAF.
2: Der Beckumer steht im Verdacht, gemeinsam mit weiteren Männern vor gut einem Monat zwei Männer in Neubeckum ausgeraubt zu haben. Die Opfer aus Oberhausen und Offenbach wollten auf einem Parkplatz ein Auto kaufen. Stattdessen sollen sie von dem 20-Jährigen und einem Mittäter mit einer Schusswaffe bedroht worden sein. Die mutmaßlichen Räuber flüchteten mit einer größeren Bargeldsumme. Der Beckumer konnte von den Geschädigten identifiziert werden.
1: Die Wohnung des Festgenommenen in Beckum wurde heute durchsucht. Verhaftet wurde er dann an seiner Arbeitsstelle. Der neue Bischof von Münster wird am übernächsten Sonntag in sein Amt eingeführt. Heiner Wilmer wird der 77. Bischof von Münster sein. Der Gottesdienst beginnt am Sonntag, den 21. Juni um 14 Uhr im St. Paulusdom in Münster. Im Anschluss daran gibt es ein Fest der Begegnung auf dem Domplatz. Eingeführt wird Wilmer durch den Kölner Erzbischof Rainer Maria Kardinal Wölki. NRW-Ministerpräsident Henrik Wüst spricht ein Grußwort. Im Kreis Warendorf ist es erneut zu einem Unfall mit einem Motorrad gekommen. Gestern Abend wurde in Sendenhorst ein Motorradfahrer schwer verletzt bei einem Abbiegeunfall. Eine 44-jährige Autofahrerin war auf der L520 in Richtung Sendenhorst unterwegs. Als sie nach links auf die Telchter Straße abbiegen wollte, kam es zum Zusammenstoß mit dem Motorrad eines 31-jährigen Ahlners. 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
3: Dann kommt jetzt das Wetter für unseren Kreis. 16 Grad haben wir da aktuell und es ist weiter relativ ungemütlich mit einzelnen Schauern heute Nachmittag. Heute Abend wartet dann auch noch Gewitter auf uns. Und wenn das dann durch ist, dann wird es vielleicht noch so ein bisschen schön heute. Wir bekommen nämlich am Abend ein paar weniger Wolken und der Regen zieht dann auch irgendwann mal weiter. Der Blick auf die nächsten Tage. Morgen erwartet uns dann fast die gleiche Wetternummer. Viele Wolken, später Schauer und Gewitter bei Höchstwerten so um die 17 Grad wieder. Der Donnerstag wird ebenfalls nicht wärmer und auch dann ist es immer wieder nass zwischendurch. Hier ist Radio WAF für euch mit dem schnellsten Verkehrs- und Blitzerservice für die Region A1 Münster Richtung Köln. Zwischen Hamburg und Werne und Schwerte 6 Kilometer stockender Verkehr plus 5 Minuten. Und dann wird auch noch geblitzt. Ihr habt angerufen auf der 0800 4x die 5345.
4: Hallo, in der Berliner Straße in Freckenhorst wird gerade der Blitzer aufgebaut. Das ist die Umleitung der Westkirchener Straße. Fahrt vorsichtig. Tschüss.
3: Dankeschön fürs Bescheid sagen. Außerdem wird gerade noch geblitzt in Aalen auf der Kapellenstraße, in Rinkerode auf der B54. In Westkirchen auf der Warendorfer Straße, in Sassenberg auf der Versmolder Straße und auch auf der Langen Wiese. Wenn noch mehr ist, gerne her damit. 0800 4 mal die 5345. Ansonsten für euch eine gute Fahrt.
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3: Happy Dienstag mit mir. Ich bin Alisa Klinert. Hallo.

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0: 2 Uhr, 4 Uhr, 6 Uhr nachts bzw. morgens. Das sind nicht die Uhrzeiten für die Aftershow-Partys der WM. Nee, das sind tatsächlich die Anstoßzeiten für echt viele Spiele der Gruppenphase.
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0: Ja, es wird eine andere WM, also nicht viel mit Rudelgucken im Garten mit den Nachbarn, mit den besten Freunden, sondern vielmehr ja, auf der Couch, ganz gemütlich, mit der Kuscheldecke. Und damit wir die Nachbarn nicht aus dem Bett holen, wenn es dann dabei vielleicht doch mal lauter wird, kommen jetzt ein paar praktische Tipps vom Kollegen Stefan Rieck.
2: Ja, Freunde, unser letztes Gruppenspiel, Deutschland gegen Ecuador, das läuft auf den Donnerstag um 22 Uhr. Gut, ist jetzt nicht mitten in der Nacht, aber auch schon zu spät für so die richtig fette Feier im Wohnzimmer. Wir müssen also alle ein bisschen leiser jubeln.
3: Jubel!
2: Nee, jetzt eben nicht. Diesmal wird das leider nichts mit. Oder mit dem Teil hier. Ja, sogar die Vuvuzela muss dieses Jahr leider im Schrank bleiben. Aber keine Sorge, Leute, ich habe mich mal informiert. Online gibt's wirklich die wildesten Tipps für den leisen Fußballrausch. Tipp 1, Thema Jubeln. Atmen Sie tief durch die Nase ein. Und pressen Sie die Freude in ein kurzes, kontrolliertes Ja. Beziehungsweise ein leises Flüstern, das im eigenen Hals stecken bleibt. Ja, ist ja quasi wie richtiges Jubeln. Gut, jetzt Tipp 2, Thema Klatschen. Klatschen Sie nicht in die Hände, sondern ballen Sie die Fäuste und reiben Sie sie aneinander, um die Energie physisch abzubauen. Ja, funktioniert doch auch top. Sieht doch einfach nach purer Torfreude aus. Dann hier, lecker Bierchen. Dazu ein Spezialtipp von mir. Diesmal einfach nicht so gierig trinken. Dann gibt's auch kein lautes Rülpsen, sondern nur ein leises Bäuerchen. Ja, kann ja jetzt nichts mehr schief gehen. Ich wünsche uns allen eine geniale WM und ich sag mal, völlig losgelöst von der Erde. Freunde, gut Kick von mir.
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1: Mit Ralf Bosse. Die FIFA hat den Schiedsrichter für das Eröffnungsspiel der Fußball-Weltmeisterschaft benannt. Die Partie zwischen Mexiko und Südafrika im legendären Aztekenstadion wird vom Brasilianer Wilton Sampaio geleitet. Der 44-Jährige gehört seit Jahren zu den erfahrensten FIFA-Referees und pfiff bereits bei der Weltmeisterschaft 2022 in Katar. Mit der Ansetzung setzt die FIFA zum Auftakt auf einen Schiedsrichter mit großer Turniererfahrung.
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2: Mit Danny Hoppe. Guten Tag. Die Europäische Drogenagentur hat heute ihren neuen Jahresbericht vorgestellt. Und da fallen vor allem zwei Sachen auf. Zum einen kommen immer mehr synthetische Drogen auf den Markt. Zum anderen setzen kriminelle Banden bei ihren Geschäften immer häufiger Jugendliche ein. Zum Beispiel für den Handel, aber auch für Gewalttaten. Thorsten Adolfs aus dem News-Team. Wie genau werden die Jugendlichen rekrutiert?
3: In dem Bericht steht, dass Kriminelle ihre Helfer gezielt in sozial schwächeren Vierteln suchen. Sie nutzen soziale Medien, um junge Leute für Gewalt oder sogar als Auftragskiller zu gewinnen. Die Hintermänner bleiben dabei meistens im Dunkeln, liefern aber alles, was die Jugendlichen für ihre Taten brauchen. Also Geld, Waffen und die nötige Planung. Experten sprechen von einem Modell, bei dem Gewalt als Dienstleistung verkauft wird. Und dabei ist es erschreckend zu sehen, wie die Mafia das Leben junger Menschen bewusst aufs Spiel setzt, um sich selbst die Hände nicht schmutzig machen zu müssen.
2: In dem Bericht wird auch auf die Drogen eingegangen, mit denen gehandelt wird, und da ist die Lage sehr unübersichtlich.
3: Ja, neben bekannten Drogen wie Cannabis oder Kokain kommen ständig neue hochwirksame Substanzen auf den Markt. Mehr als 50 neue Stoffe waren es allein im vergangenen Jahr. Die EU-Drogenagentur sagt, dass Konsumenten oft gar nicht wüssten, was sie da eigentlich einnehmen würden, und dadurch steige das Risiko für tödliche Überdosierungen massiv. Besonders gefährlich sind dabei neue synthetische Opioide. Die Behörden haben zwar den Druck auf Schmuggler in Häfen wie Rotterdam erhöht, die Kriminellen weichen dann aber einfach auf kleinere Häfen aus. Auch Drohnen, Schnellboote und sogar Tauchboote würden eingesetzt, heißt es. Die Vielfalt und Unberechenbarkeit der Stoffe sei so hoch wie nie zuvor.
2: Danke, Thorsten. Und jetzt weitere Meldungen im Überblick. In vielen NRW-Städten gibt es zu wenig Schutz gegen Hitze, so steht es im neuen Hitzecheck der Deutschen Umwelthilfe. Am besten in NRW schnitt demnach Wuppertal ab, und auch bundesweit liegt die Stadt nach Kiel auf dem zweiten Platz. Untersucht wurde unter anderem, wie viel Bäume und Grünflächen es gibt oder wie viel Fläche versiegelt ist. Im Kanzleramt kommen morgen die Koalitionsspitzen mit den Sozialpartnern zusammen. Beraten werden soll über die Reformen in den Bereichen Gesundheit, Rente und Steuern. Unionsfraktionschef Spahn warnte am Nachmittag vor roten Linien. Man brauche stattdessen Kompromissbereitschaft und müsse Verantwortung übernehmen. Die beliebtesten Babynamen in Deutschland sind weiter Sophia und Noah, wie schon in den beiden Vorjahren. Das hat die Gesellschaft für deutsche Sprache mitgeteilt. Sie hat die Daten der Standesämter ausgewertet. Bei Mädchen waren außerdem Mia, Lina, Ella und Hanna beliebt. Bei den Jungs Matteo, Theo, Leo und Emil. Der Hambacher Forst, auch Hambi genannt, gilt ja als Symbol des Widerstands gegen die Braunkohle. Umweltschützer und Aktivisten hatten dort seit 2012 Baumhäuser errichtet, um die Rodung des Waldes zu verhindern. Jetzt soll der Hambacher Forst zum Urwald werden. Das heißt, zu einem Gebiet, in dem sich die Natur ohne menschliche Eingriffe frei entwickeln kann. Das hat das NRW-Umweltministerium angekündigt. Der Wald zwischen Köln und Aachen wird sich quasi selbst überlassen und kann so zu einem Urwald heranwachsen. Spätestens 2035 wird in öffentliches Eigentum überführt. Der Energiekonzern RWE wird ihn aber schon vorher nicht mehr forstwirtschaftlich nutzen. Und das waren die Nachrichten mit Danny Hoppe.
4: Dann geht's hier weiter mit dem Wetter, und da sind weiter viele Wolken unterwegs. Es ist auch immer noch nass hier bei uns im Kreis. Dazu gibt's nicht mehr als 15 Grad heute Nachmittag. Und bis zum Abend bleibt es auch noch nass. Danach wird's so ein bisschen schöner. Da kommt dann tatsächlich doch nochmal die Sonne raus. Morgen und übermorgen sieht's dann leider wieder ähnlich aus wie heute. Viele Wolken, ab dem Nachmittag Schauer und Gewitter bei höchstens 17 Grad. Und auch am Donnerstag bleiben wir bei maximal 17 Grad. Auch dann ist es immer wieder nass hier bei uns im Kreis. Dann geht's rüber auf die Straße im Kreis und die Autobahn drumherum. Hier ist Radio WRF mit dem schnellsten Verkehrs- und Blitzerservice für die Region. Da sind eure Straßen weiter frei, keine Staus, keine Störungen. Aber es wird immer noch geblitzt hier bei uns im Kreis in Westkirchen auf der Warendorfer Straße, nämlich in Sassenberg auf der Versmolder Straße. In Rinkerode steht noch ein Blitzer auf der B54, in Aalen auf der Kapellenstraße und auch auf der Gießener Straße. Und in Stromberg wird jetzt auch geblitzt auf der Wadersloher Straße. Danke fürs Anrufen auf der 0800 4x5 345. Kommt gut an heute Nachmittag.
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4: Und da bin ich weiter für euch da. Ich bin Alisa Klinert. Hallo, spiel euch jetzt Mark Forster ein Lied.

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1: Bei mir am Telefon ist heute der Experte Jürgen Wedig. Ich grüße Sie.
2: Ja, hallo Frau Klinert, einen wunderschönen guten Tag.
1: Wie schaut's denn aus heute an den Börsen?
2: Ja, wenn ich so gerade auf den Bildschirm schaue, es sieht fast alles grün aus. Was glücklicherweise nicht grün ist, sondern rot, das ist der Ölpreis.
1: Gibt es da irgendwelche Auffälligkeiten?
2: Ja, besonders auffällig finde ich heute und tatsächlich gerade auch DAX-Gewinner ist das Unternehmen Symrise. Das Unternehmen stellt Düfte und Aromen her. Und gestern hat das Analyseunternehmen Goldman Sachs das Kursziel zurückgenommen. Und heute gab es dann zwei Meldungen, einmal von JP Morgan und von der Deutschen Bank, die das Unternehmen sehr positiv bewerten. Ja, und prompt zeigt sich das im Kurs. Wir hatten zwischenzeitlich sogar ein Plus von über 7%.
1: Wie schaut's heute an den Kapitalmärkten aus?
2: Ja, dadurch, dass Donnerstag ja die EZB-Sitzung ist, hörte man hier und da Berichte, beziehungsweise konnte man lesen über das Thema Bauzinsen. Was natürlich schon sehr relevant ist, weil in den letzten 10 Jahren die Hypothekenzinsen sehr deutlich gestiegen sind. Experten raten frühzeitig mit der Bank zu sprechen und sich um das Thema auslaufende Zinsbindung, neue Zinssicherung zu sprechen, wenn es noch nicht zu Beginn geschehen ist.
1: Dankeschön an den Experten Jürgen Wedig. Ich wünsche Ihnen noch einen schönen Nachmittag.
2: Ja, gerne, Frau Klinert. Bis morgen.
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1: Ich bin Helmut Delker, guten Tag. Die Zahl politisch motivierter Gewalttaten in Deutschland ist im vergangenen Jahr gestiegen. Insgesamt registrierte die Polizei mehr als 4.100 Gewaltdelikte, 1,2% mehr als im Vorjahr. Der Expertenbeirat für das Sondervermögen hat Empfehlungen für die Verwendung der 500 Milliarden Euro vorgelegt. Das Geld solle stärker in Forschung und Entwicklung investiert werden, heißt es. Und damit zu den Meldungen aus dem Kreis Warendorf. Nach dem SEK-Einsatz heute Morgen in Beckum hat die Polizei neue Informationen herausgegeben. Gegen einen 20-jährigen Verdächtigen, der an seiner Arbeitsstelle festgenommen wurde, hat ein Ermittlungsrichter beim Amtsgericht Beckum Untersuchungshaft angeordnet. Zu den Hintergründen sagte Polizeisprecherin Susanne Dierkorte zu Radio WAF.
2: Ursprünglich ging es um eine Tat aus Mai, und zwar haben zwei Männer aus dem hessischen Raum ein Auto kaufen wollen und sich dazu mit Personen in Neubeckum getroffen. Doch anstatt eines Autos wurden sie beraubt, bedroht, mit Pfefferspray ins Gesicht gesprüht und die Täter flüchteten.
1: Den angeblichen Autoverkauf in Neubeckum sollen der 20-jährige Mann aus Beckum und ein Komplize vorgetäuscht haben. Die Opfer haben den Beckumer identifiziert. Die Polizei hat auch die Wohnung des 20-Jährigen durchsucht. Nach einem Tankstellenüberfall in Unna führt eine Spur in den Kreis Warendorf. Die Polizei hat dabei ein Foto eines Verdächtigen veröffentlicht. Während der Verdächtige das Auto betankte, raubten drei Mittäter die Tankstelle aus. Der Überfall ereignete sich am 11. November vorigen Jahres in Unna. An dem Fluchtwagen waren Kennzeichen angebracht, die zwei Tage vorher in Sendenhorst gestohlen und dort ebenfalls bei einem Tankstellenüberfall verwendet worden waren. Ein Link zu dem Foto des Verdächtigen gibt es bei Radio WAF. Erst geöffnet, dann wieder geschlossen. Die neue Hundewiese in Ostbevern kann aktuell nicht mehr genutzt werden. Ein Hundebesitzer hat Vorwürfe gegen den Betrieb der Wiese an der Westbevener Straße erhoben. Wie die konkret aussehen, wollte uns Gemeindesprecherin Ulrike Jasper auf Anfrage nicht sagen. Und sie erklärt auch, warum.
3: Die vorgebrachten Punkte möchten wir gerne auf Herz und Nieren prüfen. Insofern möchte ich jetzt zu diesem Zeitpunkt keine Auskunft darüber geben, was konkret da im Raum steht.
1: Deshalb bleibt die neue umzäunte Freifläche erst einmal dicht. Mehr Lokalnachrichten gibt es bei Radio WAF.de.
4: Dann geht's rüber zum Wetter, und das bleibt ungemütlich heute mit Schauern. Eventuell zieht auch nochmal das ein oder andere Gewitter durch. Das alles bei 15, maximal 16 Grad heute Nachmittag. Mehr sind nicht drin. Heute Abend kann dann aber tatsächlich nochmal so ein bisschen die Sonne rauskommen, und es wird vielleicht auch nochmal so ein bisschen freundlicher Richtung Feierabend. Die nächsten beiden Tage sieht's dann ähnlich aus wie heute, obwohl es morgen erstmal ganz freundlich startet mit viel Sonne. Ab dem Nachmittag ziehen dann auch vereinzelt Schauer durch. Eventuell ist auch noch mal das eine oder andere Gewitter mit dabei, höchstens 17 Grad morgen. Am Donnerstag ist es dann auch wieder grau und nass, und mehr als 17 Grad sind auch dann nicht drin. Dann geht's rüber auf die Straße im Kreis und die Autobahn drumherum. Hier ist Radio WRF mit dem schnellsten Verkehrs- und Blitzerservice für die Region. Da sind eure Straßen weiter frei, keine Staus, keine Störungen. Aber es wird immer noch geblitzt hier bei uns im Kreis. In Westkirchen auf der Warendorfer Straße nämlich, in Sassenberg auf der Versmolder Straße, in Rinkerode steht noch ein Blitzer auf der B54, in Aalen auf der Kapellenstraße und auch auf der Gießener Straße. Und in Stromberg wird jetzt auch geblitzt auf der Wadersloher Straße. Danke fürs Anrufen auf der 0800 4x5 345. Kommt gut an heute Nachmittag.
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4: Ich bin Alisa Klinert, bringe euch in den Feierabend heute am Dienstag, und wir müssen drüber sprechen, warum es so extrem gefährlich ist, mal eben aus dem Auto noch eine Sprache ins Handy zu quatschen oder eine WhatsApp zu schicken. Das ist mittlerweile wirklich kein Ding mehr, was man auf die leichte Schulter nehmen sollte. Warum das so ist, das klären wir gleich zusammen mit dem ADAC.
5: Wer

0: Auf geht's in den Feierabend. Am Dienstag, kurz vor 5 ist es. Vielleicht sitzt er gerade im Auto und macht es sogar gerade im Moment. Mal eben schnell am Steuer noch eine WhatsApp verschicken oder mit dem Schatz zu Hause telefonieren. Das Smartphone während der Fahrt zu benutzen, ist laut ADAC zu einer richtig gefährlichen Gewohnheit für einige Menschen geworden. Knapp 3% der Fahrer nutzen nämlich regelmäßig das Handy am Steuer, besonders oft tatsächlich auf der Autobahn. Das ist das Ergebnis einer ADAC-Verkehrsbeobachtung in 5 Großstädten. Thorsten Ortmann hier aus dem Team. Du hast die Polizei selbst mal bei einer Handykontrolle begleitet. Wie verbreitet ist denn das Phänomen wirklich?
1: Das ist schon sehr verbreitet. Bei der ADAC-Verkehrsbeobachtung fielen zwar nur 3% der Autofahrenden mit Handy am Steuer auf. Aber wenn man das auf alle Autofahrenden bundesweit hochrechnet, dann reden wir über einen dreistelligen Millionenbereich an Handyverstößen. Und auch bei der Handykontrolle, bei der ich dabei war, da konnte man schon den Eindruck haben, das Handy gehört für viele zum Autofahren mittlerweile dazu.
2: Hat es ganz kurz in der Hand, um draufzuschauen, wer angerufen hat.
1: Wie groß ist denn der Zwang, wenn da plötzlich eine SMS reinkommt, WhatsApp reinkommt?
2: In der Rolle, in der ich beruflich bin, ist es unabdingbar, dass ich erreichbar bleibe.
1: Der ADAC hat während seiner Verkehrsbeobachtung die Autofahrenden auch befragt und danach gab mehr als jeder zweite Autofahrer zu, das Smartphone bereits während der Fahrt genutzt zu haben.
0: Und viele machen sich ja wahrscheinlich auch überhaupt nicht klar, wie gefährlich so ein klitzekleiner kurzer Blick aufs Handy sein kann.
1: Genau, schon ein 3-Sekunden-Blick aufs Smartphone bei Tempo 50 in der Stadt reicht, dass man so rund 40 Meter im Blindflug unterwegs ist. Auf der Autobahn bei Tempo 120 sind es dann sogar 100 Meter. Und besonders gefährlich wird es dann, wenn man das Handy in der Hand hält, um eine Nachricht zu lesen oder noch schlimmer zu tippen. Das kam nämlich bei der ADAC-Verkehrsbeobachtung besonders häufig vor, sogar bei Fahrrad- und E-Scooter-Fahrern.
0: Also das Smartphone während der Fahrt zu benutzen, ist laut ADAC zu einer richtig, richtig gefährlichen Gewohnheit für einige Menschen geworden. Die Infos gab's heute Nachmittag hier bei uns. Und wenn ihr gerade zum Handy greifen wollt, ey, nee, lasst das mal besser. Ihr wollt doch heile zu Hause ankommen, oder?

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1: Mit Danny Hoppe, guten Tag. Forscher und Klimaexperten warnen schon länger, wir bekommen immer mehr und auch immer extremere Hitzewellen, auch bei uns in Deutschland. Die Deutsche Umwelthilfe hat sich mal angeschaut, wie die deutschen Städte darauf vorbereitet sind, in ihrem neuen Hitzecheck. Yannick Böke aus dem News-Team, und demnach sind viele Städte bei uns in NRW nicht so gut aufgestellt.
2: Und das aus vielen verschiedenen Gründen. Die Umweltschützer monieren zum einen, dass viele Städte mehr Bäume gefällt als gepflanzt haben und damit schattige Plätze wegfallen. Außerdem sind zu viele Flächen zu betoniert oder verbaut und in Summe steigt damit die Hitzebelastung. Bei uns in NRW bekommen unter anderem Euskirchen, Grevenbruch, Dormagen und Eschweiler schlechte Noten. Positiv fällt dagegen Wuppertal auf. Im bundesweiten Vergleich landet die Stadt hinter Kiel auf Platz 2, unter anderem, weil es hier viele Bäume und damit viel Schatten gibt.
1: Ja, gerade mit Blick auf den Klimawandel wird der Hitzeschutz ja immer wichtiger. Was ist denn nötig, damit unsere Städte nicht zu Betonwüsten werden?
2: Kurz gesagt, mehr Grün, weniger Beton. Die Deutsche Umwelthilfe fordert, dass es dafür verbindliche Vorgaben vom Bund gibt. Nur das hilft nicht sofort. Laut Umwelthilfe sind zum Beispiel in nur 7 Jahren 900.000 Bäume aus den bundesweit untersuchten Städten verschwunden. Und neue Bäume brauchen nun mal Zeit zum Wachsen. Schneller geht das Entsiegeln von Flächen. Die heizen sich sonst in der Sonne ordentlich auf und geben die gespeicherte Hitze nachts wieder ab. Das Ergebnis sind dann tropische Nächte in den Städten, wenn die Temperatur nicht mehr unter 20 Grad fällt.
1: Danke, Yannick. Und jetzt weitere Meldungen im Überblick. Der Hambacher Forst soll zum Urwald werden, in dem sich die Natur ohne menschliche Eingriffe frei entwickeln kann. Das hat das NRW-Umweltministerium mitgeteilt. Der Wald zwischen Köln und Aachen war zum Symbol des Widerstands gegen die Braunkohle geworden. 2020 war entschieden worden, dass der Hambacher Forst erhalten bleiben soll. Rund 70% der Lehrerinnen und Lehrer finden, dass das Niveau in den Klassen 1 bis 10 immer schlechter wird. Das zeigt eine neue Umfrage für den Klett-Verlag. Dabei gehe es nicht nur um Lesen, Schreiben und Rechnen, heißt es. Immer häufiger gäbe es auch Probleme in den Bereichen Konzentration, Ausdauer oder Sozialverhalten. Die SPD kommt nicht raus aus ihrem Umfragetief. Im neuen RTL-NTV-Trendbarometer kommt sie nur noch auf 11%. Das ist der schlechteste Wert seit 2019. Die Union kann sich leicht verbessern auf 22%. Klar, stärkste Kraft bleibt aber mit 27% die AfD. Wochenlang hatte das Schicksal von Buckelwal Timmy Tierfreunde in ganz Deutschland beschäftigt. Ein Happy End gab es nicht. Timmy wurde tot auf der dänischen Insel Anholt angespült. Und jetzt steht auch fest, was mit seinem Kadaver passiert. Einige Knochen kommen ins Naturhistorische Museum in der Hauptstadt Kopenhagen. Der Rest von Timmy wird verwertet. Sein Fett wird in Biodiesel umgewandelt. Alles andere, wie weitere Knochen, Haut oder Sehnen, wird zu einer Art Mehl verarbeitet und kommt dann in eine Zementfabrik. Das hat die Firma Dänemark bestätigt, die sich um den Kadaver kümmert. Unklar ist noch immer, woran Timmy letztendlich gestorben ist. Die Daten des angebrachten Trackers werden weiter ausgewertet. Und das waren die Nachrichten mit Danny Hoppe.
3: Dann gucken wir rüber aufs Wetter und das ist weiter wechselhaft. 15 Grad, ein bisschen Regen gibt's, ein bisschen Wind, zwischendurch auch mal ein bisschen Sonnenschein und heute Abend eventuell auch noch mal das ein oder andere Gewitter. Also alles in allem kann man sagen, der Sommer läuft erstmal weiter auf Sparflamme. Das gilt auch für morgen und übermorgen, auch wenn es morgen dann erstmal relativ freundlich in den Mittwoch geht mit viel Sonne. Später zieht dann wieder Wind rein, es ziehen Schauer rein, es ziehen vereinzelt auch Gewitter rein. Maximal gibt 18 Grad und der Donnerstag, der ist dann meist grau und ab dem Nachmittag wieder nass und windig bei höchstens 17 Grad. Kurz nach 5, wir schauen für euch auf die Straßen. Hier ist Radio WRF mit dem schnellsten Verkehrs- und Blitzerservice für die Region und da habt ihr angerufen auf der 0800 4x5 345.
4: Hey Jürgen, hallo. Die Waldstädter Straße von Waldstädter Richtung Aalen ist gerade voll gesperrt. Da hat es einen offensichtlich schweren Verkehrsunfall gegeben. Polizei und Feuerwehr und Rettungsdienste sind vor Ort. Also komplett zu. Danke, ciao.
3: Danke dir, Jürgen, fürs Melden. Ihr wisst Bescheid. Außerdem wird noch geblitzt bei uns im Kreis. In Westkirchen auf der Warendorfer Straße, in Stromberg auf der Wadersloher Straße, in Aalen auf der Gießener Straße und in Rinkerode auch immer noch auf der B54. Danke, dass ihr Bescheid sagt und eine gute Fahrt für euch.
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3: Und da gucken wir gleich nochmal nach Beckum. Da gab es ja heute Morgen einen SEK-Einsatz und viele Menschen sind ein bisschen unsanft aus dem Bett gefallen, kann man so sagen. Warum die Polizei da eine Tür gesprengt hat und alles zu den Hintergründen dieses Einsatzes heute Morgen in Beckum, das gibt's gleich in 10 Minuten hier bei mir. Ich bin Alisa Klinert und das ist Ed Sheeran für euch.

0: Radio WRF spielt euch Bibi Rexha, New Religion, Viertel nach fünf ist es. Und heute Morgen, da sind einige Anwohner in Beckum an der Freudenbergstraße ein bisschen unsanft geweckt worden. Da lief nämlich ein SEK-Einsatz. Die Polizei hat zusammen mit den Spezialkräften die Wohnung eines Beckumers gestürmt und dazu die Haustür aufgesprengt. Kerstin Menke-Möller aus der Redaktion, was steckte genau dahinter?
1: Ja, Hintergrund ist, dass der 20-jährige Beckumer verdächtigt wird, zwei Männer ausgeraubt zu haben. Das ist auch schon etwas länger her. Mitte Mai soll er sich mit den beiden Opfern in Neubeckum getroffen haben. Die Männer aus Oberhausen und Offenbach wollten eigentlich ein Auto kaufen.
0: Und das lief dann tatsächlich ganz anders ab, als die beiden gedacht hatten.
1: So ist es. Die beiden Männer aus Hessen sind da wohl in eine Falle getappt. Sie wurden mit einer Schusswaffe bedroht und einem von ihnen wurde noch Pfefferspray ins Gesicht gesprüht, sagt die Sprecherin der Kreispolizei Susanne Dierkorte.
2: Also der Autokauf scheint tatsächlich fingiert gewesen zu sein und die Täter haben eben das mitgeführte Geld gestohlen, indem sie es eben aus dem Auto entwendet haben. Das waren mehrere tausend Euro.
0: Ja, und wie es aussieht, hat der 20-jährige Beckumer das Ding auch gar nicht allein durchgezogen, oder?
1: Ja, genau. Laut Polizei waren wohl mehrere an dem Raub beteiligt.
2: Bei der Vernehmung der Geschädigten gab dieser an, eben von mehreren Männern attackiert worden zu sein. Tatsächlich konnte aber nur einer ganz klar identifiziert werden und die Ermittlungen zu den weiteren Mittätern dauern an.
1: Und jetzt haben die Ermittlungen der Polizei zu der Festnahme und dem SEK-Einsatz geführt. In der Wohnung des Beckumers stellten sie mögliche Beweismittel sicher. Festgenommen wurde der Mann allerdings nicht in seiner Wohnung, sondern an seiner Arbeitsstelle. Er sollte heute dem Ermittlungsrichter beim Amtsgericht Beckum vorgeführt werden und danach geht's für ihn wohl in Untersuchungshaft.
0: Danke dir, Kerstin, für die Infos zum SEK-Einsatz heute Morgen an der Freudenbergstraße in Beckum.

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1: Ich bin Helmut Delker, guten Tag. Der Hambacher Forst, einst Symbol des Widerstands gegen die Braunkohleverstromung, soll ein Urwald werden. Das Land NRW will den Wald zwischen Köln und Aachen dauerhaft unter Schutz stellen. Die deutschen Exporte sind im April den dritten Monat in Folge gewachsen. Grund dafür ist eine höhere Nachfrage aus den USA und Europa. Und damit zu den Meldungen aus dem Kreis Warendorf. Nach dem SEK-Einsatz in Beckum sitzt der festgenommene 20-jährige Mann in Untersuchungshaft. Ein Ermittlungsrichter am Amtsgericht Beckum hat am Nachmittag Haftbefehl wegen Fluchtgefahr erlassen. Der 20-jährige wurde bei der Arbeit überrascht, als das SEK heute Morgen bei seiner Arbeitsstelle zuschlug. Kerstin Menke-Möller berichtet für Radio WAF.
2: Zusammen mit einem Komplizen lockte der Beckumer vor einem Monat zwei Männer aus Hessen nach Neubeckum. Der 20-Jährige und sein Komplize fingierten einen Autoverkauf. Bei der angeblichen Autoübergabe auf einem Parkplatz in Neubeckum bedrohten sie die Opfer mit einer Schusswaffe, sprühten einem der beiden Pfefferspray ins Gesicht und raubten eine größere Summe Bargeld. Die Polizei geht davon aus, dass mehrere Täter an dem Raub beteiligt waren.
1: Die Polizei sprengte die Wohnungstür des 20-jährigen Beckumers auf und stellte Beweismittel sicher. Die Opfer haben ihn als Täter identifiziert. In Reda-Wiedenbrück hat die Polizei eine mutmaßliche Betrügerin aus Beckum festgenommen. Die 46-Jährige wollte Geld und Wertsachen bei einer älteren Frau abholen, im Auftrag von falschen Polizisten. Die hatten die Seniorin zuvor am Telefon unter Druck gesetzt. Ein Einbruch stehe bevor. Zur Sicherheit käme jemand vorbei und nehme ihre Wertsachen in Verwahrung. Zivile Ermittler überraschten die Abholerin jedoch vor Ort und verhinderten die Übergabe. In Warendorf haben 5 bis 6 Jugendliche einen jungen Mann angegriffen. Das 26-jährige Opfer wurde am vorigen Dienstag getreten und dabei leicht verletzt. Als ein 55-jähriger Zeuge eingriff, flüchteten die Angreifer sowie 2 Mädchen. Der Angriff passierte am vorigen Dienstag um kurz nach 16.30 Uhr an der von Ketteler Straße in Warendorf. Beim Stadtradeln im Kreis Warendorf ist ein neuer Kilometerrekord aufgestellt worden. Im vergangenen Mai haben mehr als 7.100 Radfahrer mitgemacht und zusammen mehr als 1,4 Millionen Kilometer zurückgelegt. Bei der Kilometerleistung pro Einwohner liegt die Stadt Sassenberg mit knapp 8 Kilometern pro Einwohner auf Platz 1. Die meisten absoluten Kilometer fährt die Stadt Beckum ein mit mehr als 200.000 Kilometern. Mehr Lokalnachrichten gibt es bei Radio WAFD.
3: Dann schauen wir uns nochmal das Wetter für unseren Kreis an und da bleibt es auch heute Abend wechselhaft. Viele Wolken sind da, ein bisschen Wind, ein bisschen Regen, vielleicht auch noch ein bisschen Gewitter heute Abend. Das alles im Moment bei 15, höchstens 16 Grad. In der Nacht ist es dann wenigstens trocken. Die Temperaturen gehen dann runter auf 9 Grad und der Mittwoch, der startet.

0: 20. Die Strecke ist aktuell nach einem Unfall gesperrt. Wie lange das dauert, das konnte mir die Polizei gerade noch nicht sagen. Da müsst ihr auf jeden Fall erstmal drumherum fahren und euch auf Verzögerungen einstellen. Ansonsten sind die Straßen im Kreis und die Autobahn drumherum aber frei. Passt nur weiter auf die Blitzer auf. Da haben wir nämlich noch welche stehen. In Westkirchen auf der Warendorfer Straße. Ein Blitzer immer noch in Rinkerode auf der B54. In Stromberg wird geblitzt auf der Wadersloher Straße. Und in Aalen auf der Guisener Straße. Danke, dass ihr Bescheid sagt. 0800 4x5 345, wenn ihr jetzt im Feierabendverkehr noch was entdeckt. Ansonsten wünsche ich euch eine gute Heimfahrt.
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0: Und da bin ich noch eine halbe Stunde für euch da. Ich bin Alisa Glinnert. Hello.

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0: So, ich hoffe, für euch ist der Dienstagnachmittag genauso schnell rumgegangen wie für mich hier im Studio. Es ist 17:45 geworden und das heißt, ich mache gleich Platz für die Kollegin Marlene Sokol. Die übernimmt nämlich gleich die Spätschicht.
1: Yes, ich darf ab 18 Uhr wieder übernehmen. Ich freue mich sehr drauf und vor allem freue ich mich sehr, weil es natürlich auch direkt weitergeht mit dem Spätschicht-Festival-Sommer. Wir hauen direkt, die nächsten Tickets hinterher heute Abend. 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Und das Anna Beats, ich sag's ganz ehrlich, ist eins meiner favorite Festivals bei uns in der Ecke, weil das jedes Mal so geil ist, da in dem Freibad. 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
0: Und wir drücken euch natürlich die Daumen, dass ihr da was reißen könnt bei unserem Festival Sommer. 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Und mit ein bisschen Glück sprecht ihr dann vielleicht gleich schon mit Marlene. Ich bin Alisa Klinert. Ich wünsche euch jetzt erstmal einen schönen Dienstagabend und würde mich freuen, wenn wir uns morgen Nachmittag um 14 Uhr wiederhören. Macht's euch nett.

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1: Mit Danny Hoppe. Guten Abend. Es ist ein Sieg für Naturliebhaber und Umweltschützer. Der Hambacher Forst, der jahrelang als Symbol für den Widerstand gegen den Kohleabbau galt, wird offiziell zum Urwald erklärt. Die NRW-Landesregierung und der Energiekonzern RWE haben sich jetzt auf einen Plan geeinigt, um das Gebiet dauerhaft unter Schutz zu stellen. Thorsten Adolfs aus dem News-Team hat die Einzelheiten.
2: Der Wald zwischen Köln und Aachen wird offiziell zum Wildnisgebiet. Das bedeutet, die Natur darf sich dort ab sofort wieder komplett ohne menschliche Eingriffe entwickeln und wieder zu einem echten Urwald heranwachsen. Gleichzeitig stellt RWE die forstwirtschaftliche Nutzung dort ein. Außerdem sollen in Zukunft neue Waldkorridore entstehen, die den Hambacher Wald mit anderen Waldgebieten in der Umgebung verbinden. So bekommen Tiere und Pflanzen neue Lebensräume, in denen sie sich ungestört ausbreiten können. Mit dem Schritt setzen die Beteiligten eine wichtige Vereinbarung aus dem Koalitionsvertrag der Landesregierung um und sorgen für eine ökologische Wiederbelebung der Region. Nach jahrelangem, oft sehr hitzigem Streit rund um den Hambacher Forst bringt die Entscheidung endlich Ruhe in die Region. Der BUND spricht von einem wichtigen Schritt, um das Land nach den großen Auseinandersetzungen der vergangenen Jahre zu befrieden. Und für die Anwohner und alle, die sich für den Wald eingesetzt haben, ist es ein richtiger Meilenstein. Bis Ende nächsten Jahres sollen alle Details in einem verbindlichen Vertrag wasserdicht gemacht werden.
1: Und jetzt weitere Meldungen im Überblick. Die Erhöhung der Abgeordnetendiäten im Bundestag soll in diesem Jahr ausfallen. Das ist aus Koalitionskreisen durchgesickert. Man wolle so in den aktuell schwierigen Zeiten ein Sparsignal an die Bevölkerung senden, heißt es. Eigentlich sollten die Diäten zum 1. Juli um fast 500 Euro steigen. Die Nerven vieler Autofahrer im Ruhrgebiet werden ab Freitagabend wohl nochmal zusätzlich auf die Probe gestellt. Dann wird nämlich die A40 zwischen Duisburg und Essen in beide Richtungen für 10 Tage gesperrt. Das hat die Autobahn GmbH angekündigt. In dieser Zeit soll an der Autobahn nach Blindgängern gesucht werden. Nach dem Feuer in einem Umspannwerk in Reutlingen gehen die Ermittler von Brandstiftung aus. Das hat das Landeskriminalamt Baden-Württemberg mitgeteilt. Durch das Feuer war in Reutlingen großflächig der Strom ausgefallen. In 2 Tagen startet die Fußball-WM in den USA, Kanada und Mexiko. Die Einreiseregeln in den USA sorgen im Vorfeld aber weiter für Ärger. Omar Attan aus Somalia wurde letztes Jahr als bester Schiedsrichter Afrikas ausgezeichnet und er sollte eigentlich auch bei der WM pfeifen. Aber daraus wird nichts. Die USA lassen ihn nicht einreisen. Das hat inzwischen auch die FIFA bestätigt. Der Grund ist offenbar, dass er aus Somalia stammt. Das Land steht auf der Liste jener Länder, die von der US-Regierung mit großen Einreisebeschränkungen belegt wurden. Attan selbst sagte jetzt der New York Times, US-Grenzbeamte hätten ihn zur Lage in Somalia und zur Terrormiliz Al-Shabaab befragt. Er sei sehr, sehr enttäuscht. Er habe sich mit der WM-Teilnahme den größten Traum seines Lebens erfüllen wollen. Und das waren die Nachrichten mit Danny Hoppe.
3: Geht morgen mit ganz viel Sonne in den Tag. Die bringt auch bis 18 Grad. Gegen Nachmittag zieht sich das dann aber auch wieder zu. Ein bisschen Regen gibt's und kann auch immer mal wieder zu Gewittern kommen. Ab Donnerstag haben wir es dann aber geschafft mit dem Gewitter bei uns. Da gibt's nur noch ein paar Schauer für uns. Temperaturen bewegen sich für den Rest der Woche um die 17 bis 20 Grad. Jetzt für euch der Radio WRF Verkehrsservice. Da blitzt es in Drensteinfurt an der Dorfbauerschaft, in Aalen Vorhelmerweg, Freckenhorst Brückenstraße und Ennigerloh am Westring. Alle Updates von den Straßen wie immer auch auf radiowrf.de oder in der Radio WRF App. Kommt gut durch!
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3: Und wir starten wieder rein in den Feierabend und in die Spätschicht. Natürlich gibt es auch heute wieder ordentlich was abzustauben für euch. Was das genau ist und wie ihr daran kommt, darüber quatschen wir hier in den nächsten Viertelstunde. Vorher Musik von Bruno Mars und Rosie Appetit nur hier für euch im besten Mix. Kommt gut in den Dienstagabend.

Don't Worry von Leonie im besten Mix. 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Und wir machen jetzt hier mit einem 2000er weiter. Ist ein Cover von einem 70er-Hit. Sorry Seems to be the Hardest Word von Blue und Elton John. Was ganz Entspanntes für euren Start in den Feierabend. Sorry.

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1: Ich bin Helmut Delka. Guten Abend. Nach einem SEK-Einsatz in Beckum hat ein Ermittlungsrichter den 20-jährigen Verdächtigen in Untersuchungshaft geschickt. Das Spezialeinsatzkommando der Polizei hat ihn heute Morgen an seiner Arbeitsstelle festgenommen. Der Vorwurf, vor einem Monat soll er zusammen mit einem Komplizen zwei Männer aus Hessen mit einem fingierten Autoverkauf nach Neu-Beckum gelockt haben. Auf einem Parkplatz bedrohten die Täter ihre Opfer mit einer Schusswaffe, sprühten einem Pfefferspray ins Gesicht und raubten Bargeld. Die Polizei geht von mehreren Tätern aus. Nach einem Tankstellenüberfall in Unna führt eine Spur in den Kreis Warendorf. Die Polizei hat dabei ein Foto eines Verdächtigen veröffentlicht. Während der Verdächtige das Auto betankten, raubten drei Mittäter die Tankstelle aus. Der Überfall ereignete sich am 11. November vorigen Jahres in Unna. An dem Fluchtwagen waren Kennzeichen angebracht, die zwei Tage vorher in Sendenhorst gestohlen und dort ebenfalls bei einem Tankstellenüberfall verwendet worden waren. Ein Link zum Foto des Verdächtigen gibt es bei radio-waf.de. Der neue Bischof von Münster wird am übernächsten Sonntag in sein Amt eingeführt. Heiner Wilmer wird dann der 77. Bischof von Münster sein. Der Gottesdienst beginnt am Sonntag, den 21. Juni um 14 Uhr im St. Paulusdom in Münster. Im Anschluss daran gibt es ein Fest der Begegnung auf dem Domplatz. Eingeführt wird Wilmer durch den Kölner Erzbischof Rainer Maria Kardinal Wölki. NRW-Ministerpräsident Hendrik Wüst spricht ein Grußwort.
2: Morgen ein wilder Mix aus Sonne am Vormittag, Regen am Nachmittag und Gewitter am Abend. Das alles bei bis 18 Grad. Im Wettertrend für die Woche wird es dann ähnlich nass. Die Sonne schafft es aber vor allem am Wochenende immer mal wieder durch die Wolken durch. Jetzt für euch der Radio-WRF-Verkehrsservice. Da blitzt es in Drensteinfurt an der Dorfbauerschaft, in Aalen, Vorhelmerweg, Freckenhorst, Brückenstraße und Ennigerloh am Westring. Alle Updates von den Straßen wie immer auch auf radio-wrf.de oder in der Radio-WRF-App. Kommt gut durch!
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2: Weiter geht's hier durch den Dienstagabend und die Spätschicht. Marlene Sokol bin ich noch bis 21 Uhr an eurer Seite. Freue mich, dass ihr mit am Start seid.

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0: ganze Woche feiern wir den Feierabend zusammen. Jeden Abend ab 18 Uhr gibt's bei uns in der Spätschicht Tickets abzustauben für die verschiedensten Festivals bei uns in der Region. Gestern ging's schon los für Lukas zur Malle-Party am Freitag in Wiedenbrück. Diese Tickets, die gehören dir, wenn du mir deinen liebsten Malle-Hit ansingst.
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0: Ja, ich merke schon, du machst das nicht zum ersten Mal, oder? Ja, und genau so machen wir heute weiter. Also nicht mit dem Singen, aber mit den Tickets. Heute Abend geht's weiter mit Tickets für Frieders Tanztee in Riedberg. Aber im Laufe der Woche gibt's auch noch Tickets für das Lippe Open Air, das Besen bebt und Anna Beats. Also macht mit, geht ganz easy über unsere Homepage über Aktionen und Festivalsommer. Da füllt er dann ganz flotten Formular aus. Mit ein bisschen Glück hören wir uns noch heute Abend.

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1: Mit Danny Hoppe, guten Abend. Auch wenn der Sommer bei uns gerade eine kleine Pause eingelegt hat, generell nehmen Hitzewellen zu und werden auch immer extremer. Davor warnen Forscher und Wetterexperten schon lange. Die Deutsche Umwelthilfe hat sich deshalb angeschaut, wie gut die Städte bei uns auf Hitzewellen vorbereitet sind. Für den Check wurden unter anderem Luftbilder ausgewertet. Thorsten Adolfs aus dem News-Team aus NRW-Sicht hat Wuppertal da besonders gut abgeschnitten.
2: Ja, die Stadt landet im bundesweiten Hitze-Ranking von fast 200 Städten hinter Kiel auf dem zweiten Platz. Laut Umwelthilfe agiert die Stadt vorbildlich. Es gibt laut Ranking dort vergleichsweise wenig Beton und Asphalt und viele schattenspendende Bäume und Grünflächen. Dass es die gibt, ist wichtig, weil Hitzewellen durch den Klimawandel immer heftiger werden und das vor allem für ältere Menschen oder Menschen mit Vorerkrankungen zu einem echten Gesundheitsrisiko werden kann. Die Umwelthilfe sagt aber auch, wirklich perfekt ist der Hitzeschutz in keiner der untersuchten Städte. Die Experten kritisieren besonders die fortschreitende Versiegelung von Flächen und die hat auch in Wuppertal zugenommen. Die Umwelthilfe fordert deshalb von der Politik verbindliche Regeln. Bei jedem Bauprojekt oder Straßenumbau sollte mehr Wert auf die Entsiegelung von Flächen und echtes Stadtgrün gelegt werden, heißt es. Übrigens, am schlechtesten bewertet wurde in NRW die Stadt Euskirchen. Auch Grevenbroich, Kerpen und Düren bekamen schlechte Noten. An der Spitze stehen aus NRW-Sicht hinter Wuppertal die Städte Solingen, Hattingen und Bochum.
1: Danke, Thorsten. Und jetzt weitere Meldungen im Überblick. Die Finanzlücke bei den gesetzlichen Krankenkassen ist noch größer als erwartet. Das Defizit im nächsten Jahr ist noch einmal um 3,5 Milliarden Euro höher als bisher prognostiziert. Das hat das Bundesgesundheitsministerium eingeräumt. Hintergrund sei ein deutlich stärkerer Anstieg der Ausgaben im ersten Quartal 2026, heißt es. Der Hambacher Forst soll zum Urwald werden, in dem sich die Natur ohne menschliche Eingriffe frei entwickeln kann. Das hat das NRW-Umweltministerium mitgeteilt. Der Wald zwischen Köln und Aachen war zum Symbol des Widerstands gegen den Kohleabbau geworden. 2020 war entschieden worden, dass der Hambacher Forst erhalten bleiben soll. Rund 70% der Lehrerinnen und Lehrer finden, dass das Niveau in den Klassen 1 bis 10 immer schlechter wird. Das zeigt eine neue Umfrage für den Klett-Verlag. Dabei gehe es nicht nur um Lesen, Schreiben und Rechnen, heißt es. Immer häufiger gäbe es auch Probleme in den Bereichen Konzentration, Ausdauer oder Sozialverhalten. Zum ersten Mal wird Europa mit einem eigenen Astronauten beim Mondprogramm der NASA dabei sein, allerdings überraschenderweise ohne einen Deutschen. Weder Alexander Gerst noch Matthias Maurer werden der erste ESA-Astronaut auf einer Artemis-Mission der Amerikaner sein. Stattdessen fiel die Wahl auf den Italiener Luca Pamitano. Das hat die NASA jetzt am Abend bestätigt. Er wird einer von 4 Raumfahrern der Artemis-3-Mission sein. Sie soll im nächsten Jahr starten. Allerdings ist dabei keine Mondlandung geplant. Stattdessen geht es in die Erdumlaufbahn. Dort sollen verschiedene Tests durchgeführt werden. Und das waren die Nachrichten mit Danny Hoppe.
3: Kleiner Reminder für euch und für mich, sich wieder einen Regenschirm ins Auto zu legen. Ich bin heute Morgen schon ordentlich nass geworden. Könnte auf dem Heimweg jetzt ähnlich werden. Die Schauer ziehen sich über den Abend und die Nacht so durch, bringen immer mal wieder kleinere Gewitter mit sich. Morgen geht's dann dafür aber erst sonnig in den Tag mit bis 18 Grad. Das zieht sich dann erst gegen Nachmittag und Abend zu. Also Schirm dann vielleicht auch einfach direkt im Auto lassen.
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3: Jetzt für euch der Radio WRF Verkehrsservice. Da blitzt es in Drinsteinfurt an der Dorfbauerschaft, in Aalen, Vorhelmerweg, Freckenhorst, Brückenstraße und Ennigerloh am Westring. Alle Updates von den Straßen wie immer auch auf radiowrf.de oder in der Radio WRF App. Kommt gut durch.
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3: Kommt gut durch den Dienstagabend und in euren Feierabend. Den versüßen wir euch diese Woche mal so richtig und hauen jeden Abend Tickets raus für die verschiedensten Festivals bei uns in der Region. Mit dabei Frieders Tanztee, Anna Beats, Besen bebt und so weiter. Also macht mit, geht ganz flott über unsere Homepage.

0: Also heute haben wir es irgendwie mit dem Wind. Ordentlich Regen, ordentlich Wind. Und ich verstehe, wenn einen das nervt. Vor allem beim Autofahren. Aber heute auf dem Weg hier in den Sender dachte ich echt, ich kriege langsam die Krise. Da wird wegen Regen bei 80, 50 gefahren. Und versteht mich nicht falsch, lieber einmal zu langsam und zu vorsichtig als einmal zu schnell. Aber als dann in der 30er-Zone neben einer Schule immer noch 50 gefahren wurde, da war es bei mir vorbei. Und ich fange dann immer so einseitigen Streit mit Autofahrern an, fluch da im Auto vor mich hin wie eine Wilde. Und natürlich ist es einseitig, weil ich würde denen das auf gar keinen Fall ins Gesicht sagen. Aber ich hatte heute schon richtig Puls. Also wenn er auf dem Heimweg in den Regen kommt, dann fahrt vorsichtig und langsam, aber doch bitte nicht 30 unterm Tempolimit, sondern dann einfach Augen aufmachen und auf den Blutdruck der anderen Autofahrer achten. Ach, und wenn er schon die Augen aufmacht und zufällig einen Blitzer sieht, dann ab auf unserer Homepage, da könnt ihr immer Bescheid geben, wenn er was sieht.
1: Dann fahr doch, du Affe!

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1: Ich bin Helmut Delker. Guten Abend. Nach einem SEK-Einsatz in Beckum sitzt ein 20-Jähriger in Untersuchungshaft. Das SEK hatte ihn heute Morgen an seiner Arbeitsstelle festgenommen. Vor einem Monat soll er gemeinsam mit einem Komplizen zwei Männer aus Hessen mit einem fingierten Autoverkauf nach Neu-Beckum gelockt haben. Bei der angeblichen Autoübergabe auf einem Parkplatz bedrohten die Täter ihre Opfer mit einer Schusswaffe, sprühten einem Pfefferspray ins Gesicht und raubten eine größere Summe Bargeld. Am Nachmittag hat ein Ermittlungsrichter am Amtsgericht Beckum Haftbefehl wegen Fluchtgefahr erlassen. In Reda-Wiedenbrück hat die Polizei eine mutmaßliche Betrügerin aus Beckum festgenommen. Die 46-Jährige wollte Geld und Wertsachen bei einer älteren Frau abholen, im Auftrag von falschen Polizisten. Die hatten die Seniorin zuvor am Telefon unter Druck gesetzt. Ein Einbruch stehe bevor. Zur Sicherheit käme jemand vorbei und nehme ihre Wertsachen in Verwahrung. Zivile Ermittler überraschten die Abholerin jedoch vor Ort und verhinderten die Übergabe. In Warendorf haben 5 bis 6 Jugendliche einen jungen Mann angegriffen. Der 26-jährige Opfer wurde am vorigen Dienstag getreten und dabei leicht verletzt. Als ein 55-jähriger Zeuge eingriff, flüchteten die Angreifer sowie zwei Mädchen. Der Angriff passierte am vorigen Dienstag um kurz nach 16.30 Uhr an der von Ketteler Straße in Warendorf.
2: Geht morgen mit ganz viel Sonne in den Tag. Die bringt auch bis 18 Grad. Gegen Nachmittag zieht sich das dann aber auch wieder zu. Ein bisschen Regen gibt's und kann auch immer mal wieder zu Gewittern kommen. Ab Donnerstag haben wir es dann aber geschafft mit dem Gewitter bei uns. Da gibt's nur noch ein paar Schauer für uns. Temperaturen bewegen sich für den Rest der Woche um die 17 bis 20 Grad. Jetzt bei euch der Radio WRF Verkehrsservice. Da blitzt es in Drensteinfurt an der Dorfbauerschaft, in Aalen, Vorhelmerweg, Freckenhorst, Brückenstraße und Ennigerloh am Westring. Alle Updates von den Straßen wie immer auch auf radiowrf.de oder in der Radio WRF App. Kommt gut durch!
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2: Kurz nach 7:30, wir rasen weiter durch den Dienstagabend hier in der Spätschicht. Ich bin Marlene, noch bis 21 Uhr für euch am Start. Freue mich, dass ihr mit dabei seid.

0: schönen Dienstagabend, schönen Start in den Feierabend. Und für zwei von euch machen wir den Feierabend heute Abend noch ein kleines bisschen schöner. Es gibt zwei Tickets für Fridas Tanztee in Riedberg am 19.06. Und wir gucken mal, an wen die Tickets jetzt so gehen.
1: Hi, Maya.
0: Hi, hier ist Marlene von der Spätschicht aus dem Radio. Spreche mit Diana.
1: Ja, hi.
0: Hallo Diana, ich habe gehört, du brauchst ganz dringend Tickets für Fridas Tanztee in 10 Tagen in Riedberg. Warum brauchst du die so dringend?
1: Ja, ich bin wieder frischgebackener Single. Oh. Ich stehe sowieso darauf, zu tanzen und zu feiern. Und immer mal wieder Zeit, ein bisschen vor die Tür zu gehen und zu feiern, Spaß zu haben, das Leben zu genießen.
0: Aha. Also deinen Freund nimmst du nicht mit. Wen nimmst du denn mit?
1: Freund gibt's ja nicht mehr. Kein.
0: Ja, das
1: also
0: meine ich
1: meine
0: ja.
1: Beste Freundin mit. Ne?
0: So.
1: Wer denn sonst?
0: So ist richtig.
1: Genau.
0: Dann könnt ihr ja da ordentlich Stimmung für mich mitmachen. Diana, oh ja, für dich und deine beste Freundin geht's natürlich zu Fridas Tanztee in 10 Tagen.
1: Ja, geil. Ja, danke schön. Cool.
0: Grüß mir deine Freundin.
1: Das mache ich.
0: Schönen
1: das.
0: Abend dir.
1: Ja, auch so. Danke.
0: Ciao. Ciao.
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1: Ich bin Dirk Zeitler. Um fast 500 Euro sollen sich ab Juli die Bezüge der 630 Abgeordneten im Bundestag erhöhen. Nun steht fest, die Diätenerhöhung wird in diesem Jahr gestrichen. Die Fraktionen von Union und SPD haben nach dpa-Informationen beschlossen, noch in dieser Woche einen entsprechenden Gesetzentwurf im Bundestag einzubringen.
2: Die Politiker wollen damit ein Sparsignal an die Bevölkerung senden. Immerhin leben wir alle in schwierigen Zeiten. Auch die Grünen, die AfD und die Linke haben schon ihr Go gegeben. Damit ist das Abstimmungsergebnis im Bundestag also schon klar. Die Diäten orientieren sich normalerweise an der Lohnentwicklung und die war gut. Aber gleichzeitig stehen aktuell viele Reformen an. Fällt die Erhöhung aus, bekommen sie weiter rund 11.800 Euro im Monat. Ursula Winkler, Nachrichtenredaktion.
1: Nach einem Feuer in einem Umspannwerk in Reutlingen und einem daraus folgenden großflächigen Stromausfall hat sich der Verdacht auf Brandstiftung erhärtet. Davon gehe man inzwischen vor dem Hintergrund der bisherigen vorläufigen Ermittlungsergebnisse aus, teilte die Generalstaatsanwaltschaft Stuttgart mit. Ein oder mehrere bislang noch unbekannte Täter seien nach derzeitigem Ermittlungsstand eingedrungen, um auf dem Gelände an mehreren Stellen Brände zu legen. Ein deutscher Astronaut gehört nicht zur Crew. Der italienische ESA-Astronaut Luca Parmitano wird als erster Europäer beim NASA-Mondprogramm Artemis mitfliegen, wie die US-Raumfahrtbehörde NASA mitteilte. Artemis 3 soll 2027 starten, allerdings nicht zum Mond, sondern nur zu Tests in eine Erdumlaufbahn.
3: Bei der Artemis 3 kommt alles anders, als man dachte. Statt Mondlandung gibt's zweiwöchige Ankoppelmanöver mit dem Blue Origin Lander von Amazon-Gründer Jeff Bezos und dem Starship von Elon Musk, SpaceX. Diese Kooperation ist auch bei künftigen Mondmissionen geplant. Luca Parmitano ist ein erfahrener Raumfahrer und war schon mehrfach an ISS-Undock-Manövern beteiligt. Aus den USA, Tina Eck.
1: Europas Drogenbanden setzen zunehmend Jugendliche für den Handel mit Rauschgift, aber auch für Gewalttaten ein. Junge Menschen, vor allem aus sozial benachteiligten Vierteln, würden von der Mafia sogar als Auftragskiller angeworben, heißt es im Jahresbericht der EU-Drogenagentur. Kriminelle Hintermänner stellten Planung, Waffen, Geld und Transport bereit. Und das waren die Nachrichten mit Dirk Zeitler.
4: Morgen ein wilder Mix aus Sonne am Vormittag, Regen am Nachmittag und Gewitter am Abend. Das alles bei bis 18 Grad. Im Wettertrend für die Woche wird's dann ähnlich nass. Die Sonne schafft's aber vor allem am Wochenende immer mal wieder durch die Wolken durch.
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4: Jetzt für euch der Radio WRF Verkehrsservice. Da blitzt es in Drensteinfurt an der Dorfbauerschaft, in Aalen Vorhelmerweg, Freckenhorst Brückenstraße und Ennigerloh am Westring. Alle Updates von den Straßen wie immer auch auf radiowrf.de oder in der Radio WRF App. Kommt gut durch!
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4: Weiter geht's hier durch den Dienstagabend und die Spätschicht. Marlene Sokol bin ich noch bis 21 Uhr an eurer Seite. Freue mich, dass ihr mit am Start seid.

0: Also, ich will ja jetzt nicht angeben, aber er hier und ich, wir haben uns vor ein paar Wochen noch persönlich gesehen. Ja, gut, es waren vielleicht noch 55.000 andere Leute mit dabei in Amsterdam beim Tourauftakt von Harry Styles' Together Together Tour. Aber ich bin mir trotzdem sicher, wir hatten ganz kurz Augenkontakt. Das ist passiert. Jetzt ist aber erstmal Schluss in Amsterdam für Harry. Er zieht weiter nach London. Er bedankt sich aber bei den Fans, die in Amsterdam bei der Tour dabei waren. Und zwar per Zeitungsannonce. In einer niederländischen Tageszeitung war nämlich eine handgeschriebene Nachricht von Harry. Da stand: Amsterdam, danke, ich liebe dich. Die Zeitung war natürlich direkt weg und ist mittlerweile einfach bis zu 200 Euro wert. Ja, und die niederländische Zeitung sagt, Nachdrucke kommen erstmal nicht.
1: Unsere Inbox komt namelijk vol met fans die het parool als collectors item willen hebben. Maar helaas staat de drukpers hier uit. Dus heb jij of je oma, je moeder, je buren of een totale vreemde nog het parool in huis? Wil jij er iemand anders blij mee maken? Stuur dan een mail naar harrystyles@parool.nl en dan kan je hem gratis opsturen en zorgen wij voor de perfecte match.
0: Ja. Also übersetzen brauche ich es ja nicht, ihr habt es ja gehört. Nein, er sagt, wenn man Leute kennt, die die Zeitung haben, dann sofort an Harry Styles Fans weitergeben. Naja, ich meine, von 4,25 Euro zu 200 Euro, das schafft eben nur Harry Styles.
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1: Ich bin Helmut Delka. Guten Abend. Nach einem SEK-Einsatz in Beckum hat ein Ermittlungsrichter den 20-jährigen Verdächtigen in Untersuchungshaft geschickt. Das Spezialeinsatzkommando der Polizei hat ihn heute Morgen an seiner Arbeitsstelle festgenommen. Der Vorwurf: Vor einem Monat soll er zusammen mit einem Komplizen zwei Männer aus Hessen mit einem fingierten Autoverkauf nach Neu-Beckum gelockt haben. Auf einem Parkplatz bedrohten die Täter ihre Opfer mit einer Schusswaffe, sprühten einem Pfefferspray ins Gesicht und raubten Bargeld. Die Polizei geht von mehreren Tätern aus. Nach einem Tankstellenüberfall in Unna führt eine Spur in den Kreis Warendorf. Die Polizei hat dabei ein Foto eines Verdächtigen veröffentlicht. Während der Verdächtige das Auto betankten, raubten drei Mittäter die Tankstelle aus. Der Überfall ereignete sich am 11. November vorigen Jahres in Unna. An dem Fluchtwagen waren Kennzeichen angebracht, die zwei Tage vorher in Sendenhorst gestohlen und dort ebenfalls bei einem Tankstellenüberfall verwendet worden waren. Ein Link zum Foto des Verdächtigen gibt es bei radio-waf.de. Der neue Bischof von Münster wird am übernächsten Sonntag in sein Amt eingeführt. Heiner Wilmer wird dann der 77. Bischof von Münster sein. Der Gottesdienst beginnt am Sonntag, den 21. Juni um 14 Uhr im St. Paulusdom in Münster. Im Anschluss daran gibt es ein Fest der Begegnung auf dem Domplatz. Eingeführt wird Wilmer durch den Kölner Erzbischof Rainer Maria Kardinal Wölki. NRW-Ministerpräsident Hendrik Wüst spricht ein Grußwort.
2: Kleiner Reminder für euch und für mich, sich wieder einen Regenschirm ins Auto zu legen. Ich bin heute Morgen schon ordentlich nass geworden. Könnte auf dem Heimweg jetzt ähnlich werden. Die Schauer ziehen sich über den Abend und die Nacht so durch, bringen immer mal wieder kleinere Gewitter mit sich. Morgen geht's dann dafür aber erst sonnig in den Tag mit bis 18 Grad. Das zieht sich dann erst gegen Nachmittag und Abend zu. Also Schirm dann vielleicht auch einfach direkt im Auto lassen. Jetzt für euch der Radio-WRF-Verkehrsservice. Da blitzt es in Drensteinfurt an der Dorfbauerschaft, in Aalen, Vorhelmerweg, Freckenhorst, Brückenstraße und Ennigerloh am Westring. Alle Updates von den Straßen wie immer auch auf radio-wrf.de oder in der Radio-WRF-App. Kommt gut durch!
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2: Kommt gut durch den Dienstagabend und in euren Feierabend. Den versüßen wir euch diese Woche mal so richtig und hauen jeden Abend Tickets raus für die verschiedensten Festivals bei uns in der Region. Mit dabei Frieders Tanztee, Anna Beats, Besen bebt und so weiter. 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

0: Ja, es geht langsam Richtung Sommer. Es regnet immer mal wieder. Das ist das Zeichen. Die Festivalsaison hat angefangen. Nicht nur die großen Festivals wie Rock am Ring, Hurricane oder Perucaville, sondern auch die kleineren hier bei uns in der Region. Und wir schicken euch dahin. Heute gab es schon Tickets für Fridas Tanztee. Morgen gibt's dann Tickets für das Lippe Open Air. Das wird richtig, richtig fett. Mit dabei ist zum Beispiel er hier. Oh, when I'm lonely and when I'm coming done. Ja, auch mit dabei sind die hier. Ja, und auch mit dabei ist er hier. Ja, also ab auf die Homepage, ran an die Tickets und mit ein bisschen Glück hören wir uns morgen Abend.
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1: Ich bin Dirk Zeitler. Nach einem Feuer in einem Umspannwerk in Reutlingen und einem daraus folgenden großflächigen Stromausfall hat sich der Verdacht auf Brandstiftung erhärtet. Davon gehe man inzwischen vor dem Hintergrund der bisherigen vorläufigen Ermittlungsergebnisse aus, teilte die Generalstaatsanwaltschaft Stuttgart mit. Ein oder mehrere bislang noch unbekannte Täter seien eingedrungen, um auf dem Gelände an mehreren Stellen Brände zu legen. Um fast 500 Euro sollen sich ab Juli die Bezüge der 630 Abgeordneten im Bundestag erhöhen. Nun steht fest, die Diätenerhöhung wird in diesem Jahr gestrichen. Die Fraktionen von Union und SPD haben nach dpa-Informationen beschlossen, noch in dieser Woche einen entsprechenden Gesetzentwurf im Bundestag einzubringen.
2: Die Politiker wollen damit ein Sparsignal an die Bevölkerung senden. Immerhin leben wir alle in schwierigen Zeiten. Auch die Grünen, die AfD und die Linke haben schon ihr Go gegeben. Damit ist das Abstimmungsergebnis im Bundestag also schon klar. Die Diäten orientieren sich normalerweise an der Lohnentwicklung und die war gut. Aber gleichzeitig stehen aktuell viele Reformen an. Fällt die Erhöhung aus, bekommen sie weiter rund 11.800 Euro im Monat. Ursula Winkler, Nachrichtenredaktion.
1: Die politisch motivierte Kriminalität hat im vergangenen Jahr einen neuen Höchststand erreicht. Die Polizei zählte bundesweit mehr als 85.000 Straftaten mit politischem Hintergrund, knapp 2% mehr als 2024.
3: Einen leichten Anstieg gibt es insgesamt bei den politisch motivierten Gewalttaten, von denen der größte Teil auf das Konto von Tätern aus dem rechten Spektrum geht. Aber auch linksmotivierte Kriminalität nimmt stark zu. Innenminister Dobrindt führt das unter anderem auf mehr Gewalt gegen Polizistinnen und Polizisten zurück. Laut BKA-Präsident Münch spitzt sich die gesellschaftliche Stimmung zu, das Fundament der Demokratie wird angegriffen. Wesentliche Treiber sind aus seiner Sicht soziale Medien, über die Hasshetze und Propaganda verbreitet werden. David Riemer, Nachrichtenredaktion.
1: Ein deutscher Astronaut gehört nicht zur Crew. Der italienische ESA-Astronaut Luca Parmitano wird als erster Europäer beim NASA-Mondprogramm Artemis mitfliegen, wie die US-Raumfahrtbehörde NASA mitteilte. Artemis 3 soll 2027 starten, allerdings nicht zum Mond, sondern nur zu Tests in eine Erdumlaufbahn. Und das waren die Nachrichten mit Dirk Zeitler.
4: Das Wetter.
5: Jetzt um kurz nach neun haben wir noch einige Regenschauer, die durch das Land ziehen, grob in östliche Richtung. Morgen am Mittwoch ist auch alles dabei, so ein Mix aus Sonne und Wolken erst. Im Tagesverlauf können sich aber auch da wieder örtlich Gewitter bilden. Die Höchstwerte 15 bis 19 Grad.
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5: Da haben wir drei Meldungen. A1 Köln-Münster zwischen Schwerte und Kreuz Dortmund-Unna. 2 Kilometer, 21 Minuten. Die 45 Gießen-Hagen zwischen Drolshagen und Meinerzhagen. 1 Kilometer, Viertelstunde. Und die 59 Duisburg-Dienstlaken zwischen Duisburg-Zentrum und Duisburg-Meiderich. 1 Kilometer. Auch da eine Viertelstunde. Euch eine gute Fahrt.
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5: So, wir machen an dieser Stelle mal Aufgabenteilung. Ihr kümmert euch um das Popcorn und die Getränke. Ich gehe für uns alle zur Kinokasse. Gleich gehen wir ins Kino. Steven Spielberg hat einen neuen Film draußen. Unser Filmemann Jörg Albrecht hat ihn schon gesehen. Sein Eindruck gleich hier in der Show. Vorher Musik von Ed Sheeran und Shivers. Ich bin André Frost. Habt einen guten Dienstagabend mit uns.

0: Teddy Swims, Mr. Know-It-All. Und wo wir gerade bei Alleswissern sind, woher weiß man, wenn man am Strand liegt im Sommerurlaub, dass ein Hai in der Nähe ist? Na, man hört das, ne? An der Musik, die dann irgendwann kommt und total bedrohlich wird. Das haben wir doch damals im Kino gelernt, das muss doch stimmen.
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0: Vor 50 Jahren hat Steven Spielberg mit Der weiße Hai quasi den Sommer-Blockbuster erfunden und bald wird der Star-Regisseur aus Hollywood 80 und er will zeigen, dass er es immer noch drauf hat. Diese Woche kommt sein neuer Film in die Kinos, Disclosure Day, der Tag der Wahrheit, und unser Kinomann Jörg Albrecht, der hat den Streifen schon gesehen und das Schöne ist, er sagt euch sogar, wie er war.
2: Warum sollte er ein so riesiges Universum erschaffen? Und das nur für uns?
3: Richtig gute Frage. Nicht nur für eine Nonne. Egal ob gläubig oder nicht. Bestimmt jeder hat sich genau das schon gedacht. In einem so riesigen Universum muss es außer uns doch noch anderes Leben geben. Einer, der sich da absolut sicher ist, war schon immer Steven Spielberg.
4: I am much more inclined now than I was when I made Close Encounters. To really believe that we're not the only intelligent civilization in the universe.
3: Noch mehr als damals, als er Unheimliche Begegnung der dritten Art gedreht hat, tendiere er dazu, so Spielberg, dass wir nicht die einzige intelligente Zivilisation im Universum sind. Unheimliche Begegnung der dritten Art. E.T., Krieg der Welten. Aliens ziehen sich durch Spielbergs Filmschaffen. Jetzt auch in Disclosure Day, der Film, in dem die Wahrheit endlich aufgedeckt wird.
5: Diese 79-jährige Terrorkampagne voller Lügen muss enden.
6: Was wirst du tun?
7: Ich enthülle es.
3: 79 Jahre, wir rechnen kurz und landen im Jahr 1947, in dem ein UFO in Roswell abgestürzt sein soll. Man stelle sich vor, was los wäre, wenn wir wüssten, dass Aliens existieren.
8: Die menschliche Rasse wird nicht akzeptieren, was wir wissen.
9: Sie müssen ihn aufhalten.
10: Was mache ich jetzt?
3: Fragt sich Josh O'Connor als Whistleblower Daniel, weil er und eine von Emily Blunt gespielte Journalistin ihr Wissen nicht länger für sich behalten wollen, will man sie zum Schweigen bringen.
11: Sie dürfen nicht zum Haus zurückgehen.
12: Die haben sie gefunden. Ich weiß nicht, wer sie sind, aber die werden sie umbringen.
3: Disclosure Day ist kein Alien-Invasionsfilm wie Krieg der Welten, sondern ein lupenreiner, spannender Verschwörungsthriller mit Akte X-Touch. Spielberg kann es eben immer noch.
0: Disclosure Day läuft ab dieser Woche im Kino. Dankeschön, Jörg Albrecht, für deinen Eindruck.

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1: Die Kinder sind im Bett, das heißt, die Eltern haben jetzt auch mal so ein bisschen Zeit für sich.
2: Ich meine ja nur, also ich wünsche es euch auch an diesem Dienstagabend. Da machen wir aber auch im Radio dann das Licht aus. Hier ist Kato, Turn the Lights Off. Ach,

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0: Schönen Dienstagabend euch, kleine Vorfreude auf übermorgen. In 48 Stunden ist die erste Halbzeit schon gespielt. Oder zumindest fast. Die Fußball-WM startet am Donnerstag. 21 Uhr ist das Eröffnungsspiel deutscher Zeit. Mexiko gegen Südafrika, wenn ich das jetzt richtig auf dem Schirm habe. Und generell könnte diese WM ja sowieso sehr verrückt werden, was so die Spielzeiten angeht. Ich meine, in der Gruppenphase haben wir mit der deutschen Nationalelf Glück gehabt, aber theoretisch könnte es auch sowas sein wie 2 Uhr oder 4 Uhr oder 6 Uhr nachts deutscher Zeit. Da wird es mit einem großen, lauten Feiern im Wohnzimmer schwierig. Das hat auch Kollege Stefan Rejek schon bedacht.
1: Ja, Freunde, unser letztes Gruppenspiel, Deutschland gegen Ecuador, das läuft auf den Donnerstag um 22 Uhr. Gut, ist jetzt nicht mitten in der Nacht, aber auch schon zu spät für so die richtig fette Feier im Wohnzimmer. Wir müssen also alle ein bisschen leiser jubeln.
2: Jubel!
1: Nee, jetzt eben nicht. Diesmal wird das leider nichts mit. Oder mit dem Teil hier. Ja, sogar die Vuvuzela muss dieses Jahr leider im Schrank bleiben. Aber keine Sorge, Leute, ich habe mich mal informiert. Online gibt's wirklich die wildesten Tipps für den leisen Fußballrausch. Tipp 1, Thema Jubeln. Atmen Sie tief durch die Nase ein und pressen Sie die Freude in ein kurzes, kontrolliertes Ja! Beziehungsweise ein leises Flüstern, das im eigenen Hals stecken bleibt. Ja, ist ja quasi wie richtiges Jubeln. Gut, jetzt Tipp 2, Thema Klatschen. Klatschen Sie nicht in die Hände, sondern ballen Sie die Fäuste und reiben Sie sie aneinander, um die Energie physisch abzubauen. Ja, funktioniert doch auch top. Sieht doch einfach nach purer Torfreude aus. Dann hier, lecker Bierchen. Dazu ein Spezialtipp von mir. Diesmal einfach nicht so gierig trinken. Dann gibt's auch kein lautes Rülpsen, sondern nur ein leises Bäuerchen. Ja, kann ja jetzt nichts mehr schief gehen. Ich wünsche uns allen eine geniale WM und ich sag mal, völlig losgelöst von der Erde. Freunde, gut Kick von mir.
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1: Ich bin Thomas Brockt. Nach dem Feuer in einem Umspannwerk in Reutlingen und dem daraus folgenden großflächigen Stromausfall hat sich der Verdacht auf Brandstiftung erhärtet. Davon gehe man inzwischen vor dem Hintergrund der bisherigen Ermittlungsergebnisse aus, teilten die Generalstaatsanwaltschaft Stuttgart und das Landeskriminalamt mit.
2: Die Ermittler gehen davon aus, dass ein oder mehrere Täter auf dem Gelände an mehreren Stellen Brände gelegt haben. Dabei soll Brandbeschleuniger verwendet worden sein. Wer hinter der Attacke stehen könnte, ist unklar. Ein Bekennerschreiben hat es nicht gegeben. Doch der Vorfall erinnert an zwei mutmaßlich von Linksextremisten begangene Brandanschläge auf die Stromversorgung in Berlin. Die Ermittler bitten nun alle, die in der Nähe des Umspannwerks verdächtige Personen oder Fahrzeuge gesehen haben, sich zu melden. Dirk Zeitler, Nachrichtenredaktion.
1: Der Bundestag soll in diesem Jahr auf die regelmäßige Diätenerhöhung verzichten. Die Fraktionen von CDU, CSU und SPD haben nach Informationen der Deutschen Presseagentur beschlossen, noch in dieser Woche einen entsprechenden Gesetzentwurf im Bundestag einzubringen. Sie wollen damit in finanziell und wirtschaftlich schwierigen Zeiten ein Sparsignal an die Bevölkerung senden. Die Diätenerhöhung, die sich an der Lohnentwicklung orientiert, hätte in diesem Jahr fast 500 Euro ausgemacht. Ein deutscher Astronaut gehört nicht zur Crew. Der italienische ESA-Astronaut Luca Parmitano wird als erster Europäer beim NASA-Mondprogramm Artemis mitfliegen, wie die US-Raumfahrtbehörde NASA mitteilte. Artemis 3 soll 2027 starten, allerdings nicht zum Mond, sondern nur zu Tests in eine Erdumlaufbahn.
3: Bei der Artemis 3 kommt alles anders, als man dachte. Statt Mondlandung gibt's zweiwöchige Ankoppelmanöver mit dem Blue Origin Lander von Amazon-Gründer Jeff Bezos und dem Starship von Elon Musk, SpaceX. Diese Kooperation ist auch bei künftigen Mondmissionen geplant. Die deutschen Astronauten Alexander Gerst und Matthias Maurer bleiben zu Hause und ob sie bei Artemis 4 mitfliegen werden, ist unklar. Aus den USA, Tina Eck.
1: Der Iran hat nach Angaben von US-Präsident Trump einen US-Militärhubschrauber abgeschossen. Die USA müssten notwendigerweise auf diesen Angriff reagieren, teilte Trump auf seiner Plattform Truth Social mit. Wie genau diese Reaktion aussehen werde, ließ er offen. Zwei Piloten des abgeschossenen Apache-Hubschraubers seien unverletzt und in Sicherheit.
2: Und das waren die Nachrichten mit Dirk Zeitler.
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4: Kleiner gedanklicher Ausflug, wenn ihr an Schweden denkt. Was kommt euch da in den Sinn? Ja, ganz toll, ne? Oder Michel aus Lönneberger. Die Schweden können aber natürlich auch gute Popmusik. Das wissen wir seit ABBA. Anderes Beispiel dafür aus Göteborg hier. Ace of Base. All That She Wants. Das ist auch schwedisch. Habt einen guten Dienstagabend. Ich bin Hendrik Frost. Hallo zusammen.

0: Und was ist für euch das coolste Auto aller Zeiten?
1: Moment mal, Herr Doc. Wollen Sie mir weismachen, Sie bauten eine Zeitmaschine? Aus einem DeLorean?
0: Natürlich ist es der DeLorean. Ich meine, immerhin kann der auch in alle Zeiten reisen, um das coolste Auto zu sein. Ach, ich liebe diese Filmreihe, ne? Zurück in die Zukunft. Und wir feiern heute einen ganz besonderen Geburtstag, nämlich den von Michael J. Fox. 65 wird er heute. Er war gerade mal 23, als er die Hauptrolle in Zurück in die Zukunft spielt und damit zum Star wird. Ein paar Jahre später, mit 30, bekommt er dann die Diagnose Parkinson. Aber er lässt sich nicht runterbekommen und ist immer noch gut dabei. Kinomann Jörg Albrecht, der gratuliert.
2: Marty, du musst mit mir zurückkommen.
1: Wohin?
2: Zurück in die Zukunft.
3: So wie Marty über das Phänomen Zeitreisen staunt, hört auch Michael J. Fox 1985 vom riesigen Erfolg der Science-Fiction-Komödie Zurück in die Zukunft überrascht.
1: Absoluter Wahnsinn.
3: Plötzlich ist der 1,63 Meter kleine Fox ein Riese in Hollywood.
4: The popularity of Michael J. Fox.
5: What is the secret of your success?
6: And the winner is Michael J. Fox.
3: Ein Unbekannter ist er allerdings auch da schon nicht mehr. Amerika kennt ihn bereits aus dem Fernsehen. Und da vor allem aus der Sitcom Familienbande.
7: Na, wie sehe ich aus?
8: Spießig. Du bist ein junger Mann, du solltest noch nicht an Karriere denken.
3: Nicht nur als Marty McFly füllt Michael J. Fox die Kinokassen. Auch andere Filme wie Das Geheimnis meines Erfolgs werden Kinohits. In ernsten Rollen dagegen, da will ihn kaum einer sehen. Als Fox dann Anfang der 90er Doc Hollywood dreht, stellt er fest, dass irgendetwas mit ihm nicht stimmt.
9: I woke up and I noticed my pinky. Auto-animated. Parkinson's disease.
3: Er sei aufgewacht und sah seinen kleinen Finger, der sich von allein bewegt hat. Fox ist 29, als er die Diagnose Parkinson erhält. Erst viele Jahre später aber macht er seine Krankheit öffentlich. In einem Interview wird er gefragt, warum er sich dazu entschieden hat. Fox antwortet, weil diese Krankheit schon so lange zu seinem Leben dazugehöre.
9: It's been such a part of my life for a long time. And I wanted to just chart my own.
3: Außerdem wolle er nicht deswegen diskriminiert werden und den Leuten viel mehr sagen, schaut mal, den kennt ihr alle. Und er kommt damit gut klar.
9: He's dealing with this.
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Schönen guten Abend, Hendrik Frost mein Name und Grüße an dieser Stelle an alle, die noch auf der Autobahn unterwegs sind. Wenn ihr so in andere Autos reinguckt, seht ihr dann auch mehr als ein Bildschirm leuchten, also Radio oder Tacho sowieso, aber dann auch noch ein Bildschirm in der Hand des Fahrers. Ja, ich weiß, ne, Handynutzung am Steuer, keiner macht es offiziell, aber trotzdem passieren ständig Unfälle deswegen. Und es wird ja auch kontrolliert von der Polizei, es gibt da wirklich hohe Strafen für, ich glaube sogar einen Punkt in Flensburg. Und wir haben uns so eine Kontrolle angeschaut. Die Reportage gleich hier bei mir in der Show. Vorher Musik. Das hier zum Beispiel, die aktuelle von Mark Forster. Das ist

0: Gleich neue Musik auf dieser Dienstagabend-Playlist. Moscana, Rhythm Unknown bei uns. Habt ihr schon mal beim Autofahren das Handy benutzt? Ich könnte ehrlich sein, ihr seid vielleicht gerade allein im Auto unterwegs, ich kann euch nicht hören. Eine Studie des ADAC sagt, 3% der Fahrerinnen und Fahrer nutzen das Handy am Steuer ziemlich häufig, besonders auf der Autobahn. Das ist eine Untersuchung in 5 Großstädten gewesen. Die Polizei kontrolliert regelmäßig, weil das richtig gefährlich ist, ob Handys während der Fahrt benutzt werden. Und mein Kollege Thorsten Ortmann war bei so einer Kontrolle dabei.
1: 2 Polizeibeamte stehen hier auf der Brücke. Der eine beobachtet den Verkehr mit dem Fernglas, der andere mit der Kamera. Und fast im Minutentakt klickt hier bei Hauptkommissar Thomas Marsberg die Kamera. Und was er bei diesen Kontrollen so alles da sieht, das macht ihn selbst fassungslos.
2: Gerade bei Lkw-Fahrern, da wird telefoniert, da wird am Laptop gearbeitet, da wird am Navigationsgerät gearbeitet, da wird gesimst und geappt.
1: Ein Fahrer fällt der Polizei auf, weil er mit dem Ladekabel und Handy gleichzeitig beschäftigt ist. Da wird das Autofahren zur lästigen Nebensache.
3: Was haben Sie gemacht am Handy heute?
4: Weil ich brauchte den Akku, deswegen wollte ich wissen, ob ich richtig da dran gemacht habe.
1: Der Akku ist voll, das Portemonnaie dagegen leer. Er muss jetzt 100 Euro zahlen. Dazu gibt es einen Punkt. Er zahlt das mit einem Lächeln. Andere sind da weniger gelassen.
2: Wir hatten in den letzten Monaten 2 Beleidigungsanzeigen schreiben müssen, weil die Leute uns aus dem Cockpit heraus den Finger gezeigt haben. Und einmal hat der Beifahrer auch versucht, die Hose runterzuziehen und sich umzudrehen. Ja, ist kein Witz.
1: Ja, und wieder andere Fahrer diskutieren mit den Beamten, denn WhatsApps sind für viele unverzichtbar. Blöd ist da halt nur das nervige Autofahren nebenbei.
5: Wir arbeiten mit einem verdeckten Beobachtungsposten. Er hat das genau gesehen, dass sie ihr Handy in der Hand hatten während der Fahrt.
6: Ich hatte es ganz kurz in der Hand, um draufzuschauen, wer angerufen hat.
1: Wie groß ist denn der, ich sag mal, der Zwang, wenn da plötzlich eine SMS reinkommt, WhatsApp reinkommt?
6: In der Rolle, in der ich beruflich bin, ist es unabdingbar, dass ich erreichbar bleibe.
1: Ja, und immer häufiger führt genau das zu schweren Unfällen, sagt Gunnar Wortmann von der Polizei.
7: Wir sehen es auf jeden Fall auch bei den Schwerstunfällen. Das heißt auch mit getöteten Verkehrsteilnehmern, wo wir dann teilweise auch nicht sicher sind, was überhaupt die Unfallursache war. Wir können das dann meistens nur vermuten, weil es schlecht zu beweisen ist, dass da Ablenkung dann wirklich eine Rolle gespielt hat, insbesondere zum Beispiel bei den Stauunfällen auf den Autobahnen.
1: Fazit der Kontrolle heute, kaum einer telefoniert am Steuer.

0: Dafür wird häufiger gelesen und getextet. Die Polizei nennt solche Fahrer übrigens Blindflieger.
1: So, und falls ihr mal Digital Detox machen wolltet, fangt doch beim Autofahren damit an.
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1: Ich bin Thomas Brockt. Um fast 500 Euro sollten sich ab Juli die Bezüge der Abgeordneten im Bundestag erhöhen. Nun steht fest, die Diätenerhöhung wird in diesem Jahr gestrichen. Die Fraktionen von Union und SPD haben nach dpa-Informationen beschlossen, noch in dieser Woche einen entsprechenden Gesetzentwurf im Bundestag einzubringen.
2: Die Politiker wollen damit ein Sparsignal an die Bevölkerung senden. Immerhin leben wir alle in schwierigen Zeiten. Auch die Grünen, die AfD und die Linke haben schon ihr Go gegeben. Damit ist das Abstimmungsergebnis im Bundestag also schon klar. Die Diäten orientieren sich normalerweise an der Lohnentwicklung und die war gut, aber gleichzeitig stehen aktuell viele Reformen an. Es sei ein Gebot der Glaubwürdigkeit und der Verantwortung, dass auch die Abgeordneten ihren Beitrag leisteten, hieß es. Ursula Winkler, Nachrichtenredaktion.
1: Nach dem Feuer in einem Umspannwerk in Reutlingen und dem daraus folgenden großflächigen Stromausfall hat sich der Verdacht auf Brandstiftung erhärtet. Davon gehe man inzwischen vor dem Hintergrund der bisherigen Ermittlungsergebnisse aus, teilten die Generalstaatsanwaltschaft Stuttgart und das Landeskriminalamt mit. Ein oder mehrere bislang noch unbekannte Täter seien nach derzeitigem Stand auf das Gelände eingedrungen, um dort an mehreren Stellen Brände zu legen. Dabei soll Brandbeschleuniger genutzt worden sein. Die politisch motivierte Kriminalität hat im vergangenen Jahr einen neuen Höchststand erreicht. Die Polizei zählte bundesweit mehr als 85.000 Straftaten mit politischem Hintergrund, knapp 2% mehr als 2024.
3: Einen leichten Anstieg gibt es insgesamt bei den politisch motivierten Gewalttaten, von denen der größte Teil auf das Konto von Tätern aus dem rechten Spektrum geht. Aber auch links motivierte Kriminalität nimmt stark zu. Innenminister Dobrindt führt das unter anderem auf mehr Gewalt gegen Polizistinnen und Polizisten zurück. Laut BKA-Präsident Münch spitzt sich die gesellschaftliche Stimmung zu, das Fundament der Demokratie wird angegriffen. Wesentliche Treiber sind aus seiner Sicht soziale Medien, über die Hasshetze und Propaganda verbreitet werden. David Riemer, Nachrichtenredaktion.
1: Die deutschen Fußballerinnen haben zum Abschluss der WM-Qualifikation einen Sieg gefeiert. Beim Gruppenletzten Slowenien gewann die DFB-Auswahl mit 2:0. Das WM-Ticket hatte das deutsche Team sich schon zuvor gesichert. Das waren die Nachrichten mit Thomas Brockt.
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4: Der späte Dienstagabend, kurz nach 11, aber ich freue mich, dass ihr mit dabei seid. Hendrik Frost, mein Name, hallo. Und dadurch, dass ihr jetzt Radio hört, habt ihr einen ungeheuren Vorteil gegenüber allen anderen. Ich verrate euch nämlich gleich nach 3 Songs, wie ihr hier bald bei uns wieder Urlaub gewinnen könnt. Das geht schon am Sonntag vor dem ersten Gruppenspiel der deutschen Nationalelf bei der Fußball-Weltmeisterschaft. Ja, wir hauen wieder Urlaub raus mit Altours. Es geht für euch direkt in die Sonne. Ihr bleibt jetzt also dran, ich spiele 3 Hits und dann erfahrt ihr, wie ihr demnächst zu eurer Familie sagen könnt. Baby,

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1: Ja, ja, erst Wetter, dann Verkehr und jetzt auch noch das hier. Ich will ja gar nicht lange sabbeln. Ich meine, wer bin ich denn auch? Ich will euch die Musik nicht vorenthalten. Komm, wir spielen was Entspanntes von Maroon 5. Hier ist Memories. Ich freue mich, dass ihr dabei seid. Es ist der späte Dienstagabend.
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0: Ich verrate euch jetzt mal was. Quasi ein kleiner Blick hinter die Kulissen. Es geht um Atze Schröder. Viele meinen ja, sein Körper würde durch Blut am Leben gehalten werden. Stimmt gar nicht. Es ist Benzin. Entweder Benzin für den Porsche oder fürs Motorrad.
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3: Ja, nee, ist klar.
4: Der Sommer ist da. Ja, woran erkennt man das? Ja, richtig, die Brummer sind wieder auf den Straßen unterwegs. Nicht Insekten, nein, Motorradfahrer. Ja, und die sind ja wie Zugvögel. Von Ende Oktober bis Ostern siehst du gar keinen. Dann vereinzelt quasi die Späher, die sich schon mal auf die Straße trauen, um die Schlaglöcher zu zählen. Ja, und sobald die Spargelsaison sich dem Ende zuneigt, bäm, sind die Straßen wieder voll mit Schwärmen, Großverbänden, Divisionen, Rotten von Motorradfahrern. Da fahren Motorradketten an dir vorbei. Ja, dagegen wirkt der Eichenprozessionsspinner wie ein Einzelgänger. Aber wir sehen natürlich auch die einsamen Wölfe. Meistens stehen die mit so einem Platten- oder Motorschaden am Straßenrand. Tja, Alleinfahren ist nicht immer gut. Und das Schöne ist ja, Motorradfahren ist so vielfältig. Da findet jeder das Passende. Es sieht ja auch nicht jeder auf seinem Bock aus wie der Terminator auf der Fatboy. Ja, manche sehen auch aus wie Wolfgang Viereck auf seinem Traktor.

0: Und mit Resi. Bei vielen denkt man sich, ey, muss das denn sein mit dem Moped? Hättest du dir nicht einfach einen Thermomix kaufen können? Und bei anderen Bikern denkst du, ach guck, der fährt sogar einen Thermomix. Ich werde ja immer wieder gefragt, Atze, warum fährst du kein Motorrad? Ja, ganz einfache Antwort. Weil Porsche keine baut.
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3: Und das war's von mir. Mein Name ist Hendrik Frost. An dieser Stelle sage ich nicht auf Wiederhören, sondern Tschüss. Es war mir eine Freude mit euch. Vielen Dank fürs Einschalten, für die vielen tollen Jahre. Und ich lasse euch noch Musik da von Bebe Rexha, New Religion.

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1: Ich bin Thomas Brockt. Nach dem Feuer in einem Umspannwerk in Reutlingen und dem daraus folgenden großflächigen Stromausfall hat sich der Verdacht auf Brandstiftung erhärtet. Davon gehe man inzwischen vor dem Hintergrund der bisherigen Ermittlungsergebnisse aus, teilten die Generalstaatsanwaltschaft Stuttgart und das Landeskriminalamt mit. Ein oder mehrere bislang noch unbekannte Täter seien nach derzeitigem Stand auf das Gelände eingedrungen, um dort an mehreren Stellen Feuer zu legen. Dabei soll Brandbeschleuniger genutzt worden sein. Beim 500 Milliarden Euro Sondervermögen für Investitionen in die Infrastruktur gibt es aus Expertensicht Handlungsbedarf. Ein Beirat für das Programm legte in Berlin seinen ersten Bericht vor. Finanzminister Klingbeil räumte ein, dass das Tempo bei den Investitionen noch höher werden müsse.
2: Immer wieder hört man, dass die hunderten Milliarden, die für die Infrastruktur bereitstehen, nur langsam abfließen. Auch der Beirat, der das 500-Milliarden-Programm begleitet, sieht da Luft nach oben. Finanzminister Klingbeil bat einerseits um Geduld. Das Programm laufe ja erst seit rund einem Jahr, sei aber für 12 Jahre ausgelegt. Höheres Tempo sei aber möglich und nötig, so Klingbeil. Helfen soll unter anderem auch ein Bonus- und Malus-System. Die Idee, wer Investitionen schneller umsetzt, könnte mehr Mittel bekommen, wer bummelt, weniger. Ronny Tochau, Nachrichtenredaktion.
1: Sophia und Noah sind weiter die beliebtesten Babynamen. Das hat die Gesellschaft für deutsche Sprache herausgefunden. Ein anderer Name dagegen ist erst im vergangenen Jahr weit nach oben geklettert in der Hitliste.
3: Theo macht einen richtigen Sprung nach vorn, aber auch Emil klettert im Ranking. Doch unterm Strich kleben auf den Kita-Garderoben bei uns wohl doch eher die bekannten Namen. Bei den Mädels sind das neben Sophia, Mia, Lina und Ella, bei den Jungs klar Noah, aber auch Matteo und Leo ist im Kommen. Das hat aber wohl nichts mit dem aktuellen Papst zu tun. Kurze, prägnante Namen, sagen die Forscher, die sind im Trend. Claudia Wächter, Nachrichtenredaktion.
1: Der Bundestag soll in diesem Jahr auf die regelmäßige Diätenerhöhung verzichten. Die Fraktionen von CDU, CSU und SPD haben nach Informationen der Deutschen Presseagentur beschlossen, noch in dieser Woche einen entsprechenden Gesetzentwurf einzubringen. Sie wollen damit in finanziell und wirtschaftlich schwierigen Zeiten ein Sparsignal an die Bevölkerung senden. Die Diätenerhöhung, die sich an der Lohnentwicklung orientiert, hätte in diesem Jahr fast 500 Euro ausgemacht.
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4: Jetzt bei uns die 90er. Mit einer Frau, die in Australien in einer Daily Soap mitgespielt hat. Und da hat sie sich gedacht, ach, das mit der Daily Soap, irgendwann ist doof. Ich kann doch auch singen. Hat sie in der Daily Soap gesungen und da haben sich viele gewundert, dass das ein Riesenhit weltweit wurde, dass es zu uns rübergeschwappt ist von Australien damals in den 90ern. Nathalie Imbruglia heißt die Frau. Hier ist sie mit Torn.

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das ist Justin Bieber. Das ist ja schon ein cooler Künstlername, ne? Justin Bieber. Ja, wenn du so heißt, musst du irgendwie Sänger werden, ja? Aber wenn du Holly Humberstone heißt, ja, dann kannst du ja quasi nichts anderes machen, als irgendwie berühmt zu werden mit dem Namen. Ich meine, Holly Humberstone. Wow, ja? Comicfiguren heißen sonst so. Hey, Holly Humberstone. Oder du bist, was weiß ich, Schauspieler und spielst in einer Harry Potter-Geschichte mit. Holly Humberstone, ja? Könnte Lehrerin bei Hogwarts sein. Aber sie ist Sängerin geworden, sind wir sehr froh drum. To Love Somebody ist neu bei uns. Und damit bringe ich euch jetzt durch die Nacht.

So, und damit ist die Hälfte der Woche sozusagen schon mal angeknabbert. Ja, der Mittwoch gerade mal knapp über eine halbe Stunde alt. Und wir bringen euch durch diese Nacht jetzt mit Agnes und Release Me.

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0: Leonie und Don't Worry, das, ich sag mal so, das könnte schon Enkelchen von Mick Jagger sein. Ich meine, Mick Jagger, der ist 82 Jahre alt. Keith Richards, auch 82 Jahre. Ronnie Wood ist Jungspund dagegen. Das Küken in der Band mit 78 Jahren, muss man sich mal vorstellen, ja. 22, also 2022 haben sie ihr 60-jähriges Jubiläum gefeiert und sie sind immer noch am Start. Die Rolling Stones haben sogar einen neuen Song rausgebracht. In the Stars. Und den hören wir jetzt.
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1: Ich bin Thomas Brockt. Das US-Militär hat nach eigenen Angaben mit Vergeltungsschlägen gegen den Iran begonnen. Diese seien auf Anweisung von US-Präsident Trump und als Reaktion auf den Abschuss eines US-Militärhubschraubers erfolgt, teilte das US-Regionalkommando CENTCOM mit. Nähere Angaben wurden nicht gemacht. Nach Berichten iranischer Medien wurden am Abend in der Hafenstadt Sirik am Golf von Oman Explosionen gemeldet, ohne dass diese eindeutig zugeordnet werden konnten. Nach einem Feuer in einem Umspannwerk in Reutlingen und einem daraus folgenden großflächigen Stromausfall hat sich der Verdacht auf Brandstiftung erhärtet. Davon gehe man inzwischen vor dem Hintergrund der bisherigen Ermittlungsergebnisse aus, teilten die Generalstaatsanwaltschaft Stuttgart und das Landeskriminalamt mit.
2: Die Ermittler gehen davon aus, dass ein oder mehrere Täter auf dem Gelände an mehreren Stellen Brände gelegt haben. Dabei soll Brandbeschleuniger verwendet worden sein. Wer hinter der Attacke stehen könnte, ist unklar. Ein Bekennerschreiben hat es nicht gegeben. Doch der Vorfall erinnert an zwei mutmaßlich von Linksextremisten begangene Brandanschläge auf die Stromversorgung in Berlin. Die Ermittler bitten nun alle, die in der Nähe des Umspannwerks verdächtige Personen oder Fahrzeuge gesehen haben, sich zu melden. Dirk Zeitler, Nachrichtenredaktion.
1: Ein deutscher Astronaut gehört nicht zur Crew. Der italienische ESA-Astronaut Luca Parmitano wird als erster Europäer beim NASA-Mondprogramm Artemis mitfliegen, wie die US-Raumfahrtbehörde NASA mitteilte. Artemis 3 soll 2027 starten, allerdings nicht zum Mond, sondern nur zu Tests in eine Erdumlaufbahn.
3: Bei der Artemis 3 kommt alles anders, als man dachte. Statt Mondlandung gibt's zweiwöchige Ankoppelmanöver mit dem Blue Origin Lander von Amazon-Gründer Jeff Bezos und dem Starship von Elon Musk, SpaceX. Diese Kooperation ist auch bei künftigen Mondmissionen geplant. Die deutschen Astronauten Alexander Gerst und Matthias Maurer bleiben zu Hause und ob sie bei Artemis 4 mitfliegen werden, ist unklar. Aus den USA, Tina Eck.
1: Der Bundestag soll in diesem Jahr auf die regelmäßige Diätenerhöhung verzichten. Die Fraktionen von CDU, CSU und SPD haben nach Informationen der Deutschen Presseagentur beschlossen, noch in dieser Woche einen entsprechenden Gesetzentwurf im Bundestag einzubringen. Sie wollen damit in finanziell und wirtschaftlich schwierigen Zeiten ein Sparsignal an die Bevölkerung senden. Die Diätenerhöhung, die sich an der Lohnentwicklung orientiert, hätte in diesem Jahr fast 500 Euro ausgemacht.
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4: Schöne Nacht mit uns. Ich hoffe, ihr seid nicht aufgewacht, weil ihr irgendwie gerade einen Fiebertraum hattet oder so. Ich hoffe, ihr seid gesund. Alex Warren ist der einzige Fiebertraum, den wir jetzt ertragen können, weil er schön ist. Schöner Song. Fever Dream, jetzt für eure Nacht.

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0: Seid ihr schon so ein bisschen aufgeregt? Ich meine, übermorgen geht's ja los mit der Fußball-Weltmeisterschaft und das heißt, tschüss Schlafrhythmus, ja? Wegen der Zeitverschiebung starten viele Spiele erst am späten Abend oder nachts. Kollege Robert Jantz, da wird beim Ordnungsamt hier und da das Telefon wahrscheinlich mal heiß laufen, oder?
1: Ja, ich sag mal so, es würde mich nicht wundern. Ne? Lärmschutz ist ja bei uns heilig. Ich glaube, jeder hat schon mal diesen einen Nachbarn in seinem Leben gehabt, der es da mit den Ruhezeiten ganz genau genommen hat. Eine gute Nachricht habe ich da aber. Die Bundesregierung hat die Lärmschutzregeln für alle WM-Spiele gelockert. Das ermöglicht den Kommunen ein Auge zuzudrücken. Und viele Städte und Gemeinden in NRW machen das auch.
0: Das heißt, ich kann richtig Gas geben nach 22 Uhr auch.
1: Ja, fast.
0: Ich wusste, da kommt wieder ein Haken.
1: Also, für die Gastro sollte es kein Problem sein, mindestens bis Mitternacht die Spiele auch draußen zu zeigen. Also vielerorts gibt es da Ausnahmen, für Kneipen und Restaurants zum Beispiel. Aber jetzt kommt der Haken, diese Sonderregeln, die gelten nur für öffentliche Veranstaltungen. Also bei privaten Veranstaltungen, da gelten dann die ganz normalen Ruhezeiten. Also im Wohnzimmer, auf dem Balkon oder die Grill-Fußballparty im Garten. Da muss man dann trotzdem Rücksicht nehmen, aber das bekommen wir hin. Gerade wir beide.
0: Ja, Rücksicht ist mein zweiter Vorname.
1: Absolut.
0: Gleich gibt's dann bei uns noch mal ein paar Tipps, wie das klappt mit dem leise Jubeln.
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Ab Donnerstag um diese Zeit steht man langsam wieder auf, um wieder Fußball zu gucken, ja? Leise bitte. Wir haben gleich ein paar Tipps für euch. Hier bei mir in der Show. Und noch Sean Paul. Alles andere als leise.

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0: Muss mir schon mal einen Wecker stellen, so 2 Uhr nachts, 4 Uhr nachts.
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0: Ja, das sind die Anstoßzeiten und an die muss man sich bei dieser Fußball-Weltmeisterschaft erstmal gewöhnen. 2 Uhr nachts wird ein Spiel angepfiffen, also 2 Uhr nachts unserer Zeit, ja? 4 Uhr nachts unserer Zeit. So, wir haben gerade schon darüber gesprochen, wie das mit dem Lärm nachts ist bei dieser WM und der Ruhestörung. Man kann aber auch ganz einfach leise jubeln und Fußball gucken. Unser Reporter Stefan Rijek hilft euch mit ein paar leisen Tipps.
2: Ja, Freunde, unser letztes Gruppenspiel, Deutschland gegen Ecuador, das läuft auf den Donnerstag um 22 Uhr. Gut, ist jetzt nicht mitten in der Nacht, aber auch schon zu spät für so die richtig fette Feier im Wohnzimmer. Wir müssen also alle ein bisschen leiser jubeln.
3: Jubel!
2: Nee, jetzt eben nicht. Diesmal wird das leider nichts mit... Oder mit dem Teil hier. Ja, sogar die Vuvuzela muss dieses Jahr leider im Schrank bleiben. Aber keine Sorge, Leute, ich habe mich mal informiert. Online gibt's wirklich die wildesten Tipps für den leisen Fußballrausch. Tipp 1, Thema Jubeln. Atmen Sie tief durch die Nase ein und pressen Sie die Freude in ein kurzes, kontrolliertes Ja. Beziehungsweise...

0: ein leises Flüstern, das im eigenen Hals stecken bleibt. Ja, ist ja quasi wie richtiges Jubeln. Gut, jetzt Tipp 2, Thema Klatschen. Klatschen Sie nicht in die Hände, sondern ballen Sie die Fäuste und reiben Sie sie aneinander, um die Energie physisch abzubauen. Ja, funktioniert doch auch top. Sieht doch einfach nach purer Torfreude aus. Dann hier, lecker Bierchen. Dazu ein Spezialtipp von mir. Diesmal einfach nicht so gierig trinken. Dann gibt's auch kein lautes Rülpsen, sondern nur ein leises Bäuerchen. Ja, kann ja jetzt nichts mehr schief gehen. Ich wünsche uns allen eine geniale WM und ich sag mal, völlig losgelöst von der Erde. Freunde, gut Kick von mir.
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1: Ich bin Thomas Brock. Nach dem Abschuss eines US-Militärhubschraubers haben die USA nach eigenen Angaben Vergeltungsschläge auf Ziele im Iran ausgeführt. Die Angriffe erfolgten auf Anordnung von Präsident Trump, erklärte das für den Nahen Osten zuständige Regionalkommando des US-Militärs.
2: Die USA sprechen von einer verhältnismäßigen Antwort auf ungerechte